0: Zugang zum EM-Eröffnungsspiel 2024 in der Münchner Arena erschlichen zu haben. Die Verteidigung hatte Freispruch gefordert.
1: Die US-Regierung lockert zur Fußball-WM teilweise die Visa-Bestimmungen. Eigentlich müssen Staatsangehörige aus vielen Entwicklungsländern für ein US-Visum eine Kaution von bis zu $15.000 zahlen. Wie das Außenministerium mitteilte, werden Menschen, die ein Ticket für ein WM-Spiel haben und in einem speziellen Visasystem registriert sind, von der Regelung ausgenommen. Unter anderem Fans aus Algerien, der Elfenbeinküste, Senegal und Tunesien profitieren davon. Das Wetter: in der Nacht ist es überall bewölkt, teils mit schauerartigem Regen. Die Tiefstwerte liegen bei 8 bis 2 Grad. Auch heute zu Christi Himmelfahrt verhalten sich landesweit die Schauer. Vereinzelt sind auch Gewitter dabei. Am freundlichsten wird es im Nordosten. Die Temperaturen erreichen maximal 8 bis 16 Grad. 2.03 Uhr.
2: Hier ist die junge Nacht. 4 Meldungen gibt es aktuell um kurz nach 2. A7 Hamburg Richtung Flensburg ist zwischen Hamburg-Bahrenfeld und Volkspark wegen der Nachtbaustelle zu bis ca. 5 Uhr. Dadurch gibt es Stau. A40 Essen Richtung Duisburg ist zwischen Kreuz Kaiserberg und Kreuz Duisburg wegen Brückenarbeiten gesperrt bis Dienstag früh. Die A67 Darmstadt Richtung Mannheim ist zwischen Lorsch und Viernheimer Dreieck wegen Bauarbeiten zu bis zum 18. Mai. Da ist eine Umleitung eingerichtet. Und die A81 Singen Stuttgart ist zwischen Herrenberg und Gärtringen wegen Wartungsarbeiten im Schönbuchtunnel in beiden Richtungen zu bis um 5. Umleitungsempfehlungen über die U36 und U45.
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2: Das Konzept Spielertrainer musst du nochmal genauer unter die Lupe nehmen, ne? Ein Spieler, der auf dem Feld ist, aber gleichzeitig auch der Trainer vom Team ist, von wegen, kann ich wirklich loslassen, will noch weiter zocken, ist aber eben gleichzeitig der Profi. Oder er ist einfach Ted Lasso. Ja, kein Scheiß. Ted Lasso ist jetzt Fußballprofi, also der Mensch hinter Ted Lasso. Wie ist dazu gekommen? Jason Sudeikis kann tatsächlich Fußball spielen, der Schauspieler? Das hören wir uns genauer an in dieser halben Stunde. Ich bin der Kotter und für mehr als D-Jugend hat es bei mir nicht gereicht.

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0: Ja, sag ich doch. Immer noch ein Classic. Macklemore hier in der jungen Nacht mit Thrift Shop. Es könnte durchaus sein, dass wir Besuch aus Norwegen bekommen von The Bowser. Das sind drei Norweger. Nicht Bowser aus Deutschland. Nee, The Bowser. Die machen ein bisschen elektronischere Mucke. So elektronisch. So ein bisschen Atzenmucke. Bloß halt aus Norwegen. Und das bockt auf jeden Fall. Aber wann sie rüberkommen, das haben sie noch nicht wirklich verraten.
2: Yeah,
0: ne?
2: We can't tell too much, of course. But we have. We're gonna play in Germany a couple times this year, I think.
0: Yeah.
2: So. You just have to stay tuned. We're gonna break the news real soon.
0: Yeah. Und sagen wir mal so, hätten sie den Song wie geplant ursprünglich auf Norwegisch rausgebracht, dann wären die Chancen dafür relativ gering gewesen. Ich kenne genug norwegische Acts, die nicht nach Deutschland kommen, genau deshalb. Haben wir nochmal Glück gehabt. Also ich bin gespannt, wann die herkommen, weil ich glaube, die Party stelle ich mir gut vor. Magnetic, The Bowser, hier in der jungen Nacht.

0: Da sind wir nun, die junge Nacht hier, 2.21 Uhr. Hier ist eine richtige Märchenstory. Ein Schauspieler erfüllt sich einen Kindheitstraum und wird plötzlich Fußballprofi. Also so richtig Fußballprofi. Nicht nur im Film. Annika Wasenmüller aus dem Junge Nacht-Team. Was eine Story, was ist hier los?
1: Ja, und das ist wirklich ganz, ganz süß, muss man sagen. Es geht nämlich um den mexikanischen Schauspieler Christo Fernandez. Und den kennen Fans zum Beispiel aus der super erfolgreichen Serie Ted Lasso. Christo Fernandez spielt darin seit 3 Staffeln den Fußballer.
2: Dani Rojas!
1: Ja, Dani Rojas. Und das ist ein absoluter Fan-Favorite.
0: Wie geil ist das denn? Football is life! Ja, der Fußball ist Leben, schreit er immer. Der ist jetzt also wirklich Profi geworden.
1: Der ist auch, seit er ein Kind ist eigentlich, Fußballspieler. War auch damals schon richtig erfolgreich, aber dann so der Klassiker, eine Verletzung am Knie, die stand ihm in seiner Profikarriere im Weg. Und er hat sich dann halt erstmal so auf Schauspiel konzentriert, aber halt nie aufgehört, den Sport zu lieben. Und dieser typische Spruch seines Ted Lasso-Charakters, der ist halt bei ihm Programm. Fußball ist Leben. Und jetzt ist halt quasi dieser Full-Circle-Moment passiert, dass der texanische Verein El Paso Locomotive ihn jetzt wirklich als Profi verpflichtet hat.
0: Ja, wie geil, Alter. Ich dachte schon, Jason Sudeikis, der Ted Lasso spielt, ist jetzt Fußballprofi. Der ist ein bisschen alt dafür. 2 Traumberufe im einen. Manchen geht's klar.

0: Die junge Nacht hier, es ist 14:30. Vier Meldungen. A40 Essen Richtung Duisburg ist zwischen Kreuz Kaiserberg und Kreuz Duisburg wegen Brückenarbeiten zu bis Dienstag früh. Die A67 Darmstadt Richtung Mannheim ist zwischen Lorsch und Viernheimer Dreieck wegen Bauarbeiten zu bis zum 18. Mai um 5. Da ist eine Umleitung eingerichtet. A81 Singen Stuttgart ist zwischen Herrenberg und Gärtringen wegen Wartungsarbeiten im Schönbuchtunnel in beiden Richtungen zu bis um 5. Die Umleitungsempfehlung U36 und U45. A39, Braunschweig Richtung Wolfsburg ist gesperrt im Kreuz Wolfsburg-Königslutter.
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0: Die lieben Verwandten, die bringen einen doch manchmal einen so ein bisschen in Verlegenheit. Ich meine, dafür sind sie da. Aber insbesondere, wenn die Familie vom Partner zum Beispiel aus einem ganz anderen Kulturkreis kommt. Madame ist Comedian und die kann davon sehr, sehr ausführlich erzählen. Tut sie gleich hier in dieser halben Stunde. Hi!

0: die junge Nacht hier. Ich bin ja großer Fan von ihr her.
1: Irgendwie will ich mein Leben einfach leben, weißt du? Ich will nicht in dieser aufgesetzten, unauthentischen Social-Media-Welt leben. Nee, ich war einfach nur zu faul.
0: Kann ich mich wiederfinden in der Story von Mom. Die ist Newcomerin, Comedian, Influencerin. Eine sehr witzige, fantastische Frau. Ja. Hat eine clevere Ironie drauf. Und was für ein Scheiß sie auch zwischendurch raushaut. Und sie weiß, dass sie funny ist. Ne? Wir haben sie ja für euch auf die Bühne geschickt. Und da hat sie auch unter anderem erzählt, wie das so ist mit ihrem Leben. Zum Beispiel, wie es als Libanesin ist, sich einzuheiraten in eine türkische Familie.
2: Teyze heißt Tante auf Türkisch. Türkische Teyze. Die sehen mich so aus 3 Kilometer Entfernung. Sie scannen mich so, sehen mein neongrünes Kopftuch. Die sind so, die kommen so auf mich zu und die sind voll süß. Die wollen nur mit mir quatschen oder denken halt, okay, Kopftuch, die kann Türkisch, die muss ja Türkisch können. Und die wollen eigentlich nur mit mir quatschen. Dann kommen die auf mich zu und sind so, Merhaba, Kızım, Merhaba, Kızım. Hallo, meine Tochter. Nasılsın? Wie geht's dir? Sen Türkmisinsin? Türkmisin? Bist du Türkin? Bist du Türkin? Güzelim, meine Schöne. Ich so, fuck, ich muss jetzt voll enttäuschen. Ich fühle mich so voll schlecht. Das ist voll die Süße so. Und ich so, nee, ja.

Chase, nein, Tante, ich kann kein Türkisch, sorry. Augen schwarz. Seele weg. Keine Ahnung, auf einmal, sie guckt mich so ganz, ich bin nicht mehr so Güzel, so hübsch bin ich nicht mehr für sie auf einmal. Die guckt mich da an, die so, oh, tamam, okay. Warum kannst du keine türkische sprechen, meine Tochter? Warum? Ich verstehe nicht. Ich so, ja, Tante, ich bin Libanesin. Oh, tamam. Ich bin lieber Türkin. Ja.

Es ist so einfach, sich in sie zu verknallen, in die Olivia Dean. Was ist das denn für ein Statement, Alter? Man verliebt sich sehr leicht in mich. Ja, würde ich auch im ersten Moment so denken. So. Angeberin. Aber ich stand noch nie vor ihr und vermutlich ist es genauso der Fall. Deswegen will ich meinen Maul gar nicht so weit aufreißen hier um 2:49 Uhr. An Christi Himmelfahrt auch noch.

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1: Um 3 Uhr mit Ramin Movasagian. Der nordrhein-westfälische Ministerpräsident Wüst warnt vor einer Regierungsübernahme durch die AfD in einzelnen Bundesländern. Beim Katholikentag in Würzburg sagte er, zu glauben, die AfD werde sich schon selbst entzaubern, sei sehr gefährlich. Klaus Reginek berichtet.
2: Der Blick in die deutsche Vergangenheit zeige, dass man nicht vorsichtig genug sein könne, sagte der CDU-Politiker. Auch Adolf Hitler und die Nationalsozialisten seien trotz anderer Vorhersagen nicht wieder verschwunden. Stattdessen aber Meinungs- und Pressefreiheit und die unabhängige Justiz. Und das innerhalb weniger Wochen, so Wüst. Bei der offiziellen Eröffnung des Katholikentages hatte zuvor Bundespräsident Steinmeier von Christen mehr Mut und Zuversicht gefordert. Er verteidigte außerdem den Papst gegen die Kritik, zum Beispiel von US-Präsident Trump.
1: Die syrische Armee besteht weiterhin aus vielen ausländischen Dschihadisten. Das zeigen Recherchen von Deutschlandfunk, BR und RBB. Demnach handelt es sich bei einer hohen zweistelligen Zahl der islamistischen Kämpfer um Männer aus Deutschland. Konkret geht es um Verbindungen nach Bayern, Berlin und Brandenburg. Sie seien unzufrieden mit dem gemäßigten Regierungskurs von Übergangspräsident al-Sharaa. Der Wunschkandidat von US-Präsident Trump kann morgen den Vorsitz der US-Notenbank übernehmen. Der US-Senat hat Kevin Warsh mehrheitlich bestätigt. Sein Vorgänger Jerome Powell bleibt der Fed aber erhalten. Aus Washington berichtet Anne Schneider.
3: Powell geht nicht ganz, er bleibt im Führungsgremium der Notenbank. Ein historisch ungewöhnlicher Schritt, den zuletzt ein Fed-Chef im Jahr 1948 gegangen ist. Powell selbst begründet den ungewöhnlichen Schritt mit dem politischen Druck und zwar nicht durch Trumps Beschimpfungen. Dennoch Fed-Chef kritisiert die inzwischen eingestellten strafrechtlichen Ermittlungen gegen ihn und Trumps Versuch, eine Notenbankgouverneurin aus dem Amt zu drängen und den Posten mit einem loyaleren Kandidaten zu besetzen. Der Machtwechsel dürfte den Konflikt zwischen der Fed und dem Präsidenten also erstmal nicht entschärfen, zumindest solange Powell sich nicht ganz zurückzieht.
1: Weltweit wird immer weniger Wein getrunken. Das zeigen Zahlen der Internationalen Organisation für Rebe und Wein im französischen Dijon. Demnach sank der Konsum im vergangenen Jahr auf 208 Millionen Hektoliter. Es ist der niedrigste Wert seit fast 70 Jahren. Steigende Preise und ein niedrigeres Einkommen der Verbraucher hätten die Nachfrage stark belastet, heißt es. Auch in Deutschland ist der Weinkonsum zurückgegangen um 4,3%. Das Wetter in der Nacht ist es überall bewölkt, teils mit schauerartigem Regen, die Tiefstwerte 8 bis 2 Grad. Auch heute zu Christi Himmelfahrt halten sich landesweit die Schauer, vereinzelt sind auch Gewitter dabei. Am freundlichsten wird es im Nordosten, die Temperaturen maximal 8 bis 16 Grad. Die Zeit 3.03 Uhr.
4: Die junge Nacht hier, es gibt 5 Meldungen um kurz nach 3. A40, Essen Richtung Duisburg ist zwischen Kreuz Kaiserberg und Kreuz Duisburg gesperrt wegen Brückenarbeiten noch bis Dienstag früh. A67, Darmstadt Richtung Mannheim ist zwischen Lorsch und Viernheimer Dreieck wegen Bauarbeiten zu bis zum 18. Mai um 5. Eine Umleitung ist da eingerichtet. A81, Singen Stuttgart ist zwischen Herrenberg und Gärtringen wegen Wartungsarbeiten im Schönbuchtunnel gesperrt in beiden Richtungen noch bis um 5. Umleitungsempfehlungen U36 und U45. A93, Weiden Richtung Regensburg ist zwischen Schwandorf Mitte und Schwandorf Süd wegen Bergungsarbeiten zu. Und die A39 Braunschweig Richtung Wolfsburg ist zu im Kreuz Wolfsburg-Königslutter.
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4: Ja, da sind wir wohl. Herzlich willkommen an einem Tag, an dem viele von euch vielleicht rumziehen werden mit so einem Bollerwagen. Ich wünsche auf jeden Fall eine gute Disziplin. Oder das? Kondition ist das Wort. Der Kotter hier. Hi.

0: Shana Paul. Um 3.14 Uhr, die junge Nacht hier. Teddy Swims begeistert gerade Menschen, Fans auf der ganzen Welt. Auf seiner Tour, da war er neulich nämlich auf einem Jazz-Festival im Süden der USA. Er hat natürlich jetzt nicht sein Programm komplett angepasst, sondern auch seine Hits gespielt. Unter anderem Mr. Know-It-All, hört ihr gleich hier. Aber damit es auch ins Festival passt, hat er natürlich hier und da ein klein bisschen Jazz eingespielt mit seiner Band. Hört sie sich dann so an.
1: DJ, hit him with that jazz, bitch.
0: Hat gereicht. Die Fans waren happy. Hier ist er. Ohne Jazz. In der jungen Nacht.

0: jedes Mal nach diesem Song. 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
1: Head and Heart, Joel Corey. Warum der Song nicht in irgendeiner Shampoo-Werbung lief, wird mir für immer ein Rätsel bleiben. Erst recht jetzt um 3.20 Uhr hier in der jungen Nacht. Es war also wirklich ein kleiner Vorgeschmack beim Coachella Festival. Madonna. Zusammen mit Sabrina Carpenter. Man hört sich so im Hintergrund so rumschneiden. Man erkennt sie echt so raus. Ah, Mann. Sabrina Carpenter und Bloody Madonna sind da Hand in Hand über die Bühne gelaufen und haben da Like a Prayer zusammen gesungen. Es war nicht nur ein Zufall, denn jetzt ist ein gemeinsamer Song rausgekommen von den beiden. Madonna und Sabrina Carpenter mit Bring Your Love. Sehr wild. Haben viele so nicht kommen sehen können. Und es ist ja für Sabrina Carpenter auf jeden Fall ein Ritterschlag, ne? Also mit eigentlich der Pop-Ikone zusammen jetzt hier einen Song rauszubringen. Geben wir uns hier Madonna und Sabrina Carpenter.

0: Die junge Nacht hier mit 6 Meldungen. A40 Essen Richtung Duisburg ist zwischen Kreuz Kaiserberg und Kreuz Duisburg wegen Brückenarbeiten bis Dienstag früh zu. Die A67 Darmstadt Richtung Mannheim ist zwischen Lorsch und Fernheimer Dreieck wegen Bauarbeiten zu bis zum 18. Mai um 5 Uhr. Da ist eine Umleitung eingerichtet. A81 Singen Stuttgart ist zwischen Herrenberg und Gärtringen wegen Wartungsarbeiten im Schönbuchtunnel in beiden Richtungen zu bis um 5. Die Umleitungsempfehlungen über die U36 und U45. A93 Weiden Richtung Regensburg ist zwischen Schwandorf-Mitte und Schwandorf-Süd wegen Bergungsarbeiten zu. Die A39 Braunschweig Richtung Wolfsburg ist im Kreuz Wolfsburg-Königslutter zu. Und eine Meldung aus dem Mainz-Kinzig-Kreis. Aufgrund eines Brandes in Hanau-Wolfgang kann es zu Geruchsbelästigung und Sichtbehinderungen in den Bereichen Wolfgang, Niederrodenbach und Erlensee kommen. Bitte haltet Fenster und Türen geschlossen und lasst die Lüftungen ausgeschaltet.
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0: Leute, ich will hier nichts beschönigen. Die nächste halbe Stunde wird tödlich. Nicht nur kommt Materia mit neuem Leben, weil er hat ja nur noch eins übrig, seine aktuelle Single. Nee. Ich stelle euch noch eine Serie vor, nämlich die neue Punisher-Serie One Last Kill. Ich habe doch gesagt, es wird tödlich. Also jetzt nicht für euch, keine Sorge. Jetzt ist immer noch der gemütliche Start hier in den Donnerstag in Christi Himmelfahrt mit Cortaro Dürr.

0: Zum Glück in die Zukunft. So hieß das erste große Hit-Album von Mar Terrier. Vor 16 Jahren, Alter.
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0: Was war das für ein Riesenhit?
1: Verstrahlt.
0: Und jetzt hat er sein drittes Album aus der Trilogie rausgebracht, Zum Glück in die Zukunft 3. Es war super wichtig dafür, dass Rap in Deutschland quasi in den Mainstream gekommen ist. So alternativer Rap, abseits der deutschen Gangster-Rap-Szene, war dann plötzlich auch in Deutschland riesengroß, ne? In den letzten Jahren war es ein bisschen drunter und drüber und viel drunter bei Mar Terrier. Da gab es einen Streit mit seiner Freundin, das wurde bekannt in den USA. Da gab es Gewaltvorwürfe, sogar dass er festgenommen wurde zwischenzeitlich. Die Anklage deswegen wurde festgelassen, aber die Fans hat das durchaus verunsichert. Ne? Das war alles eine schwierige Zeit. Deswegen Zum Glück in die Zukunft ist da vermutlich schon so ziemlich das Motto der ganzen Nummer. Und deswegen ist auch nur noch ein Leben übrig. Das ist Neun Leben, Mar Terrier, um 3.40 Uhr hier in der Jungen.
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In 12 Minuten ist es 4. Stellt euch vor, ihr wacht gerade auf. Und dann steht plötzlich so ein Typ komplett in Schwarz vor euch, guckt euch grimmig an. Er hat so eine Kevlar-Weste mit einem riesen Schädel drauf gemalt an und

0: sagt euch.
1: Guten Morgen, Sonnenschein.
2: So wacht man doch gerne auf. Ah, der Punisher. Im Marvel-Universum ist, glaube ich, niemand brutaler als der Punisher. Ja, ein brutaler Anti-Held. Bei den Marvel-Fans super beliebt. Er hatte seine eigene Spin-Off-Serie, war ja Teil von Daredevil. Ab heute gibt es ein eigenes Punisher-Special, was ihr euch reinziehen könnt auf Disney+. Annika Wasenbüller aus dem Junge Nachtteam. Du hast dir Punisher One Last Kill schon angeschaut. Du bist begeistert, ne?
3: Ja, tatsächlich. Also selbst wenn man noch nichts bisher vom Punisher gehört hat, dann funktioniert dieses Special trotzdem. Das finde ich schon mal ziemlich cool. Es ist auch super schnell durchgeguckt. Also es klaut einem nicht viel Zeit. Geht nämlich nur 48 Minuten lang. Oh. Und es ist absolutes Actiongeballer. Und würde ich behaupten, die Fans besänftigen.
2: Was meinst du mit besänftigen? Warum?
3: Weil die vorher richtig sauer waren, weil der Punisher in der zweiten Staffel von Daredevil Born Again, die Serie ist ja gerade rausgekommen, nicht dabei war, lag aber halt daran, dass der Schauspieler Jon Bernthal beschäftigt war.
4: We know why
5: he was gallivanting with Spider-Man the entire time.
4: Right.
3: Ja, Daredevil-Schauspieler Charlie Cox, der hat bei Jimmy Kimmel nämlich verraten, der Punisher war beschäftigt, weil er die ganze Zeit mit Spider-Man abgehangen hat. Im neuen Spider-Man Brand New Day-Film, da spielt der Punisher nämlich mit und dafür ist quasi dieses neue Special die beste Vorbereitung, würde ich sagen.
2: Ich bin so froh, dass die Serien-Marvel-Helden jetzt so langsam auch in die Filme kommen. Das war so Zeit, Alter. Wenn ihr Bock auf erstmal Geballer und den Punisher in Reihenform habt, frisch auf Disney+, gibt es das neue The Punisher One Last Kill Special. Die junge Nacht hier, 10 vor 4.

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1: Um 4 Uhr mit Ramin Movasakian. Die syrische Armee besteht trotz der moderaten Töne von Übergangspräsident al-Sharaa weiterhin aus vielen ausländischen Dschihadisten. Nach Recherchen von Deutschlandfunk, BR und RBB seien darunter auch einige islamistische Kämpfer, die einen deutschen Pass besitzen oder hier gelebt haben. Josef Römel berichtet.
2: Die Männer sollen teilweise auch Verbindungen zu Al-Qaida haben. Aus Sicherheitskreisen heißt es, einige der deutschen Kämpfer würden weiterhin eine global dschihadistische Ideologie vertreten und seien unzufrieden mit dem moderaten Kurs des syrischen Übergangspräsidenten al-Sharaa. Zudem gibt es wohl Anhaltspunkte dafür, dass sich Dschihadisten mit Verbindungen nach Bayern, Berlin und Brandenburg innerhalb der syrischen Streitkräfte befinden. Das sagte der Berliner Sicherheitsexperte Christoph Leonhardt, BR, RBB und dem Deutschlandfunk.
1: Der nordrhein-westfälische Ministerpräsident Wüst warnt vor einer Regierungsübernahme durch die AfD in einzelnen Bundesländern. Beim Katholikentag in Würzburg sagte er, zu glauben, die Partei werde sich schon selbst entzaubern, sei sehr gefährlich. Der Blick in die deutsche Vergangenheit zeige, dass man nicht vorsichtig genug sein könne. Auch Hitler und die Nationalsozialisten seien trotz anderer Vorhersagen nicht wieder verschwunden. Der Nationale Normenkontrollrat hält das vom Bundeskabinett beschlossene Gebäudemodernisierungsgesetz für unverständlich. Der Vorsitzende Göbel sagte der Bild-Zeitung, für Betroffene sei der Gesetzentwurf oft nicht nachvollziehbar. Selbst Heizungsfachverbände würden Probleme bei der Umsetzung sehen. Das Gesetz sieht vor, dass bei neuen Gas- und Ölheizungen nach und nach mehr klimafreundliche Kraftstoffe beigemischt werden. Der Nationale Normenkontrollrat ist ein unabhängiges Gremium, das die Bundesregierung beim Bürokratieabbau berät. Der YouTuber Marvin Wildhage muss eine Geldstrafe zahlen, weil er sich beim EM-Eröffnungsspiel 2024 in München bis aufs Spielfeld geschlichen hatte. Er war als Maskottchen verkleidet. Das Amtsgericht München sprach ihn unter anderem wegen Urkundenfälschung schuldig. Details von Susanne Jordan.
3: Verurteilt wurde er zu einer Geldstrafe in Höhe von 9.000 Euro. Zudem muss der 29-Jährige 5.400 Euro an den Staat zurückzahlen, die er mit YouTube-Videos über seinen Maskottchen-Fake erzielt haben soll. Der Angeklagte hatte eingeräumt, sich mit gefälschten Mitarbeiterausweisen und einem nachgemachten Maskottchenkostüm Zugang zum EM-Eröffnungsspiel 2024 in der Münchner Arena erschlichen zu haben. Die Verteidigung hatte Freispruch gefordert.
1: Das Wetter: zu Christi Himmelfahrt gibt es landesweit Schauer, vereinzelt mit Gewittern. Am freundlichsten wird es im Nordosten, die Temperaturen maximal 8 bis 16 Grad. Morgen scheint im Nordosten die Sonne, im restlichen Land gibt es Schauer. Die Zeit, es ist gleich 4.03 Uhr.
4: Die junge Nacht hier, es ist kurz nach 4, es gibt 5 Meldungen. A40, Essen Richtung Duisburg, ist zwischen Kreuz Kaiserberg und Kreuz Duisburg gesperrt wegen Brückenarbeiten noch bis Dienstag früh. Die A67, Darmstadt Richtung Mannheim, ist zwischen Lorsch und Viernheimer Dreieck wegen Bauarbeiten zu bis zum 18. Mai um 5. Eine Umleitung ist dort

0: eingerichtet. Die A81 Singen-Stuttgart ist zwischen Herrenberg und Gärtringen wegen Wartungsarbeiten im Schönbuchtunnel in beiden Richtungen gesperrt bis 5 Uhr früh. Umleitungsempfehlungen sind die U36 und die U45. A39 Braunschweig Richtung Wolfsburg ist zu im Kreuz Wolfsburg-Königslutter. Und Mainz-Kinzig-Kreis, aufgrund eines Brandes in Hanau-Wolfgang kann es zu Geruchsbelästigung und Sichtbehinderungen in den Bereichen Wolfgang, Niederrodenbach und Erlensee kommen. Bitte haltet Fenster und Türen geschlossen und Lüftungen ausgeschaltet.
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0: So, die Punisher Marvel-Fans, die haben wir bedient vorhin. Da gibt es jetzt ein neues Special bei Disney+. Die Fans von Fourth Wing, die können sich derweil freuen, denn es ist eine Verfilmung angedacht. Das ist eine sehr erfolgreiche Buchreihe. Gleich mehr in dieser halben Stunde dazu. Der Kotter hier, hi.

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Achtung, es ist ein Falschfahrer unterwegs. Auf der B30 Ulm-Ravensburg zwischen Laupheim und B312 Biberach-Süd-Jordanei kommt euch ein Falschfahrer entgegen. Fahrt bitte äußerst rechts, überholt nicht auf der B30 Ulm-Ravensburg. Zwischen Laupheim und B312 Biberach-Süd-Jordanei ist ein Falschfahrer unterwegs. Bitte seid vorsichtig in beiden Richtungen. Wir melden es, wenn die Gefahr vorüber ist, hier in der jungen Nacht. 4:12 Uhr.

0: Kinderchor!
1: Um 4.13 Uhr die junge Nacht hier.
0: Der meine. Ich hätte mich ja schon ein bisschen darauf eingestellt, dass es hier und da ein bisschen was wärmer ist, dass man weniger oft die Jacke braucht. Aber was hast du? Brauchst du 2 Minuten Sonne und dann schüttet es wieder. Zumindest gestern bei uns in der Gegend. Ich hoffe, bei euch war es schöner. Müssen wir durch! Ja, Gottchen. Müssen wir jetzt einfach so durch. Hier bis dahin gebe ich euch ein bisschen Mucke, die auf ein bisschen was gedämpfter passt. Auf vor allem drin bleiben. Das hier klingt nach sich richtig schön einmuckeln zu Hause. Ich hoffe, ihr könnt euch das auch machen, wenn euch danach ist. Tampa City ist das mit Self-Aware um 4.14 Uhr.

0: Wir müssen reden hier in der Jungen Nacht über Fourth Wing, Flammen geküsst. Ihr wisst, die Buchreihe von Rebecca Yarros, Drachenreiterin, Riesenhalb in der BookTok-Community. In jedem Buchladen eine große Buchpyramide, wo die Fourth Wing-Bücher drinstehen. Soll verfilmt werden als Serie, das weiß man schon länger. Aber Annika Basen-Müller aus dem Jungen Nacht-Team, du hast frische News.
1: Jetzt gab es halt quasi nochmal so einen richtig wichtigen Schritt nach vorne. Oscar-Preisträger Michael B. Jordan, der wird den Bums nämlich produzieren und hat jetzt auch zusammen mit der Buchautorin bei der Amazon Prime Upfront-Präsentation sozusagen das Tempo nochmal angezogen. Die Serienentwicklung, die ist nämlich wohl in der ganz heißen Phase.
0: Ja, für den Bums hat die BookTok-Community aber definitiv schon ihre Favorites, oder? Gibt's was Neues im Cast?
1: Ja, und wie sie das hat, ganz hoch im Kurs für die Rolle ist der düstere, sexy Zayden Ryerson. Und da ist zum Beispiel der deutsche Schauspieler und Musiker Emil Josokaya so ein Fan-Favorite.
0: Wie kommt das? Das ist ja wild.
1: Tatsächlich. Ja. Ansonsten fallen oft auch Namen von Avon Joggia, den kennen wir zum Beispiel noch aus Victorious, oder Josh Houston, den kennen wir aus Dune Prophecy. Hm? Und der hat in letzter Zeit in Interviews auch schon immer wieder mal gesagt, dass er tendenziell auch Bock drauf hätte.
2: BookTok's a fun place to be. I think if the story's there and I resonate with it, then I'm open to doing things.
1: Ja, sagt er ganz diplomatisch, aber er findet die BookTok-Community schon mal ganz gut, sagt er.
0: Josh Houston und Emilio Sacraia, die sind auf jeden Fall Fan-Favorites, wenn es darum geht, die Fourth Wing-Verfilmung mit Gesichtern zu besetzen. Falls da was Offizielles gibt, dann hört ihr es hier. Von Damiano David hat niemand gesprochen, aber der könnte sogar auch singen. Also ich meine ja nur, ne? Die junge Nacht hier.

0: 4:30 Uhr. Die junge Nacht hier, es ist 16:30 Uhr. Erstmal Entwarnung auf der B30 Ulm-Ravensburg. Kein Falschfahrer mehr zwischen Laupheim und B312 Biberach-Südjordanei. Die A40 Essen Richtung Duisburg ist zwischen Kreuz-Kaiserberg und Kreuz-Duisburg wegen Brückenarbeiten zu bis Dienstag früh. A67 Darmstadt Richtung Mannheim ist zwischen Lorsch und Viernheimer Dreieck wegen Bauarbeiten zu bis zum 18. Mai um 5. Eine Umleitung ist da eingerichtet. A81 Singen-Stuttgart ist zwischen Herrenberg und Gärtringen wegen Wartungsarbeiten im Schönbuchtunnel in beiden Richtungen zu bis um 5. Die Umleitungsempfehlung über die U36 und U45. Und Mainz-Kinzig-Kreis. Aufgrund eines Brandes in Hanau-Wolfgang kann es zu Geruchsbelästigungen und Sichtbehinderung in den Bereichen Wolfgang, Niederrodenbach und Erlensee kommen. Bitte haltet Fenster und Türen geschlossen und Lüftungen ausgeschaltet.
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0: Es kann ja sein, dass euch die Buchverfilmung von Fourth Wing komplett kalt lässt. Keine Sorge, ich hätte noch ein richtiges Buch für euch, nämlich von Carly Fortune, der Titel allein, Der Sturm zwischen uns. Oh, passend dazu jetzt Joe mit End of Beginning, der Kotter hier, hi.

0: Als würde man sich ein Fleischwegkäsebrötchen kaufen, Fleischkäsewegbrötchen von der Tanke und es angucken und sagen, oh, anstatt reinzubeißen. So benehmen sich manche Lover gegenseitig, schleichen um sich herum und sagen nicht, ich liebe dich. Was ist los mit euch? Das ist die Story von Rain Dads hier in der jungen Nacht.
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0: Junge Nacht hier, 4:46 Uhr. Wenn ihr euch beim Lesen gerne mal wegträumt und es mögt, so ein bisschen von Urlaubsvibes durchströmt zu werden, ist euch bestimmt schon mal Carly Fortune untergekommen. Die schreibt so mega atmosphärische Romane. Gesa Weging aus dem Junge Nacht-Team hat ihr neues Buch dabei: Der Sturm zwischen uns. Gesa, es geht ja immer wieder mal an schöne Orte bei ihr. Wohin geht's diesmal?
1: Nach Vancouver Island. Oha. In so eine super schicke Hotelanlage, die so ein bisschen abseits liegt, mitten im Regenwald. Und hier landet Frankie. Eigentlich sollten es ihre Flitterwochen sein. Doch statt ihrem Bräutigam hat sie jetzt ihren besten Freund George dabei.
0: Okay. Ist die Hochzeit abgesagt worden oder was los?
1: Tatsächlich, über einen Post-it. Ich liebe dich, aber ich kann dich nicht heiraten. Das war die Nachricht, die Frankie einen Tag vor ihrer Hochzeit gefunden hat. Ja, und dann Nervenzusammenbruch, absoluter Breakdown. Da ist Wut, da fließen Tränen, da ist Verzweiflung.
0: So, und jetzt ist ihr bester Freund mit dabei. Komm, das ist Friends to Lovers, oder? Komm.
1: Es wird einem schon ziemlich schnell klar, welche Richtung diese Story einschlagen wird. Aber mir voll egal. Ich brauche hier tatsächlich nicht die große Überraschung. Ich lese dieses Buch vor allem wegen der Stimmung, weil ich die Figuren mag, die auch nicht so krampfhaft angepasst sind. Die strugglen, sind dabei aber total liebenswert. Und allein schon wegen dieser Dynamik zwischen Frankie und George lohnt sich dieses Buch. Die sind total sweet, die sind witzig und die machen einfach wirklich großen Spaß.
0: Oh, süß. Also so ein Love Triangle an der Westküste Kanadas. Schön, so richtig im Urwald. Klasse, dann. Hier kriegt er, Der Sturm zwischen uns von Carly Fortune. Der Titel allein schon. 4:48 Uhr, die junge Nacht hier.

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1: Um 5 Uhr mit Ramin Movasagian. US-Präsident Trump ist in Peking zu Gesprächen mit Chinas Staatschef Xi zusammengekommen. Dabei soll es unter anderem um neue Handelsabkommen zwischen beiden Ländern gehen. Aus der Nachrichtenredaktion berichtet Verena Hartges.
2: US-Präsident Trump hofft vor allem auf neue Geschäfte. China soll mehr Agrarprodukte und Passagierflugzeuge kaufen. Xi wird wahrscheinlich die Entscheidung der USA ansprechen, Waffen an Taiwan zu verkaufen. Trump hatte im Dezember ein Rüstungspaket im Wert von 11 Milliarden Dollar für Taiwan genehmigt, hat die Lieferung aber noch nicht in die Wege geleitet. Auch der Iran-Krieg wird Thema sein. US-Außenminister Rubio äußerte in einem Fernsehinterview die Hoffnung, dass China stärker auf den Iran einwirkt. Dagegen hatte Trump vor der Reise gesagt, er werde mit Xi zwar ausführlich über den Iran sprechen, benötige aber nicht dessen Hilfe.
1: Die syrische Armee besteht weiterhin aus vielen ausländischen Dschihadisten. Das zeigen Recherchen von Deutschlandfunk, BR und RBB. Demnach handelt es sich bei einer hohen zweistelligen Zahl der islamistischen Kämpfer um Männer aus Deutschland. Konkret geht es um Verbindungen nach Bayern, Berlin und Brandenburg. Sie seien unzufrieden mit dem gemäßigten Regierungskurs von Übergangspräsident al-Sharra. In Lettland ist die Regierungskoalition zerbrochen. Auslöser ist ein Streit über die Neubesetzung des Verteidigungsministerpostens. Der bisherige Amtsinhaber war vergangene Woche zurückgetreten, nachdem zwei ukrainische Drohnen versehentlich ein lettisches Öllager trafen. Arne Bartram berichtet.
3: Die liberal-konservative Regierungschefin Evika Silinja wollte den Posten mit einem Militäroberst besetzen, statt erneut mit einem Vertreter ihres linksgrünen Koalitionspartners. Als Konsequenz hat die linksgrüne Partei die Regierung verlassen, die jetzt keine Mehrheit mehr im Parlament hat. Um die Krise zu lösen, will sich der Präsident des Landes mit Vertretern aller Parteien treffen. Wahrscheinlich ist, dass eine Übergangsregierung für die kommenden Monate übernimmt. Für Anfang Oktober sind ohnehin Parlamentswahlen geplant.
1: In Berlin ist am Abend der Deutsche Podcast Award verliehen worden, in insgesamt 24 Kategorien. Den Preis für den Podcast des Jahres erhielt der Deutschlandfunk für die Peter-Thiel-Story. Sie handelt von der Karriere des US-Milliardärs. Die NDR-Produktion Rape Tapes erhielt die Auszeichnung als beste journalistische Leistung. In dem Podcast decken zwei Journalisten ein internationales Netzwerk von Vergewaltigern auf. Das waren die Nachrichten mit Ramin Movasagian. Das Wetter: zu Christi Himmelfahrt gibt es landesweit Schauer, vereinzelt mit Gewittern. Am freundlichsten wird es im Nordosten. Hier zeigt sich im Laufe des Tages auch mal die Sonne. Die Temperaturen maximal 8 bis 16 Grad. Morgen ähnlich, im Nordosten sonnig, im restlichen Land Schauer und Gewitter. Dazu 9 bis 17 Grad. Die Zeit gleich 5.03 Uhr.
4: Die junge Nacht hier, noch keine Bollerwägen zu vermelden, dafür drei Sperrungen. A40 erst in Richtung Duisburg ist zwischen Kreuz Kaiserberg und Kreuz Duisburg wegen Brückenarbeiten gesperrt, noch bis Dienstag früh. A67 Darmstadt Richtung Mannheim ist zwischen Lorsch und Viernheimer Dreieck wegen Bauarbeiten zu, noch bis zum 18. Mai um 5 Uhr. Da ist eine Umleitung eingerichtet. Hier noch eine Meldung aus dem Mainz-Kinzig-Kreis. Aufgrund eines Brandes in Hanau-Wolfgang kann es zu Geruchsbelästigung und Sichtbehinderung in den Bereichen Wolfgang, Niederrodenbach und Erlensee kommen. Bitte haltet Fenster und Türen geschlossen, außerdem Lüftungen ausgeschaltet.
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4: Sowas von. Am Feiertag kann man um 5 Uhr durchaus noch von Nacht reden. Cotaro Dürr hier am Start. Ihr habt es in den Nachrichten vielleicht gehört. Der YouTuber, der jetzt Kohle zahlen muss, weil er als Maskottchen verkleidet ins Stadion reingekommen ist. Ich habe das Video auch gesehen. Ich habe auch sehr gelacht. Ich habe mir auch gedacht, wie kann das sein? Und der wird jetzt dann trotzdem verurteilen? Lasst uns gleich nochmal drüber reden hier in dieser halben Stunde. Cotaro Dürr ist mein Name. Und ihr seid wundervoll.

denn heute los ist auf den Straßen? Die junge Nacht hier. Achtung, ein Falschfahrer ist unterwegs auf der A7 Flensburg-Hamburg. Zwischen Flensburg-Harrislee und Flensburg kommt euch ein Falschfahrer entgegen. Bitte fahrt äußerst rechts, überholt nicht. Auf der A7 Flensburg-Hamburg zwischen Flensburg-Harrislee und Flensburg ist ein Falschfahrer unterwegs. Seid bitte vorsichtig in beiden Richtungen. Wir melden es, wenn die Gefahr vorüber ist. Hier in der jungen Nacht, 5:06 Uhr.

0: los.
1: Hallo, da bin ich wieder. Vor ein paar Wochen habe ich ja mein Glück versucht, noch einen der letzten Plätze im EM-Kader unserer Nationalmannschaft zu bekommen. Nachdem das nur so semi geklappt hat, habe ich gedacht, zumindest beim Eröffnungsspiel will ich dabei sein.
0: Und wie hat Marvin Wildhage das gemacht? Er hat sich tatsächlich ein Maskottchen-Kostüm besorgt und ist als das Maskottchen der EM hin zur EM und hat es tatsächlich geschafft, ins Stadion reinzukommen. Dafür hatte er nicht nur dieses Kostüm besorgt, sondern sich auch noch einen Pass gefälscht, um an den Sicherheitskontrollen vorbeizukommen. Und die an den Kontrollen haben anscheinend nicht so deutlich reingeguckt. Es ist ein äußerst unterhaltsames Video, welches nach wie vor online ist. 3,1 Millionen Aufrufe hat es gekriegt. Marvin hat damit auch sicherlich noch Geld von YouTube bekommen dafür, weil Creator auf YouTube kriegen Kohle dafür, dass sie Videos hochladen. Das ist ja allgemein bekannt. Nun wurde Marvin Wildhage tatsächlich verurteilt, tausende Euro Strafe zu zahlen, denn er wurde eben schuldig gesprochen der Urkundenfälschung und der Erschleichung von Leistungen. Heißt, weil er diesen Pass gefälscht hat und reingekommen ist und das dann zu einem Video gemacht hat, muss er die Kohle zahlen. Auch alles, was er damit verdient hat, oder zumindest ein Teil, und eben 8.000 Euro drauf. Alles, weil er als Maskottchen doch noch dabei war beim EM-Eröffnungsspiel im Juni vor 2 Jahren, Deutschland gegen Schottland. Ja, manche Fans versuchen halt alles, ne? Sein Ziel war es halt zu gucken, ey, wie sicher ist die ganze Nummer? Und ich denke, die Sicherheitsmaßnahmen waren danach definitiv ein bisschen schärfer. Dafür muss er dann Geld zahlen? Naja, ne? Recht muss man nicht immer verstehen. 5:16 Uhr ist es gleich. Hier ist die junge Nacht. Taylor Swift. Opalite.

So nämlich, 5.22 Uhr, die junge Nacht hier an Vatertag, Christi Himmelfahrt, Bollerwagen Donnerstag. Ich hoffe, ihr habt einen Tag, an dem ihr nicht mit Regenjacke rumlaufen müsst, wenn ihr schon rausgeht und mehrere Bierkisten hinter euch herschleppt. Ah, das ist auch so eine Tradition, die existiert einfach, ne? Ach Gottchen. Ja, lass uns im Kopf vielleicht hingehen, dorthin, wo es warm ist. Auf der einen Seite Spanien, auf der anderen Seite Australien. Zwei Typen aus Spanien und ein Australier haben einen gemeinsamen Song gemacht. Nur gesungen haben sie selber darauf nicht. Wer hat darauf gesungen? Auf Agassi von Palm Monkey, Russ and the Palm Tree Boy. Niemand weiß es so recht, viele sagen es KI. Die Frage ist immer noch nicht so beantwortet. Vielleicht habt ihr ja die Antwort, jetzt hier um 5.23 Uhr, rein vom Gehör her.

0: Die junge Nacht, hier ist es 5:30. Entwarnung, kein Falschfahrer mehr auf der A7 Flensburg-Hamburg zwischen Flensburg-Harrislee und Flensburg. A40 Essen Richtung Duisburg ist zwischen Kreuz-Kaiserberg und Kreuz-Duisburg wegen Brückenarbeiten zu bis Dienstag früh. A67 Darmstadt Richtung Mannheim ist zwischen Lorsch und Viernheimer Dreieck wegen Bauarbeiten zu bis zum 18. Mai um 5 Uhr. Eine Umleitung ist eingerichtet. Mainz-Kinzig-Kreis. Aufgrund eines Brandes in Hanau-Wolfgang kann es zu Geruchsbelästigung und Sichtbehinderung in den Bereichen Wolfgang, Niederrodenbach und Erlensee kommen. Bitte haltet Fenster und Türen geschlossen und Lüftungen ausgeschaltet. Hier noch eine Gefahreninformation für Nordrhein-Westfalen. Wegen eines Brandes in einer Industriehalle in Selm, Bereich Nordkirchen, treten Rauchgase auf. Bitte begebt euch in betroffenen Bereich in geschlossene Räume. Macht Fenster und Türen vorsorglich zu. Schaltet dazu Klima- und Lüftungsanlagen ab.
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0: Ey, die Festivalsaison sollte so langsam mal so richtig losgehen. Comedians haben da so ein bisschen anderen Blick drauf. Zum Beispiel unser lieber Abdulkader Shahin. Der hat sich Festivalpublikum angekommen und gesagt, warum tut ihr euch das freiwillig an? Die Antworten wissen sie selber, aber er hat Mutmaßungen und die hört sich in dieser halben Stunde. Erstmal Lola Young. Eine der fantastischsten neuen Stimmen der letzten Jahre. Mit Texten, die, wenn man sie anguckt, nochmal einen zum Schlucken bringen. Das ist Messi hier in der Jungnacht.

Das Schöne an so einem Stuhl ist, besonders an so einem alten Stuhl ist, wenn man so ein bisschen handwerklich begabt ist, kann man selbst so einen richtig abgeranzten Dreckstuhl, der 50 Mal lackiert wurde, richtig geil wieder herrichten. Oder wenn einem einfach nicht mehr gefällt oder ein bisschen alt ist, den wieder irgendwie zu was Neuem machen. Und so lebt der gleiche Stuhl immer wieder weiter in einer neuen Version. Und das Lustige ist, in der Musik geht das auch. Man hat einen Song, dann wird er zu einem anderen Song, dann wird er zu einem anderen Song, dann wird er zu einem anderen Song. Worauf will ich überhaupt hinaus? Pass mal auf. Mitte der 70er, Paul McCartney, kein Beatle mehr, aber hat eine eigene Band namens Wings. Und da haben sie diesen Song rausgemacht. Könnt ihr euch bekannt vorkommen? Hat nämlich dann 2002 ein Italo-Pop-Projekt zu dem Ding hier gemacht. Zu Milky

By the way, die Gitarre ist auch noch aus einem anderen Song gesampelt. Fantastisch. Und jetzt 24 Jahre später. Wir gehen von UK nach Italien, rüber nach Australien. Denn der australische DJ Mallgrab hat dieses wunderschöne geile Teil, was auch viral wie blöd geht zurzeit, ausgepackt und zu einem der ersten großen Frühlingshits gemacht, nämlich Just the Way You Are.

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1: Nicht mehr lang. Nur noch diesen einen Song lang und dann erwarten euch so halbwache Menschen, die sich jetzt noch dreimal ins Gesicht hauen, bis sie endlich wieder einen geraden Satz raussprechen können, um euch in den Tag reinzubringen bei 1Live. Das Ding, Fritz, MDR, Sputnik, Enjoy, unser Ding und UFM. Ich bin Kotaro Dürr. Schönen Donnerstag für euch.

0: neu für euch. One Republic. Need your love.
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0: neu für euch. Tiffany Harris.
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2: Und hier wird's gleich ganz, ganz wild bei Fritz, denn wir gehen gleich deutschlandweit. Zieht euren Sicherheitsgurt schon mal an, denn wir feiern Himmelabfahrt zusammen mit allen Wellen der jungen Radiowellen hier einfach mal deutschlandweit. Oh mein Gott, 3, 2, 1, es geht los!
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2: Oh mein Gott, mein Name ist Jule Kaden. Ich freue mich, dass wir die quasi Wiedervereinigung hier einfach im Radio machen. Denn was gibt es Schöneres, als sich heulend, manchmal auch besoffen in den Armen zu liegen, natürlich zusammen auf Festivals zu gehen, sich richtig einreinstellen, Emotionen raustanzen. Und wir ballern euch heute 10 Stunden lang im Halbstundentakt die geilsten Festivals für Umme raus. Alles, was ihr dafür machen müsst, ist ganz genau Radio hören und euch schon mal eine Telefonnummer abspeichern. Die 0331 70 97 110. Wir schicken euch zur Enjoy Star Show, zum Deichbrand, zum Splash, zum Lolla, zum Sigit nach Ungarn, Sputnik Spring Break, Tropical Mountain, World Club Dome, you name it. Und alles, was ihr dafür machen müsst, ist hier anrufen unter der 0331 70 97 110, sobald ihr dazu aufgerufen werdet, und müsst einen Song oder einen Interpreten durch die Klotür auf dem Dixie erkennen. Und wenn das richtig ist, naja, dann ab dafür zum Festival. Diese halbe Stunde geht's ums Paruka-ville. Also macht euch schon mal ready. EDM at its finest. Hier zu Himmelabfahrt.

0: Macht euch ready für Steve Aoki, den wir hier gehört haben. I'm going out. Er ist auch beim Perucaville dabei. Und wer das jetzt gerade noch nicht kennt, ey, no problem. Ich stelle euch das hier gleich mal vor. Herzlich willkommen.
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Uhr 6 ist es. Ich begrüße euch zur großen Himmelabfahrt. Einmal dumm gehen, direkt euch, direkt losen. Fischer macht's auf jeden Fall möglich und ich würde sagen, ihr gewinnt euch direkt hin.

0: Fischer spielt.
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0: Für unser erstes Festival geht's ganz nach Westen an die holländische Grenze. Und wohin? Zum... Hä, warte nochmal. Ja, zum Perukaville geht's, das EDM-Festival Deutschlands. Ach was, Europa.

Steve Aoki, The Chainsmokers, Scooter, ey, es wäre einfacher aufzuzählen, welche EDM-Acts nicht dabei sind. Auch richtig gut, einige Flinter sind an den Decks, wie zum Beispiel Shoki, die gern auch mal einen Dildo auf ihren Platten liegen hat und dabei live mitsingt. Charlotte Witt,

0: Haus, Schwimmhalle zum Erfrischen oder ihr heiratet mal zwischen zwei Acts im Standesamt oder ihr lasst euch ein Tattoo stechen im Knast von Perucaville. Die Stimmung ist jedes Jahr auf jeden Fall anders wild.
1: Oh, mega. Jeder, der nicht hier ist, hat echt was verpasst. Sorry, aber not sorry. Bringt ihr mal euren Schatten, Leute. Das ist so geil, das müsst ihr mal erlebt haben.
0: Sorry, no sorry. Braucht ihr noch mehr Argumente?
2: Man möchte die ganze Welt umarmen. So geil ist das hier. Die Leute sind das Highlight. Wenn man das fühlt, die Vibes hier aufnimmt, das ist so geil hier.
0: Und wenn ihr für ein Wochenende Mitte Juli Einwohner oder auch Einwohnerin von Perucaville werden wollt, inklusive Camping und eurer liebsten Begleitung auf Lau, ruft ihr jetzt an.
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0: Und weil es ein bisschen schnell war, nochmal. 0331 70 97 110. Und dann spielen wir zusammen ein kleines Spielchen. Ihr müsst durch eine Klotür vom Dixie einen Song erkennen. Und wenn ihr das richtig macht, dann geht's ab mit der Bestie zum Und ich sag mal so, den ganzen Tag ist es ganz hilfreich, das Line-Up vom Festival ein bisschen zu kennen. Dann wird's auf jeden Fall mit der Klotür auch einfacher. Hier schon mal ein Act vom Perucaville, die Chainsmokers mit Take Away. Und die Nummer ist 0331 70 97 110.

0: Deutschland, seid ihr ready?
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0: Festival People, wir haben jetzt Tickets für das Perukaville vom 17. bis 19. Juli auf dem Flughafen Weeze am Stissel. Dafür müsst ihr nur das Klo Air-Spiel gewinnen. Das heißt, einen Song oder / Interpreten durch die keimige Dixie-Klo-Tür erkennen. Und ich sage mal, hallo, schönen guten Tag, Patricia.
2: Oh mein Gott, hallo, guten Morgen.
0: Oh mein Gott, wo greifen wir dich gerade ab und wo in Deutschland sind wir gerade rausgekommen?
2: In Wölstadt, das ist im Wetteraukreis in der Nähe von Frankfurt am Main.
0: Okay, Frankfurt am Main, ich glaube, jetzt wissen alle, wo wir sind. Warum hast du schon so unfassbar gute Laune, ey? Meine Augen wären unter normalen Umständen gerade noch verklebt.
2: Ja, also es ist Feiertag und ich bin bei euch durchgekommen und ich habe die Möglichkeit auf Perukaville-Tickets. Also besser geht's ja gar nicht.
0: Warst du schon mal beim Perukaville?
2: Nee, ich war leider noch nie beim Perukaville. Das ist ein Riesentraum von meiner besten Freundin und mir, da mal hinzugehen.
0: Oh mein Gott, und seid ihr eher Federgirls oder Glitzergirls?
2: Glitzer.
0: Na klar, pass auf. Stell dir vor, du bist auf dem Perukaville, musst noch mal schnell dein Kaltgetränk um die Ecke bringen, sitzt gerade bequem auf dem Dixie-Klo und da hörst du schon von der Mainstage, dass da Musik rüberwabert. Mhm. Und wenn du mir gleich sagst, wen du da durch die Plastikwand der Toilette hörst oder wie der Song heißt, eins von beiden ist möglich, schicken wir dich und deine beste Freundin endlich zu eurem Traum, zum Perukaville inklusive Camping. Alles verstanden, ja?
2: Ja.
0: Bist du bereit?
2: Ja.
0: Achtung, wen hören wir hier durchs Klo? Hast du schon eine Ahnung?
2: Ja, ich glaube schon. Müsste Armin van Buuren bla bla bla sein.
0: Na, warte doch mal.

0: Oh mein Gott. Wow, Patricia, ich habe Tränen in den Augen. Wie krank kann man sich freuen? Ich lieb's doch komplett.
1: Dankeschön, oh mein Gott, ich habe auch Tränen in den Augen. Ach du Scheiße.
0: Wie schön, Alter. Ihr kriegt zweimal Perukaville inklusive Camping. Mach eine Großbestellung, Glitzer.
1: Wie geil, danke schön. Oh mein Gott, ihr seid die Geisten.
0: Ja, wir versuchen das auf jeden Fall. Ich würde sagen, Himmelabfahrt ist für dich schon mal der neueste Feiertag, der jedes Jahr zelebriert wird, okay?
1: Auf jeden Fall. Mit fett eingekreisten Kalendern. Auf der Teil eh schon.
0: Ey, Patricia, unbedingt in der Leitung bleiben und alle anderen schreibt euch auf. 0331 70 97 110, denn unter dieser Nummer werden jetzt den ganzen Tag Festival-Tickets verlost. Und wir hören ihn jetzt, Armin van Buuren, mit bla bla bla.

0: ich sitze ja jetzt hier schon ziemlich lange im Radio drinne. Ja, herzlichen guten Morgen euch allen erstmal. Aber so crazy hat sich noch nie jemand gefreut. Das war gerade Patricia. Sie hat die Himmelabfahrt gewonnen.
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0: Ja, Mann, wir schicken euch zu den geilsten Festivals, 16 Festivals in Deutschland und auch Europa. Schicken wir euch hin. Patricia hat es gerade aufs Perukaville geschafft. Wie geil kann man sich freuen. Ey, ich lieb's so sehr. Ich habe richtig mitgezittert. Und ich kann es aber auch verstehen, dass sie da komplett lost gegangen ist, weil ein Perukaville-Ticket, was wir euch rausgeballert haben, und sie hat zwei davon bekommen, kostet einfach mal 365 Tacken. Also fast 800 Euro hat sie quasi jetzt gewonnen. Und wie geil ist es, bitteschön? Wir schicken euch heute noch zum Deichbrand, zum Airbeat One, zum San Hemo von 1Live, zum Siget Festival nach Ungarn oder auch zur Enjoy Star Show. Alle Farben wird da auftreten, den hören wir jetzt, denn nach den Nachrichten geht's mit der Enjoy Star Show weiter und ihr schreibt euch schon mal die Nummer ins Telefon. 0331 70 97 110. Sobald ich aufrufe, könnt ihr anrufen. Zwischenzeitlich sind die Nummern alle geblockt, denn wir haben euch natürlich schon durchschaut, dass ihr euch natürlich jetzt schon den Spot sichern wollt. Also sobald ich aufrufe, 0331 70 97 110. In der nächsten halben Stunde checken wir euch ein für die Enjoy Star Show, unter anderem mit Alle Farben. Baby!

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2: Heute ist der gefährlichste Tag, um auf deutschen Straßen unterwegs zu sein. Am Vatertag gibt es dreimal so viele Alkoholunfälle wie sonst. Davor warnen die Deutsche Verkehrswacht und das Statistikamt. Jedes Jahr passieren laut den Zahlen an Christi Himmelfahrt um die 300 Unfälle, bei denen mindestens eine beteiligte Person unter Alkoholeinfluss stand. An allen anderen Tagen des Jahres seien es weniger als 100 Unfälle. Wer Alkohol trinkt, so die Polizei, sollte weder Auto noch Fahrrad oder E-Scooter fahren und auch keine Kutschen oder Bollerwagen steuern. Wenn man sich schämt, schwul oder lesbisch zu sein, fallen manche auf sogenannte Konversionstherapien rein. Da wird dann versprochen, dass man von seiner Sexualität geheilt und umgepolt wird, etwa mit Hormonen oder Elektroschocks, was natürlich Quatsch ist. Die EU-Kommission kritisiert solche Eingriffe, will sie aber trotzdem nicht verbieten. Sie sagt, dass dafür der rechtliche Rahmen fehlt und die EU-Länder das selber machen müssten. In 19 EU-Ländern sind Konversionspraktiken unter bestimmten Umständen noch erlaubt. Bei der Fußball-WM im kommenden Sommer könnte Hitze für Spieler und Fans zum Problem werden. Laut einer Analyse könnte etwa jedes vierte Spiel in den USA, Mexiko und Kanada unter extrem belastenden Bedingungen mit großer Hitze und unter hoher Luftfeuchtigkeit stattfinden. 1994 war schon einmal Fußball-WM in den USA. Fachleute sagen, seitdem habe der Klimawandel das Risiko für starke Hitze in Nordamerika deutlich erhöht. Die FIFA plant deshalb

0: Halt bei Spielen zusätzliche Trink- und Abkühlpausen. Nächste Woche startet die neue Elektroautoförderung in Deutschland. Laut Bundesumweltministerium können dann alle, die sich ein neues Elektroauto kaufen, eine staatliche Förderung beantragen. Das Online-Förderportal werde am Dienstag freigeschaltet. Beim Kauf eines E-Autos gibt es dann je nach Einkommen staatlichen Support zwischen 1.500 und 6.000 Euro. Auch fürs Leasing kann man Zuschüsse kriegen. Das Geld kommt aus dem Klima- und Transformationsfonds.
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0: Die Natur freut sich, ihr vielleicht nicht. Das Wetter da draußen ist jetzt nicht so der Feiertagsknaller, habt ihr selbst schon gemerkt. Schauer, Gewitter und stürmische Böen ziehen über Deutschland. Nur entlang der Nordsee ist die Lage etwas attraktiver. Die Höchsttemperaturen heute nirgendwo mehr als 10 bis 16 Grad.
2: Danke dir.
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2: Hey, hola, mein Name ist Jule Kaden. Grüße gehen raus in die ganze bunte Republik. Das ist hier für euch eine hochprozentige Mische für eure Ohren.

haben. Naja, dann lasst uns doch gemeinsam mit allen jungen Wellen der ARD Himmelabfahrt feiern. Wir hauen jede halbe Stunde Tickets raus für ein anderes Festival in Deutschland and beyond. Beyond ist in diesem Fall Ungarn. Gleich geht's aber erstmal hier nach Hannover, denn Sahide, Jean-Paul und Alle Farben sind in 2 Wochen bei der Enjoy Star Show mit Armin Stissel. Und Flo Rida, der kommt auch. Den hören wir jetzt hier zusammen mit Sia und Wild Ones.

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1: Und zwar kommen wir am Samstag, den 30. Mai, nach Hannover. Wir schicken euch nämlich heute auf die geilsten Festivals in diesem Sommer. Und in dieser halben Stunde geht's zur Enjoy Star Show. Und das ist einfach Abriss auf dem Expo Plaza in Hannover. Wer alles dabei ist, wollt ihr wissen?
2: Na, hört doch mal rein hier.

0: und auch Sahide und noch ein paar mehr. Das waren natürlich nicht alle. Das wird ein Fest, können wir euch versprechen. Aber was ist denn unser Versprechen wert? Hören wir doch mal, wie es den Leuten letztes Jahr gefallen hat.
1: Toll, man kann gar nicht so sagen, sprachlos.
2: Ich bin nur gesprungen, ich bin durchgeschwitzt und fertig mit der Welt.
3: War geil.
1: Sehr viel Konfetti ist geflogen, ich glaube, jeder hat was abbekommen.
0: Auch liebe ich doch. Konfetti-Action also am 30.05. bei der Enjoy Star Show in Hannover. Wenn ihr über 18 Jahre alt seid und dahin wollt, ruft da mal bitte schön fix an.
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0: Und jetzt nochmal in Feiertagsgeschwindigkeit 0331 70 97 110. Jetzt habt ihr es, wa? Dann, wenn ihr hier anruft, spiele ich mit euch das Klopen-Air-Spiel. Das heißt, ihr müsst vermumpelt klingende Songs durch die Klotür erkennen. Entweder habt ihr den Act oder den Titel parat und schwupps habt ihr Free-Tickets in der Tasche und Sahide trägt euch mit der Mona Lisa.

0: Süße, Bock aufs Speed-Dating?
1: Na klar. Und tschüss.
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0: 10:48 Uhr, da sind wir wieder und hier kann gleich eine Person mit Lieblingsplus 1 auf unsere Nacken zur Enjoy Star Show, unter anderem mit Alle Farben, Jean-Paul und Tiffany Ares. Denn wir feiern heute alle zusammen. Wir liegen uns im Radio in den Armen. Himmelabfahrt.
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0: So, und jetzt checke ich mal. Also erstmal Shoutout an euch. Die Leitungen, also ich glaube, wir könnten hier 40 Leitungen anbauen und sie werden immer noch alle voll. Deswegen alle, die schon mal durchgekommen sind, ihr seid schon GewinnerInnen. Aber die Ultra-GewinnerInnen, das sind natürlich nur die, die dann es auch wirklich ins Radio reinschaffen. Und ich sag schon mal, Grüße gehen raus nach Emden. Vielleicht zittert da auch schon eine kleine Person namens Eileen. Hallo Eileen. Na, wie hoch ist dein Puls hier gerade?
2: 180.
0: Oh wow, dein Empfang ist gerade super schlecht. Ich weiß nicht, ob du gerade auf dem Klo oder in der Badewanne bist, aber bitte kurz mal Ort wechseln.
2: Ja.
0: Jetzt höre ich dich besser. Ich weiß nicht, hast du mich auf Lautsprecher oder so, weil du bist immer so abgehackt.
2: Nee, eigentlich nicht.
0: Oh, jetzt ist perfekt. Einfach nicht bewegen, genauso bleiben. So, Eileen, nochmal einchecken. Wo ist dein Puls?
2: 280.
0: das ist der richtige Puls für die Enjoy Star Show am 30. Mai. Pass auf. Wir setzen dich jetzt aufs Dixi-Klo, weil du musst nochmal ganz dringend. Und dann stellst du fest, scheiße, der nächste Song, da wollte ich doch hin. Du hörst den Song quasi nur durch die Dixi-Klo-Tür bei unserem Club-Air-Spiel und musst dann erkennen, welcher Act oder welchen Song hörst du da gerade und sitzt traurig auf dem Dixi-Klo, okay?
2: Ja.
0: Du kannst, sobald du ein Gefühl hast, kannst du reinhören, reinschreien, okay? Bist du ready?
2: Ich bin ready.
0: Okay, so, wir testen das jetzt mal, Eileen. Na, wen verpasst du da gerade?
2: Don Paul!
0: Ja, Eileen! Du gehst hin, du verpasst Jean-Paul nicht! Ja, Mann. Ey, weißt du schon, wen du mitnehmen wirst?
2: Oh, definitiv. Also, meine beste Freundin, mein Freund auf jeden Fall, wenn das ginge. Ich weiß ja nicht. Also, mein Freund auf jeden Fall.
0: Ich würde sagen, wer in den nächsten Wochen besonders lieb zu dir ist, bis die Enjoy-Show ran ist, den nimmst du mit, okay? Wer dich nicht auf Händen trägt, der ist auf jeden Fall nicht dein Plus Eins. Auf wen freust du dich denn am meisten?
2: Oh, ich kann mich gar nicht entscheiden. Also Tiffany Ares, dann Gentleman, auch mega geil. Flo Rida und Champ, also eigentlich das ganze Line-Up.
0: Oh mein Gott, ich lieb's. Also du wirst auf jeden Fall nach dem 30. Mai keine Stimme mehr haben. Ich bin dafür. I approve this.
2: Ja. Oh, ich freue mich total.
0: Siehst du, also ich finde, wie schön kann denn bitte schön Himmelabfahrt sein? Also wer braucht Männertag, wer braucht Himmelfahrt? Wir machen Himmelabfahrt zum neuen gesetzlichen Feiertag.
2: Definitiv.
0: Sehr gut, Eileen. Ey, bleib in der Leitung, dass wir dich draufschreiben können. Und dann wünsche ich dir noch heute einen schönen Feiertag.
2: Ja, euch auch.
0: Danke, danke dir. So, und jetzt für alle, die Jean-Paul lieben, ihr werdet gesurft. Wir hören jetzt Jean-Paul mit When You Gonna Give It Up To Me. Get

0: raus in das ganze bundesdeutsche Sendegebiet. Ey, schnallt euch an. Nächste Stunde schicke ich euch nach Ungarn und nach Potsdam.
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0: Wir kloppen euch Festivaltickets raus in den nächsten Stunden und zwar fürs Siget. Bester Mix aus, was ist gerade in und ziemlich geile Perlen zum Entdecken und Helden eurer Playlist. Ticket, Alter, 5 Tage Ungarn ballern, kostet euch eigentlich pro Doppelnasenflügel 379 Tacken und ihr müsst da ja zu zweit hin, weil sonst lame, also einfach mal knapp 800 Euro. Ich würde meine Niere verkaufen, um...

0: Louis Capaldi, Skrillex, 21 Pilots, Bunt, Bibi No Money, Dijon, uff, uff, uff, uff, uff. Und dann schicke ich euch nächste Stunde auch noch zum Fritz Open Air. Da sind wir natürlich besonders stolz, euch das zu präsentieren, weil ist ausverkauft, ist in Potsdam, von wo wir heute senden, und unser eigenes Festival.
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0: der? Ekimel ist dabei, Philo, Aaron, Kyla Scheiß.
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0: Und Young Pep. Wollt ihr zu einem der beiden Festivals, dann die kommende Stunde bitte am Radio kleben und euch die Nummer hier schon mal notieren.
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0: Also nicht jetzt anrufen, aber jetzt schon mal die Nummer notieren. 0331 70 97 110 und euch zum Ticket und zum Fritz Open Air gewinnen. Young Pep, der kommt auch vorbei, den hören wir jetzt.

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3: Mit mir, Jule Karden. Ich bin so froh, euch Himmelabfahrt präsentieren zu dürfen. Und ich liebe es sehr, wie ihr ausrastet. Das war Eileen aus Emden.
6: Wie geil.
3: Sie hat Tickets für die Enjoy Star Show gewonnen. Und ein Abriss-Act nach dem anderen hat auch das Festival, um das es jetzt gehen wird. Und Ekimel sind am Stissel.
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3: Aaron, Kyla Shikes und Young Pep alle dabei auf das Fritz Open Air am 29. August in Potsdam, eine Stunde von Berlin entfernt. In dieser halben Stunde Jippe-Tickets für Nüschte und nur für euch Schnubbis. Stimmen wir uns schon mal ein und nicht langsam machen wir das, sondern mit Turbo. Hier ist Philo vom Fritz Open Air. Und ihr notiert euch schon mal die Nummer 0331 70 97 110. Habt ihr auf Kurzwahl? Ich sag euch gleich, wenn ihr anrufen müsst.

0: Menschen von Nord, Süd, ach nee, lassen wir es einfach oben, unten, links, rechts. Es wird crazy, wie schön bitte an einem einzigen Tag alle Feelings einmal durchzuspielen. Von super sad bis super happy und das mit entspannten 3000 anderen Menschen. Wollt ihr hin? Na gut.
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0: Denn jetzt geht's zum... Genau, das Fritz Open Air in Potsdam am 29. August wird es ultra heiß, denn das ist einfach ein Best-of der DurchstarterInnen der letzten Monate. Allen voran die Queen, Mama Ikimel.
2: 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Der Liga-Starter, ich bin too bad.
0: Wie geil, bitteschön. Ihr könnt alle mitsingen, textsicher seid ihr ja. Und Atzenfußball-Hymnenfetzer Philo, auch aus Potsdam originally, ist auch am Stissel. Plus Aaron, Kyla Shikes und Young Pep. Sammer, seid ihr denn bescheuert oder was? On top könnt ihr vor Ort Bierpong zocken, T-Shirts bedrucken und den geilsten Sonnenuntergang am Wasser sehen im Augenwinkel, während ihr gerade neue Lieblingsacts abfeiert. Natürlich ist die Kiste bei so einem Aufgebot längst ausverkauft, aber trocknet die Tränen und greift zum Telefon, denn wir bringen euch noch hin zum Fritz Open Air am 29. August in Potsdam.
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0: Nochmal für die, die ein bisschen langsam sind im Kopf.
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0: Oh, no offense. Natürlich seid ihr langsam im Kopf. Es ist Feiertag und wir sind hier runtergeregelt. Aaron hören wir jetzt hier mit Lippenblau. Er ist auch beim Fritz Open Air dabei. 0331 70 97 110. Ruf

0: 11:15 Uhr. Mein Name ist Jule Kadner und ich fange schon an zu schwitzen, an wen ich jetzt hier einmal 2 Tickets fürs ausverkaufte Fritz Open Air geben darf.
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0: Wir haben in dieser halben Stunde das Fritz Open Air auf dem Zettel. Ekimel, Philo, Aaron, Kyla, Shikes, Young Pack, Peps, Sickes Line-Up auf jeden Fall. Und ich glaube, in Rathenow, da gibt es eine Person, die hört auf den Namen Lukas.
2: Genau, hallo.
0: Also, Lukas, wir kommen noch mal rein. Hallo, Lukas.
2: Hallo.
0: Wir mussten dich hier mal ein kleines bisschen warm machen. Bist du gerade erst aufgestanden oder was um 11.15 Uhr zum Herrentag?
2: Nein. Wir packen gerade das Boot. Wir wollen eine schöne Herrentagstour machen auf der Havel und gleich geht's los. Und jetzt noch Tickets gewinnen wäre ein Traum.
0: Okay, aber Lukas, also erstmal Sicherheitshinweis. Ich hoffe, ihr habt Schwimmwesten dabei, denn wir wissen ja alle, was beim Herrentag passiert, so pegelmäßig. Nicht, dass einer von euch blub blub macht.
2: Aber natürlich.
0: Meine Maus, wie sieht's aus? Wer ist dein Lieblingsact vom Fritz Open Air? Wo freust du dich am meisten?
2: Ich hab richtig Bock auf Philo.
0: Oh ja, richtig dumm gehen. Oder 5 Liter Schweiß einfach bei dem verballern.
2: Absolut, und dann reicht's auch wieder.
0: Naja, du musst ja schon die anderen auch alle mit angucken, weil ich sag mal so, also Mama Iki wird dich komplett zerstören dann auch.
2: Das denke ich auch. Das wird schon ein geiler Tag.
0: Das nimm das schon weg. Das ist ein Ausrufezeichen geiler Tag. Lukas, pass auf, du musst jetzt nur ein was richtig machen, ja? Ich setze dich jetzt aufs Dixi-Klo. Das ist natürlich ein sauberes Dixi-Klo. Nur das Problem ist, dass jetzt einer deiner Acts da vom Fritz Open Air schon anfängt zu spielen, während du da noch mit Hose unten sitzt. Du hörst den Song nur durch die Dixi-Klo-Tür. Das heißt, alles so ein bisschen muffig und komisch. Und wenn du mir jetzt gleich verrätst, wer vom Fritz Open Air, welcher Song oder welcher Künstler da schon anfängt zu spielen und nicht auf dich gewartet hat, weil du auf dem Pott sitzt, dann gewinnst du einmal 2 Tickets zum Fritz Open Air, okay?
2: Okay, bin bereit. Auf geht's.
0: Also, pass auf. Komm, das ist...
2: Ekimel.
0: Naja, Mann, das ist doch easy. Wir hören noch mal rein, ob das wirklich stimmt. Na klar, Bikini Grell von Ekimel und Robinson. Lukas, wir sehen uns beim Fritz auf Meer.
2: Jawohl, vielen lieben Dank.
0: Ja, geili. Dann wünsche ich dir eine gute Paddeltour und bleib in der Leitung, dass ich dich draufsetzen kann, okay?
2: Das mache ich. Danke.
0: Alles klar. Danke ebenso. Ey, Bikini Grell von Ekimel und Robinson hören wir jetzt. Nehmt euch die Nummer schon wieder auf 0331 70 97 110. In der nächsten halben Stunde gibt's das nächste Festival für euch.

0: Sam Fender und Olivia Dean. Was sind wohl die schönsten Festivals, die ihr euch vorstellen könnt? Geht mal kurz euer Hirn durch. Was hat sich da schon reingezeckt?
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0: Ich bin mir sehr sicher, dass ich euch da ein paar heute verabreichen kann mit kostenlosen Tickets. Fürs Deichbrand, fürs Airbeat One, fürs 1 Live San Remo oder auch das geilste Festival Europas, das Mini Coachella, aber in cool, das Ticket Festival in Budapest. I swear to God, I'll survive. Luis Capaldi ist da zum Heulen dabei. Florence and the Machine, damit ihr barfuß und im Feenkleid durch die Kante eiern könnt. I like the way you work it. Ein bisschen Knutschmusik bringt Jet Faker vorbei. Aber ihr könnt auch mal eure Emotionen, so die Wut, einmal komplett ausragen mit Bring Me the Horizon oder dann auch wieder so komplett abschweben. Ja, Mann, ey, es ist so ein geiles Line-Up. Biffy Clyro sind noch mit dabei oder auch der hier. Dijon, der Typ, der den Justin Bieber-Sound zuletzt erheblich mitgeprägt hat. Und einer von den wirklich hunderten Acts, die ihr euch beim Ticket Festival anschauen könnt, hören wir jetzt. Das sind die 21 Pilots und nach den Nachrichten hau ich dafür fürs Ticket.

0: 11.29 Uhr.
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2: Am heutigen Feiertag passieren in Deutschland besonders viele Unfälle unter Alkoholeinfluss. Davor warnt die Deutsche Verkehrswacht. Jedes Jahr an Christi Himmelfahrt sei das so, weil vor allem Männer diesen Tag lieber als Vatertag oder Herrentag interpretierten. Laut Statistischem Bundesamt gibt es an Himmelfahrt in den letzten Jahren jedes Mal dreimal so viele Verkehrsunfälle in Zusammenhang mit Alkohol als an anderen Tagen des Jahres. Fachleute raten deshalb, wer heute feiert, sollte kein Fahrzeug steuern. Egal ob Auto, Rad, E-Scooter, Bollerwagen oder Kutsche. Junge Menschen stehen illegalen Drogen laut Fachleuten heute teilweise offener gegenüber als früher. Ein Suchtforscher sagte der Zeitschrift Psychologie heute, das heiße nicht automatisch, dass mehr konsumiert wird. Viele würden Drogen nur einmal oder sehr selten ausprobieren. Er meinte auch, dass Jugendliche heute generell vorsichtiger sind und mehr Zeit am Handy verbringen, statt sich wie früher öfter in Gruppen zu treffen und dann zusammen Drogen zu nehmen. Problematisch sei, dass, wenn junge Leute Drogen nehmen, sie dann gerne mal mehrere Substanzen gleichzeitig nehmen. Mischkonsum heißt das und erhöht das Risiko für schwere gesundheitliche Folgen deutlich. Ein enger Vertrauter des ukrainischen Präsidenten Selenskyj muss in Untersuchungshaft. Der frühere Chef des Präsidialamts, Yermak, das hat das oberste Antikorruptionsgericht der Ukraine angeordnet. Gegen Yermak gibt es Geldwäschevorwürfe. Es geht um illegale Millionengeschäfte bei einem Bauprojekt. Der Fall ist brisant, weil Korruption in der Ukraine seit Jahren ein großes Problem ist. Die EU fordert, das müsse sich ändern, wenn die Ukraine Mitgliedsland werden will. Wissen mit Johnny hat einen Preis beim Deutschen Podcast Award bekommen, gestern Abend in Berlin im großen Sendesaal des RBB. Fritz vom RBB und Team Johnny produzieren den Podcast zusammen und gewonnen hat der in der Kategorie Wissenschaft, Technologie und Bildung. Preise bekommen haben gestern auch Cowlitz Hills, der Podcast von den Tokyo Hotel Brüdern, die Peter Thiel Story rund um den einflussreichen Tech-Milliardär und Trump-Freund und der Berliner Interview- und Comedy-Podcast Take Me Spät.
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2: Roughe Bedingungen heute, wenn ihr mit dem Bollerwagen raus wollt oder eine Fahrradtour geplant habt. Weitere Regenschauer sind angesagt, es ist windig und es kann auch gewittern. Stabile Sonne gibt es nur an der Nordsee. Dazu Höchstwerte zwischen 10 und 16 Grad.
0: Danke dir.
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0: Hallo, hallo, ich begrüße euch. Mein Name ist Jule Kaden und Jesus fährt gen Himmel. Männer saufen sich besinnungslos und wir sagen, alles weg. Unser neuer gesetzlicher Feiertag ist Himmelabfahrt. Gleich geht's auf die Insel, aber nicht irgend so eine Insel, sondern auf The Island of Freedom, die Insel der Freiheit nach Budapest in Ungarn. Richtig gehört, wir schicken euch nach Ungarn zum Sziget Festival mitten an der Donau. 5 Tage. Das europäische Coachella, nur in weniger Look at Me, weil es ist so viel mehr als ein Musikfestival. Da gibt's Feuerschlucker-Shows, Artistik, Akrobatik, zeitgenössischen Tanz, gleich mehr dazu. Wir hauen natürlich auch Tickets für euch raus. 5 Tage Kurzurlaub mit Festival WTF. Schon mal in die Kurzwahl kloppen, bitte schön die 0331 70 97.

99 110. Wir stimmen uns ein auf Sigurd Festival mit der Queen der Feenkleider. Florence and the Machine, Dog Days Are Over. Auch beim Sigurd dabei. 0331 70 97 110. Habt die Nummer ready. Gleich geht's los.

0: The Machine, Heartbreaks verarbeiten oder neue Lieben finden, könnt ihr beim Sicket Festival 0331 70 97 110. Habt die Nummer ready.
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0: euch doch recht freundlich bitten, euren Reisepass einmal zu checken.
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0: Denn wir geben euch 5 Tage Urlaub plus Festival in einem. Denn es geht ins Land mit der low-key schwersten Sprache der Welt nach Ungarn. Da steigt im August das Sziget Festival. Und der Vergleich mit dem Coachella ist schon legit. Es ist eins der größten Festivals in Europa. An 5 Tagen im August einfach mal fast 500.000 Leute. Und ihr könnt da Erinnerungen für 10 Jahre sammeln. Es gibt hunderte Musikartists auf über 50 Bühnen zum Beispiel.

0: Somber 21 Pilots. Ey, und ihr könnt natürlich auch mal schauen, wie er hier vor einem internationalen Publikum ankommt. Nachdem er die USA unsicher gemacht hat, ist Chiago jetzt auch in Ungarn am Start. Und wenn ihr mal sagt, oh, ey, ich habe jetzt echt genug Musik getanzt hier in meine Ohren, müsst ihr euch nicht mal langweilen, denn es gibt noch einen Zirkus, Theaterbühne, Vorträge, Kunst, Breakfast, Comedy, Zauberei, Jahrmarkt, Walking Acts, Sport. Es ist einfach nur sick. Den Schlaf müsst ihr dann danach in Deutschland nachholen. Nützt ja sonst nichts. Wollt ihr dahin?
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0: Ich wiederhole nochmal die Nummer 0331 70 97 110. Gewinnt zwei Tickets fürs Ticket Festival Mitte August in Budapest. Es ist nicht nur das Festivalticket dabei, es ist auch Camping mit dabei. Kleines Spielchen müsst ihr nur dafür rocken. Wenn ihr mal schmult, wer da so alles auf der Ticket Festival Playlist ist, dann könnte das kein Problem für euch sein. Also 0331 70 97 110, ruft an und gewinnt euch zum Ticket. Auf dem ist im Übrigen auch Sarah Larsen am Start. Die hören wir jetzt hier mit Midnight Sun zur Himmelabfahrt bis 20 Uhr. Festival-Tickets, Festival-Tickets, Festival-Tickets.

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0: für mich ganz ehrlich eins der besten Festivals der Welt. Will ich unbedingt mal hin. 50 Bühnen über 100 Acts, 5 Tage und das dann auch alles noch in Ungarn.
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0: Wir schicken euch bis 20 Uhr zu den krassesten, geilsten, tollsten Festivals Deutschland und eben auch zum Sicket nach Ungarn. Und ey, ich wünschte jetzt selber, dass ich hier in dieser Leitung hänge und um diese Tickets spielen könnte. Fast 500 Euro ist ein Ticket wert, inklusive Camping. Ihr habt die Leitung zum Bersten gebracht. Ich bin sehr stolz auf euch. Und check jetzt mal. Leitung 3. Bremen hat angerufen. Pauline, hallo.
2: Hallo.
0: Hallo, liebe Pauline. Ey, ich habe gehört, du bist eine richtige Festivalmausi. Hau mal raus. Deine beste, weirdeste Festival-Story.
2: Ja, meine beste Festival-Story war auf dem Deichbrand. 2022 war das, glaube ich. Da sind wir in unserem ganzen Camp mit über 50 Personen zusammen zur Musik abgegangen, bevor wir uns Glitzer ins Gesicht gemalt haben und dann zusammen zu den ganzen Konzerten gegangen sind.
0: Warte mal, 50, also 5 und eine 0.
2: Ja, da waren auf einmal alle zusammen, auch Leute, die wir nicht kannten, und alle sind auf einmal zusammen Richtung Konzert gegangen.
0: Oh mein Gott, how nice. Das klingt richtig, richtig wild. Ich krieg gerade Gänsehaut überall. Ey, Sing It Festival, auf welche Acts freust du dich am meisten?
2: Ich freue mich auf jeden Fall auf Bring Me The Horizon,
0: oh mein Gott,
2: Thiago Immer und Sarah Larsson.
0: Oh, ja. Oh, jetzt wünsche ich dir umso mehr, dass du hier gleich richtig erkennst, welcher Song da schon losgeht, während du noch auf dem Klo sitzt und dein Bier weggebracht hast. Pass auf, hast du es bisher mitbekommen? Wir spielen euch einen Song vom Dixi-Klo. Das heißt, wir sitzen alle zusammen im Dixi-Klo und hören von ganz weit weg auf der Bühne unseren Lieblings-Act performen. Und die Frage ist nur, welcher Song ist es oder welcher Lieblingsact, okay? Also Titel oder okay. Interpret, eins von beiden musst du mir nennen.
2: Okay.
0: Bist du ready?
2: Ja.
0: Nochmal tief durchatmen. Gut, ich bin mir ziemlich sicher, dass du das hinkriegst. Also. Na? Hast du schon eine Idee?
2: Also es könnte Bring Me The Horizon sein.
0: Es ist leider nicht so, Pauline.
2: Scheiße.
0: Das tut mir mega leid. Dann müssen wir da jetzt leider die nächste Person ins Radio reinholen und die nochmal raten lassen. Ey, ich drücke dir die Daumen. Wir haben das Sigit Festival vielleicht noch mal später drin, musst du genau hinhören. Ansonsten Daumen gedrückt auf trotzdem einen schönen Festivalsommer, okay?
2: Okay, danke schön.
0: Okay, bye. Oh nein, ich bin traurig. Aber hi Darian, das ist jetzt deine Möglichkeit.
3: Darian, hi.
0: Hallo du Lieber.
3: Ich muss ehrlich sagen, ja, hallo.
0: Du musst ehrlich sagen?
3: Ich muss sagen, ich habe auch nur eine vage Idee.
0: Ich kann dir auch nochmal, weil das. Ja, hau raus. Ich würde es dir auch nochmal vorspielen, wenn du willst.
3: Auch gerne, da würde ich nicht Nein zu sagen.
0: Also, vielleicht hilft dir das nochmal, weil das durchs Telefon nochmal den Song zu hören ist ja was anderes, als wenn das jetzt hier direkt.
3: Das auf jeden Fall.
0: So, wer ist das?
3: So, das hört sich sehr nach Somba an.
0: Pass auf!
3: War es richtig?
0: Ja, Mann!
3: Oh! Oh mein Gott!
0: Na? Wo ist da gerade der Puls und das Herz?
3: Ja, das ist er.
0: Das ist er, es ist Somba.
3: Oh, ich weiß es

0: hast ganz recht.
1: Weit oben, ganz weit oben.
0: Ah, mega. Ja. Warst du schon mal auf dem Sigurd Festival?
1: Oh mein Gott. Nein, noch nie. Ich war nur mal in Budapest, aber noch nie da.
0: Ja, aber
1: oh
0: ey.
1: Oh mein Gott.
0: Ja,
1: oh egal.
0: Mein...
1: Ich kann es wirklich gerade nicht glauben.
0: Das ist wunderschön. Ich freue mich richtig, richtig dolle für dich.
1: Oh, danke sehr, danke.
0: Ich lieb's, wie so halbsprachlos du gerade bist. Darian, ja. Siehst du, ja. Manchmal ist es gut, wenn man erst als zweites drankommt. Wie bitte?
1: Ja, ehrlich. Da konnte ich jetzt nochmal ein zweites Mal den Song anhören.
0: Ja, sehr, sehr gut. Ey, Darian, ich glaube, wir haben ziemlich dolle Verzögerungen, deswegen reden wir uns gegenseitig rein. Bleib in der Leitung, wir schreiben deinen Namen auf. Du gehst zum Sigurd Festival, 5 Tage Budapest. Für dich, bleib dran. Und ey, ihr anderen Atzinnen, schreibt euch schon mal die Nummer auf. 0331 70 97 110. Denn wir ballern im Halbstundentakt euch die Festivals um die Ohren. Wir hören jetzt natürlich den Gewinner-Track Somber mit 12 to 12. 11.54 Uhr. 0331.

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2: Und wir machen gleich weiter mit dem Southside Festival. Da kommt Natasha Bedingfield um die Ecke mit Tickets für euch.

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3: Ich brauche mal bitte eure Hilfe. Mein Name ist Jule Karten und ich weiß nicht, wer von denen hier sich bitte krasser gefreut hat. Patricia oder Eileen? Hört mal bitte, wie die abgehen, nachdem sie hier Festival-Tickets gewonnen haben. Patricia? Oder Eileen? WTF, ich weiß nicht, wer höher gekommen ist. Auf jeden Fall gönnen die sich Dosenravioli, Handbrotzeit mit ordentlich viel Käse. Egal, was euch am liebsten ist beim Festival, euch reinzufressen. Wir ballern euch heute noch bis 20 Uhr die besten Festival Deutschlands und Europa für lau raus. Und gleich geht's hier auf Southside, unter anderem mit Halsey.

bisschen Billy Talent, Kraftklub. Die Musikdigger freuen sich über Sprint. 21 Pilots oder auch Delilah Bo, oh mein Gott. Ah, liebe diesen Rockhauch, den das Southside immer wieder versprüht. Und dann eben auch eine Kyla Shikes oder auch ein Youngblood mit am Start. 19. bis 21.06. in Neuhausen, Obeck in Baden-Württemberg. Wir hören jetzt Youngblood. I love you, will marry me. Die Antwort ist...

0: 12:08 Uhr und ey, Fritz Sendegelände, Bremen Next, Sputnik, Enjoy, UFM, Puls, Das Ding, Unser Ding, 1 Live. Euch allen sei gesagt, mit uns ist es heute wie beim Festival. Durchatmen ist nicht.
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0: Wir stellen euch den ganzen Tag Festivals 2026 vor und hauen Tickets raus. Die kosten zum Teil 500 Euro pro Ticket. Und jetzt an der Reihe das Southside Festival vom 19. bis 21. Juni. Also Mittsommer, lange Tage, kurze Nächte, das passt doch. 4 Bühnen gibt es beim Southside, mehr als 100 Live-Acts, wie zum Beispiel die 21 Pilots, BHZ, Kyla Shikes und trotz der Größe von 65.000 BesucherInnen immer maximal piesig alles. Stellt euch doch vielleicht mal vor. Lauer Sommerabend, der längste Tag des Jahres, ihr Arm in Arm mit eurem Herzenmenschen oder eurer Situationship und auf der Bühne dann einfach.
2: Der Sommer macht melancholisch.
0: Provinz. Schöner geht's doch nicht. Also doch, es geht noch schöner mit der Fee der Musikbranche. Wenn ihr mit Florence in the Machine tanzt oder ihr euch richtig einen abschwitzt. Youngblood auch dabei beim Southside. Und wenn ihr Glück habt, zeltet ihr neben dem Dude hier, der letztes Jahr sein eigenes kleines Schwimmbecken mitgebracht hat.
3: Also wir sitzen in einem Pool. Das Wasser ist nicht mehr so ganz frisch. Es ähnelt eher einer Brühe oder einer Kloake. Trotzdem fühlt es sich sehr frisch an. Ich würde sagen, nussig im Abgang. Eine leichte Note von Koriander, aber gemütlich.
0: Jesus, also wenn ihr nach dem Southside genauso klingt wie er, habt ihr alles richtig gemacht. Und wenn ihr alles noch richtiger machen wollt, dann geht ihr auf Umme zum Southside, egal ob mit oder ohne Pool. Ruft jetzt an. 0331 70 97 110 und spielt mit mir das Klopen-R-Spiel. 0331 70 97 110, das Klopen-R-Spiel. Ihr müsst einen Song durch die Dixi-Klo-Tür erkennen.
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0: Und Halsey, die Krasse, die ist auch beim Southside Festival dabei. Wir hören sie jetzt hier mit Without Me. Checkt euch 2 Gästelistenplätze, Tickets für Southside rein. Ruft an!

0: Was? Also ich weiß nicht, wie es euch geht. Ich fühle mich schon wie nach so einem halben Festivaltag, weil ich fühle natürlich die ganze Zeit die Festivals, auf die wir euch schicken. Southside Festival für Ume wird es jetzt geben. 560 Euro, die ihr für 2 Tickets reinspart und das in Flüssiges verwandeln könnt. Das Ganze am längsten Wochenende des Jahres. Geil, geil, geil.
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0: So, fehlt natürlich jetzt nur noch die Person von euch, die es irgendwie durch die Leitung geschafft hat. Also ey, ne? Alle, die durchgekommen sind, ihr seid schon mal GewinnerInnen, weil ich glaube, hier rufen 180.000 Millionen Menschen an, mindestens ganz Deutschland. Aber ihr habt es schon mal in 6 Leitungen geschafft. Und eine Leitung davon, Leitung 5, hört auf den Namen Kira.
2: Oh mein Gott!
0: Atme? Hallo?
2: Hi!
0: Hi Kira! Ey, okay, du bist da, du bist ready. Ich fühl's. Bist du eine Festivalmaus?
2: Voll.
0: Wie viele Festivals pro Jahr mindestens?
2: Ja, also das Ding ist halt tatsächlich, die letzten Jahre ist das ein bisschen eingeschlafen, dann auch über Corona so.
0: Die Nachwirkung von Corona, ich fühle.
2: Ja, ich habe vorhin auch schon gesagt, eigentlich wäre ich schon auf dem Southside Festival gewesen.
0: Nein!
2: Aber das ist wegen Corona flachgefallen. Ich hatte schon mal Karten gewonnen.
0: Dann ist das jetzt hier göttliche Fügung quasi, wer an diesen Gott glaubt, auf jeden Fall. Ich sage, es war das Universum. Universum regelt immer. Kira, das ist schon mal sehr, sehr gut. Pass auf. Ich setze dich jetzt aufs Klo. Wir hören einen Song durch die Tür und du redst. Bist du ready?
2: Ich hoffe.
0: Ich brauche nur den Interpret oder den Titel. Also ich mach's dir einfach.
2: Okay.
0: Hören Sie hin.

0: haben wir da gehört, Kira?
1: Kraftklo.
0: Na aber!
1: Ehrlich?
0: Ja! Oh mein Gott, das ist so ansteckend, wie ihr euch freut. Ich will mal gleich mitschreien, aber ich glaube, das würde Deutschland nicht vertragen. Kira, du gehst zum Southside Festival!
1: Oh mein Gott!
0: Ach, so schön. Ey, du Maus, hast du schon in deinem Kopf durchgeplant? Wen nimmst du mit? Und so weiter. Wer wird angeguckt? Was sind deine Highlights?
1: Ich glaube, ich würde meine beste Freundin mitnehmen.
0: Okay, check.
1: Und ich freue mich auf jeden Fall schon heftig auf Provinz.
0: Oh ja. Oh,
1: oh
0: ja.
1: Oh mein Gott, ich freue mich gerade so, ich zitter am ganzen Körper.
0: Das ist das Feeling, was wir wollen. Das brauchen wir. Liebe Kira, ich freue mich so sehr, dass du es erraten hast und dass nun deine Corona-Pleite endlich ausgebügelt wird und du dein Herz einmal austanzen kannst bei Southside Festival.
1: Oh, super.
0: Ah, du Liebe. Ey, ruf gleich deine BFF an. Bleib aber noch kurz am Telefon, dass wir deinen Namen auf die Gästeliste schreiben können. Ich wünsche dir noch einen recht schönen Feiertag.
1: Danke, dir auch.
0: Danke, ey. Und wir hören jetzt hier zusammen den Gewinnersong von Kira. Kraftklub, Schüsse in die Luft. Und ihr, wenn ihr jetzt erst einschaltet, 0331 70 97 110. Mit der Nummer gewinnt ihr euch noch bis 20 Uhr immer im Halbstundentakt zu allen Festivals der Welt.

0: Wir wollen auch nur mit euch schwimmen und zwar in den nächsten Festival-Moment. 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
0: 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Einfach mal ein paar Tage rumräuden, Leben auf Stummstellen und mit den Friends schmutzig und verschwitzt abrasten. Heute gibt's noch das Airbeat One, das 1 Live San Remo Festival, das Lollapalooza in Berlin und auch was für die Lines der größten Deutschrap-Atzen mitspitten können, dann ist für euch das Turn-Up Bremen genau das. Gleich geht's nämlich nach Bremski.
2: Ich fühle mich so, als wäre hier das Paradies.
0: Ja. Mit UFO 361. Mit Ebbo. Haftbefehl. Auch drücken wir die Daumen. Und auch mit Bones MC. Also, wenn ihr einfach Deutschrap komplett mitspitten wollt, dann kurz nach den Nachrichten 0331 70 97 110 ist eure Nummer. Ihr ruft an, erkennt einen Song vernuschelt, verkrumpelt durch die Dixie-Klo-Tür und kriegt auf unseren Nacken einfach mal Turn-Up-Bremen-Tickets für Lau.

0: 12.30 Uhr ist es.
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3: Heute ist ja bekanntlich Vatertag, manche sagen auch Herrentag. Und da passieren in Deutschland viel mehr Unfälle mit Leuten, die betrunken unterwegs sind. Die Deutsche Verkehrswacht sagt, dass es an Christi Himmelfahrt dreimal mehr Alkoholunfälle sind als an den anderen Tagen im Jahr. Besonders gefährlich ist demnach die Kombi aus Alkohol- und Fahrradfahren. Wie gefährlich das ist, unterschätzen viele, sagt die Verkehrswacht. Fachleute raten deshalb, wer heute feiert, sollte überhaupt kein Fahrzeug steuern. Also auch keinen E-Scooter und auch keine Kutsche. Es ging um künstliche Intelligenz, den Zugang zu Rohstoffen und den Iran-Krieg. US-Präsident Trump ist in China und hat da vorhin Staatschef Xi getroffen. 2 Stunden haben sie über Wirtschafts- und Weltpolitik gesprochen und danach gesagt, ihnen ist besonders wichtig, dass die Schifffahrtsroute von Hormuz offen bleibt. China und die USA sind die 2 größten Wirtschaftsmächte der Welt. Das ist so eine Meldung, bei der fragt man sich, warum sind manche Menschen so? In den USA, da ist jetzt ein Mann wegen geplanter Hassverbrechen zu 15 Jahren Haft verurteilt worden. Das Gericht ist sich sicher, dass er einen anderen Mann dazu bringen wollte, als Weihnachtsmann verkleidet, vergiftete Süßigkeiten an Kinder ethnischer Minderheiten zu verteilen. Außerdem soll er auch Anleitungen dazu verteilt haben, wie man Bomben baut oder hochgiftiges Rizin herstellt. Der Mann war Mitglied einer rassistischen und gewalttätigen Gruppe. Die Fußballerinnen vom FC Bayern München, die wollen heute nach der Meisterschaft auch den DFB-Pokal gewinnen. Im Pokalfinale in Köln treffen die Bayern am Nachmittag auf den VfL Wolfsburg. Die wollen es zu einem Traumabschied für ihre langjährige Spielerin Alexandra Popp machen. Die hat 13 Mal den DFB-Pokal gewonnen, 2 Mal für den FCR Duisburg und 11 Mal für Wolfsburg. Heute bei ihrem Abschiedsspiel, da will Popp gerne nochmal einen Pokal holen und danach dann ordentlich feiern, sagt sie.
4: Also der Trainer hat uns ja freigegeben sozusagen, dass wir Köln auseinandernehmen dürfen. Von daher glaube ich, dass es eine gute Party geben wird und hoffentlich auch alle ganz, ganz lange dabei sind.
3: Popp wechselt im Sommer nach 14 Jahren in Wolfsburg zum Regionalligisten Borussia Dortmund.
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3: Ja, wenn ihr auf Sonne steht und in Richtung Nordsee wohnt, dann ist das heute ein gutes Match für euch, denn nur da gibt's heute wirklich Chancen auf ein bisschen mehr Sonne. Sonst hängen oft dicke Wolken. Davor kann auch immer wieder Regen geben. Dazu kann es auch ziemlich stürmisch sein. Die Maximalwerte liegen heute zwischen 9 Grad in den Mittelgebirgen und 16 Grad in Richtung Lausitz. In der Nacht, da bleiben euch die Wolken dann im Süden auch noch erhalten. Der Rest von Deutschland, der kriegt schon wieder fast klaren Himmel. Es geht runter auf 0 bis 8 Grad und morgen ist es dann nochmal ganz schön durcheinander. Auch da kriegt vor allem der Norden wieder Sonne ab.
0: Danke dir.
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0: Hi, mein Name ist Jule Kaden und zusammen mit der nachfolgenden Moderatorin Jule Liang dürfen wir euch heute noch bis 20 Uhr jede halbe Stunde Tickets raushauen für Festivals. Und da sind riesige dabei, mit 500.000 Menschen wie das Ticket in Budapest, aber auch das Perukaville in NRW. Und wir haben auch natürlich ein Big, Big Heart für die kleinen Festivals. Und da geht's gleich ins wunderschöne Bremen mit dem Turn Up Bremen Deutschrap.

Und um es hier schon mal ein bisschen einzustimmen, aufs Turn-Up Bremen darf natürlich das unbekannte Flugobjekt nicht fehlen. UFO 361 ist beim Turn-Up Bremen mit dabei und ihr notiert euch die 0331 70 97 110 schon mal.

0: 12.40 Uhr, eine Busy Woman war das hier, Sabrina Carpenter, und ich sag's euch, Startfestival mit Zuhause pennen und für alle ab 16 Jahren vielleicht gefällig, bitteschön, und ein paar Bars mit Spitten ist auch euer Ding, na dann hopp.
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0: Himmelabfahrt mit Festival-Tickets für die geilsten Festivals in Deutschland und jetzt ab in den Norden zum Turn-Up Bremen. Für Deutschrap-Fans einfach ein Fiebertraum vom Line-Up her.

0: 069 Frankfurt.
1: Ja, Mann, Haftbefehl bringt 069 Frankfurt Vibes nach Bremen. Seit der Netflix-Doku ist der Hype natürlich massiv. Jetzt mit hoffentlich viel positiverer Energie wieder auf der Bühne. Und auch starke Female Voices sind mit am Start. Erda hören wir hier, Ebbo ist am Start, Charlize, OG, Lou, um nur ein paar zu nennen. Also wirklich Pflichttermin für jede und jeden von euch, die Deutschrap-Fans sind. 31. Juli und 1. August in Bremen auf der Bürgerweide. Paar Tickets gibt's noch. Oder ihr gewinnt jetzt welche. Ruft an, spielt das Kloppen-Air-Spiel, also einmal einen Song durch eine Dixie-Klo-Wand erkennen und... Freut euch, geht zum Turn Up Bremen.
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1: Und wir gönnen uns jetzt hier ein paar Turn Up Bremen Vibes mit Bones MC.

0: gibt und deshalb wurde aus einem Tag Festival zwei Tage. Wir gehen rein in die zweite Ausgabe vom Turn Up Bremen.
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0: Ja, Mann, Deutschrap auf die Eins, auf jeden Fall bei dem Deutschrap Festival in diesem Jahr, dem Turn Up Bremen. Nur geil, wer da so alles kommt. Bones MC, UFO, Haftbefehl, Philo, Jazzy, boah. Und ich check jetzt mal Sophie. Wer ist denn auf deiner Eins beim Turn Up Bremen?
2: Also ich würde mich richtig doll auf Bones freuen.
0: Sehr, sehr gut. Das hören wir doch sehr gerne. Ey, wie ist denn deine Einstellung? Also bist du so richtig Street-Cred-Credibil und bist du richtig eine Deutschrap-Maus oder hörst du so ein bisschen gerne Deutschrap?
2: Nee, auf jeden Fall richtig. Ich höre das auch schon immer und ich liebe es total und ich würde mich total freuen.
0: Das wollen wir doch sehr gerne möglich machen. Pass auf, setze dich bereit, mache die Ohren auf, wenn du erkennst, welchen Song wir hier gleich durch eine Dixi-Klo-Tür hören oder dir der Künstlername einfällt. Dann schicken wir dich zum Turn Up Bremen, okay?
2: Alles klar.
0: Also, los geht's. Na, schon eine Idee?
2: G6, Babe?
0: War das jetzt der Songtitel oder der Künstler? Überleg nochmal. Wer singt über Louis Vuitton?
2: Oh, ich kenne den Track auf jeden Fall, aber...
0: Fällt dir der Künstler ein?
2: Ich glaube leider nicht.
0: Sophie!
2: Ich glaube leider nicht. Oh nein. Aber ich könnte den Song singen, aber ich kann jetzt weder.
0: Es tut mir so leid.
2: Ich kann weder den Titel noch den Interpreten leider.
0: Oh Mann, ich fühle so mit dir. Dann muss ich jetzt leider sagen, ich muss dich jetzt ganz vorsichtig aus der Leitung raustragen.
2: Das ist gar kein Problem.
0: Ich mache es mit ganz viel Liebe, okay?
2: Alles gut, ganz viel Erfolg an alle anderen.
0: Oh, bist so süß, Sophie. Du bist auf jeden Fall schon die Gewinnerin meines Herzens. Ja, okay, hab noch einen schönen Tag, du Maus. Ich check
2: Danke,
0: mal.
2: Danke, ebenso.
0: Okay, tschüss.
2: Ciao.
0: Oh, okay, ich checke mal. Was Vera aus Bochum sagt. Vera, hast du es gehört? Gut, durch dein Telefon. Hallo, da müssen wir den Klo-Song nochmal spielen bei dir.
3: Einmal nochmal spielen, das wäre super.
0: Okay, pass auf. Jetzt aber. Das wird jetzt hier aufgelöst, das sage ich dir. Es tut mir so leid.
3: Alles gut.
0: Ich muss dich jetzt auch aus die Leitung kicken, okay? Aber es,
3: alles
0: also,
3: gut.
0: Ich wünsche dir noch einen schönen Tag, Vera.
3: Danke, gleich.
0: Ja, okay, bye. Oh Gott, aller guten Dinge sind drei. Malvina, mach mich glücklich, verdammte Axt hier.
3: Das müsste Jay-Z sein. Ich weiß nicht, wie man ihn ausspricht, aber...
0: Ja! Ja! Oh, danke, Malvina!
3: Ich danke euch!
0: Es ist natürlich Jazik. Oh, sehr gut. Malvina, bist du aus der Ecke? Warst du letztes Jahr auf dem Turn-Up Bremen oder wäre es dein erstes Mal?
3: Mein erstes Mal. Ich komme eigentlich nicht aus der Ecke, aber das ist ja egal.
0: Das ist egal. Hauptsache, du feierst Deutschrap. Malvina, ich freue mich so für dich. Du wirst zum Turn-Up Dresden gehen. Ich will mal Dresden sagen. Bremen gehen. Bleib in der Leitung. Wir schreiben dich auf die Gästeliste, okay?
3: Dankeschön.
0: Sehr schön. Hab noch einen schönen Tag.
3: Ja, gleich mal. Tschüss.
0: So, und für alle, dass wir das jetzt hier kurz einmal verkraften können, Jazik und Aiken zum Durchatmen. Der Song, den wir gerade durch das Klo gehört haben.

0: Und das heißt noch 7 Stunden.
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0: 7 Stunden lang noch gibt's jede halbe Stunde Tickets für euch für den Festival Sommer 2026. Perukaville hatten wir vorhin schon. Kommt auch später nochmal, keine Sorge. Das Southside Festival oder auch das Siget. Aber ey, gleich, boah, da haben wir ein Festival, das liefert uns die größte Mainstage Deutschlands. One Festival, ey, die bauen jedes Jahr fast in einem 1:1 Maßstab Bühnen, die mal aussehen wie das Kapitol aus den USA, wie die Tower Bridge oder auch das Brandenburger Tor. 5 Tage Festival Feeling inklusive Zelten auf dem Campingplatz könnt ihr haben für lau. Airbeat One in Mecklenburg-Vorpommern. 200.000 Besucher, über 250 Acts, also es würde wirklich ungefähr 8 Millionen Stunden dauern, euch das hier alles vorzulesen. Und wenn ihr wollt, gleich gibt's Tickets dafür und dann könnt ihr auch die hier sehen. WW zusammen mit Dimitri Vegas und Like Mike hier. Thank you. Auf dem Airbeat One.

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3: Oh mein Gott, neue Stunde, neue Chance für euch auf Tickets für die besten Festivals in diesem Sommer. Ich, Jule Kaden, darf euch surfen. Es macht mir unfassbar viel Spaß und gleich geht's auf den Flughafen in Mecklenburg-Vorpommern aufs Airbeat One, feinstes Elektro-Festival im Juli mit Charlotte Witt, Scooter, Westbam, Lily Palmer.
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3: Aber auch so Atzen wie Icke Hüftgold. Und wer hier nochmal?
7: My name is Timmy Trumpet.
3: Ja, Mann. Timmy Trumpet.
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3: gleich bei der Himmelabfahrt heute in ganz Deutschland. Hallo Rilchingen, Hannweiler, Tag nach Neustadt am Rübenberge. Alle dabei heute, nice. Und auch dabei Marlon Hofstadt. Beim Airbeat One. Checkt es aus und ruft gleich an unter der 0331 70 97 110. Haltet die Nummer ready, sobald ich es euch sage, anzurufen. 0331 70 97 110.

0: hallo, hallo an alle Menschen in allen Bundesländern. Wer braucht denn bitte schon einen schönen Männertag oder Vatertag, wenn wir gemeinsam einen neuen eigenen Tag ausrufen können? Nämlich den hier.
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0: Aber sowas von, und da geht's jetzt zum Airbeat One, eines der größten Elektro-Festivals Europas ist das inzwischen. Also, wenn ihr sowas hier feiert, dann solltet ihr euch das Airbeat One vom 8. bis 12. Juli sowas von rot im Kalender notieren. Die großartige belgische DJ Charlotte de Witt, das Motto des Airbeat Ones, The Netherlands Edition, ist flüstern wir der Belgierin mal lieber nicht. Aber auch das Mitgrölen, bis die Stimmbänder bluten Part, ist beim Airbeat One für euch gesichert. Scooter geht nämlich immer schön auspowern. Da ist natürlich das A und O die richtige Ernährung. Da gibt's hier jetzt ein paar Rezepttipps von einem Airbeat One Ultra.
2: Hier wird sich flüssig ernährt. Krümeltee Korn. Ja, da ist Wasser drin, Krümeltee und zwei Flaschen Korn.
0: Oh mein Gott, also mich geht's ja nichts an, was ihr euch da eintrichtert. Aber ich bring euch da jetzt erstmal hin. Aufs Airbeat One im Juli müsst ihr nur eine Nummer in euer Smartphone hacken und wir quatschen und spielen gleich. Diese Nummer hier.
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0: Keine Panik, hier nochmal.
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0: Wir schranzen uns jetzt erstmal ein. Artbed.

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0: Models, Scooter, Charlotte Witt, Timmy Trumpet, Armin van Buuren, Boris Brejcher, Paul van Dyk, ATB, alle. Alle sind sie da beim Airbeat One.
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0: Und fürs Airbeat One habe ich jetzt 2 Tickets für euch hier liegen. Ich sage, Grüße gehen raus ins schöne Münsterland, hat er selber gesagt, der Moritz. Moritz?
2: Hallo.
0: Hallo, du
2: Hallo,
0: Lieber.
2: Hört man mich?
0: Jetzt höre ich dich gut. Hast du uns auf Lautsprecher oder was?
2: Ja, klar.
0: Nee, mach mal nicht Lautsprecher. Mach mal richtig, komm mal richtig mit deinem Mund an den Kopfhörer ran hier.
2: Okay, dann mach ich das mal.
0: Mach mal.
2: Ey, so, jetzt?
0: Erste Mal würde ich mal kurz wissen wollen. Wir haben ja gerade eben von dieser einen Kanone da gehört, das Krümelteekorn vom heiseren Dude das letzte Go-To-Getränk auf dem Airbeat One war, dass er sich das reingestellt hat. Was ist denn so dein liebstes Feiertags-Abends-Festival-Konzertgetränk?
2: Oh, ich würde sagen, so ein Wodka-Lemon, der geht immer.
0: Wodka-Lemon, der geht immer. Da sind ja auch direkt Vitamine quasi mit dabei, weil da ist ja irgendwas mit Zitrone, wa?
2: Das stimmt.
0: Und pass auf, wenn wir das mit dem Getränk schon mal geklärt hätten, wäre jetzt die Frage, bist du ready, einen Song durchs Dixie-Klo zu hören und zu erraten, welcher Künstler oder wie der Song heißt?
2: Auf jeden Fall.
0: Okay, pass auf. Mache dich bereit. Los geht's.

0: Die Leute waren natürlich ganz schön laut da um dein Dixi-Klo drumherum, aber du hast es hoffentlich trotzdem erkannt, Moritz.
1: Ich bin gerade am Überlegen, aber ich glaube, das müsste Scooter.
0: Wir hören rein. Ja, Mann!
1: Ja!
0: Du hast es rechtzeitig aus dem Klo geschafft und siehst jetzt doch noch Scooter.
1: Oh, ist das geil.
0: Du, ich bin gerade richtig erleichtert, dass du es erkannt hast. Du hast mir schon hier die nächste Schreckensrunde eingejagt und du hast es erkannt. Ja. Moritz, wen wirst du als erstes an?

0: anrufen und davon berichten.
1: Mein Bruder, glaube ich auch. Also ich glaube, der wird, glaube ich, genauso verrückt sein wie ich.
0: Ich lieb's, wie du gerade so richtig außer Atem bist.
1: Ja, ja.
0: Oh, sehr gut, Moritz. Ey, wir feiern's. Du bist beim Airbeat One. Du siehst über 30 Millionen Bühnen, 30 Millionen Acts und 5 Tage eine geile Zeit auf unser Nacken.
1: Ist das geil.
0: Oh, Moritz, das freut mich richtig doll. Was geht bei dir heute eigentlich noch zum Himmelabfahrtstag?
1: Ich würde sagen, jetzt auf jeden Fall erstmal ein Sekt, ne?
0: Sehr gut, bitte einen für mich mittrinken, okay, Moritz?
1: Mach ich.
0: Dann hab noch einen guten Tag, bleib am Telefon, dass wir alles von dir aufschreiben können. Und dann erstmal schönen Feiertag, okay?
1: Okay, danke.
0: Oh mein Gott, mein Herzchen puckert. Wir hören jetzt Scooter und Ramp, der Song, den wir natürlich gerade erstmal vom Mumpelt vom Klo gehört haben.

an alle Mausis an euch, die jetzt hier die ganze Zeit sich schon in Place safen würden. Ey, ihr ruft so krass an. Wir machen alle Leitungen immer zu, bis wir dazu aufrufen, dass ihr jetzt anrufen sollt, damit auch alle eine gleiche Chance haben. Also 0331 70 97 110 auf Kurzwahl. Aber wartet, bis wir ansagen, dass ihr anrufen sollt. Um

0: euch die ganze Zeit Festival-Tickets, aber wir haben über die Festival-Göttin noch gar nicht geredet. Über Helga!
1: Helga!
0: Habt ihr sie schon gesehen oder gehört? Habt ihr sie vermisst auf eurem Zeltplatz?
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0: Ja, denn zu jedem guten Festival gehört natürlich ein Campingplatz. Wobei manche Stadtfestivals sind auch schön ohne Camping. Aber Camping und Helga gehören natürlich zusammen. Und für alle Festivals, die wir euch präsentieren heute und Plätze rausballern, bedeutet es immer, wenn dort gecampt wird, dann habt ihr natürlich Camping für uns, von uns mit dabei. Wir verlosen heute jede halbe Stunde Tickets für ein anderes Festival. Egal, ob ihr in Hamburg, in Köln wohnt, in Berlin, Leipzig, Erfurt, Dresden, Stuttgart, München oder im kleinen Pupsnest mit nur 5 bis 100 Einwohnern. Wir schicken euch zu den geilsten Festivals. Rausgehauen haben wir schon unter anderem für das Airbeat One, das Ticket Festival und auch das Southside Festival. Gewinnerin Kira ist da komplett abgerastet und wir haben alle die alten Wunden zusammen geheilt.
3: Eigentlich wäre ich schon auf dem Southside Festival gewesen.
0: Nein!
3: Aber das ist wegen Corona flach gefallen.
0: Ja, und dann hat sie erraten, wen wir gesucht haben und achtet, wie sie ausrastet.
3: Oh mein Gott, ich hätte damit nie gerechnet. Also das ist doch göttliche Fügung, aber das ist cool.
0: Nur geil, wie ihr euch freut. Und in der nächsten halben Stunde geht's big weiter und es geht in die Hauptstadt. Zum Lollapalooza unter anderem mit
4: und David Guetta Party.
0: Nicht mit Sonnensklick, aber mit Pitbull.
5: What was that?
0: Mit Lord. Mit Zartmann. Oder auch mit Iliver. Das Who is Who der Musikszene ist da. Und da darf natürlich auch Maschine, Teddy Swims, nicht fehlen. Beim Lollapalooza in Berlin hat er dieses Jahr Coachella gespielt. Also natürlich muss er auch zum Lolla. 0331 70 97 110 könnt ihr euch schon mal in euer Handy einstellen.

0: Mit Bad Dreams und hier gleich nach den Nachrichten gibt es Lollapalooza-Tickets für euch. 13:30 Uhr.
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2: Ja, bei so einigen dürfte der Pegel langsam steigen. Heute ist ja bekanntlich Christi Himmelfahrt. Der Tag wird schon seit fast 100 Jahren auch als Vatertag gefeiert, oft auch mit relativ viel Alkohol. Die Deutsche Verkehrswacht sagt, dass deshalb am Himmelfahrtstag dreimal so viele Unfälle passieren wie sonst. Besonders gefährlich ist demnach die Kombi aus Alkohol und Fahrradfahren. Kann auch teuer werden, berichtet Lena Kösters.
3: Alkohol und Fahrradfahren, das kann durchaus problematisch werden. Ab 0,3 Promille droht eine Strafe, wenn man beim Fahrradfahren auch alkoholbedingte Ausfallerscheinungen zeigt, wie zum Beispiel, wenn man Schlangenlinien fährt oder schlimmer noch, sogar einen Unfall baut. Und ab 1,6 Promille macht man sich dann auch strafbar, wenn man keine Ausfallerscheinungen zeigt. Für E-Bikes, die bis 45 km/h fahren können, oder für E-Scooter gelten dann schon dieselben Promillegrenzen wie für Autofahrer. Und da sollte man dann auf jeden Fall zu Fuß gehen.
2: Jahrzehntelang war ziemlich Funkstille zwischen Israel und dem Libanon. Seit ein paar Wochen sprechen die eigentlich verfeindeten Länder wieder miteinander. Und heute ist da die dritte Verhandlungsrunde geplant. Es geht um ein Friedens- und Sicherheitsabkommen. Im Moment gilt zwar eine Waffenruhe, gegen die wird aber anscheinend jeden Tag verstoßen. Eigentlich geht es Israel gar nicht um den Libanon an sich, sondern um die Hisbollah-Miliz, die von da aus Israel angreift. Wer ist übermorgen beim Eurovision Song Contest dabei? Entscheidet sich heute Abend im zweiten und letzten Halbfinale. Da treten nochmal 15 Länder an und 10 kommen diesmal auch wieder weiter. Am Start ist heute Abend zum Beispiel auch die Sängerin aus Rumänien, die mit ihrem Song Choke Me, also Würge mich, schon vor dem Start für viel Aufregung gesorgt hat. Einige werfen ihr vor, dass ihr Lied gefährliche Sexpraktiken verharmlost. Deutschland schickt beim ESC Sarah Engels ins Rennen. Bayern oder Wolfsburg. Eines der beiden Teams wird sich in wenigen Stunden den DFB-Pokal der Frauen sichern. Um 16 Uhr startet das Pokalfinale in Köln. Die Bayerinnen hoffen aufs Double aus Meisterschaft und Pokal. Wolfsburg hat aber noch nie ein Pokalfinale verloren. Das Team will Alexandra Popp heute auch einen Traumabschied bereiten. Sie wechselt nach 14 Jahren zu Dortmund.
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2: Ja, wenn ihr auf Sonne steht und Richtung Nordsee wohnt, dann ist das ein ganz gutes Match, denn nur da gibt's heute wirklich gute Chancen auf ein bisschen mehr Sonne. Sonst hängen dicke Wolken davor, kann auch immer wieder Regen geben. Teilweise ist es auch ziemlich stürmisch. Die Maximalwerte heute liegen so zwischen 9 Grad in den Mittelgebirgen und 16 Grad in Richtung Lausitz. In der Nacht, da bleiben euch die Wolken dann im Süden auch noch erhalten. Im Rest von Deutschland lockert's langsam wieder ein bisschen auf, geht runter auf 0 bis 8 Grad und morgen dann aber auch wieder durcheinander. Und da kriegt der Norden dann auch wieder relativ viel Sonne ab.
0: Danke dir.
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0: Habt ihr vielleicht möglicherweise Bock, die beste Erdbeerbowle des Landes zu kippen, ordentlich beglitzert zu werden, Tattoos für den guten Zweck zu machen und dann noch sowas hier zu hören? Die Big Names. Teddy Swims oder Sarah Larsson, Pitbull, Noga Aris, Zartmann und auch neue Acts wie Panic Baby, Vicky oder auch die Schmerzis. Ja, Mann, alle sind beim Lollapalooza am Start. Und was für ein Zufall, Karten fürs Lollapalooza habe ich hier auch noch rumliegen. Könnt ihr gleich gewinnen, sobald ich sage, dass ihr die 0331 70 97 110 anrufen sollt. Aber bisher erstmal einfach nur die Nummer safen, noch nicht anrufen. Alles mit der Ruhe, wir atmen hier auch am Feiertag locker durch den Schlüpper. Lily Allen im Übrigen, auch ganz grandios beim Lollapalooza mit dabei. Hören wir jetzt hier mit Not Fair. Denkt an die Telefonnummer.

0: Kygo und Khalid saven ihre Love für jemand anderen. Ey, saved eure Love für den Festivalsommer.
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0: Wir hauen den ganzen Tag geile Festival-Tickets für euch raus und die Hochburg der Festivalstimmung ist natürlich Berlin mit dem Lollapalooza. Und deswegen haben wir unsere rasende Festivalmaus Jule Lippicht nach Berlin geschickt, um mal ein paar Festival-Vibes abzucatchen, geilen Outdoor-Rave mitzunehmen. Aber Regen hat gesagt, halt dein Maul, ist nicht. Und ich check jetzt einfach mal, wo Jule Lippicht ihren Festival-Vibe gerade herkommt. Hi Jule.
2: Hallo. Ja, hallo, ich sag dir, wie es ist. Ich bin in der Kneipe. Ich meine, sind wir mal ehrlich. Es ist ja quasi wie auf dem Festival hier in der Kneipe.
0: Schon?
2: Wie im Pavillon sitzen, wenn es regnet. Und ich sitze hier schön vormittags an einem Holztisch. Hier stehen ein paar Bier, hier werden Karten gespielt. Und ich sitze hier mit Mine. Mine sieht schon auch aus wie eine kleine Festival-Chaya. Sie trägt einen schwarzen Federschal und eine Sonnenbrille. Und naja, Mine, spannend, dass du um 14 Uhr, knapp 14 Uhr in der Kneipe sitzt. Das gibt mir auf jeden Fall Festival-Vibes. Sag mir mal, was ist denn dein Lieblingsfestival?
3: Boah, mein Lieblingsfestival ist eigentlich so das Feel oder die Fusion.
2: Ah, okay, so eine bist du. Also ganz Berlin. Und dann möchte ich jetzt auf jeden Fall rausfinden, welche Festivalgängerin du bist. Und das machen wir mit dem Festivalhoroskop. Da stelle ich dir 5 Fragen und sage dir, welche Festivalgängerin du bist. Hast du es verstanden? Bist du bereit?
3: Ja, ich bin bereit, natürlich.
2: Okay, dann starten wir mal rein. Frage 1 in einem Satz. Wie sieht dein perfekter Festivalmorgen aus?
3: Boah, also natürlich ist erstmal das Wetter gut, kein Regen. Ich wache auf, von der Sonne geküsst, aber es darf nicht zu heiß sein im Zelt, nicht, dass ich da schwitzend rauskrabbeln muss. Und dann habe ich keinen Kater. Jemand hat schon den Wasserkocher angemacht und ja, dann starten wir eigentlich auch schon mit einem kleinen Bier.
2: Ah, okay, so eine. Okay, dann, 2. Frage. Du willst duschen, aber die Schlange ist 3 Stunden lang. Was machst du?
3: Ja, der Tag wird geskippt, was soll ich sagen? Also 3 Stunden in der prallen Sonne, danach habe ich ja einen Sonnenstich, das wäre ja auch keiner.
2: Okay, ja. Gesundheitsbewusst. Dann, du darfst nur eine Sache mit aufs Festival nehmen. Handy und sowas, alles zählt nicht. Nur eine einzige Sache. Ein Festival-Gadget. Was ist es?
3: Drehzeug.
2: Drehzeug? Ja, klar, Raucherin ist sie. Dann, Frage 4. Du stehst auf dem Floor und dein Handy-Akku ist leer. Was machst du?
3: Ja, juckt mich nicht, meine Güte. Die Leute, die mich finden wollen, die finden mich oder halt auch nicht, ne?
2: Das ist mein Leben. Dann, letzte Frage. Tequila, Mexikaner oder Pfeffi, wähl einen Shot.
3: Boah, also wenn ich loco gehen will, dann auf jeden Fall Tequila, aber Mexi schmeckt besser. Aber Festival ist eigentlich Tequila-Saison, was soll ich sagen?
2: Tequila-Saison! Und das ist wirklich der Weg zu der Lösung des Horoskops. Du bist ganz eindeutig die Krawall-Chaya. Du rennst auch noch bei Sonnenaufgang rum, du lernst fremde Leute kennen und verlierst dein Handy, aber Outfit immer auf die 1. Findest du dich daran wieder, Krawall-Chaya?
3: Genau so ist es. Oh mein Gott, du beschreibst mich perfekt.
2: Danke dir, Mine. Dann ziehe ich jetzt mal weiter und suche die nächsten Festivalspots in Berlin und hoffe, dass das Wetter mitspielt.
0: Ich hoffe, dass du nicht wegschwimmst bei dem Regen hier in Berlin und Brandenburg. Und an der Stelle nochmal herzliches Willkommen. Deutschland Festival XXL Fever hätten wir auf jeden Fall im Lollapalooza-Style für euch am 18. und 19. Juli im Olympiastadion in Berlin. Wollt dahin, müsst ihr jetzt anrufen.
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0: Wir zocken da ein kleines Game. Ich spiele euch einen Song vor. Den hört ihr natürlich nur, als seid ihr noch kleben geblieben auf dem Dixie-Klo. Ist ein kleines bisschen schwierig, aber hey, ich sag mal so, wenn ihr fit seid im Line-Up, dann findet ihr das schon raus. Also 0331 70 97 110. Eure Nummer zum Lollapalooza-Festival. Und nachts wach ist auf dem Lolla auf jeden Fall auch Mako. Den hören wir jetzt.
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0: diesen Song mit ganz vielen tausend anderen Menschen ballern. Das könnt ihr machen beim Lollapalooza. Luis Capaldi noch dabei. I Live with Sarah Larson, Anita, Boys Noise, Self-Esteem, Alessi, Rose, Don West, ba.
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0: Und wir schicken euch jetzt diese halbe Stunde zum Lollapalooza in Berlin. Stadtfestival, 18. und 19. Juli. Das heißt, pennen im gemütlichen Bettchen. Und ich checke jetzt mal, wie es aussieht. Bei Nelly, hallo.
2: Hi.
0: Hallo, liebe Nelly. Ey, pass auf. Das Lollapalooza hat ja auf jeden Fall eine größere Vokaldichte als die Wiener Chorknaben. Wie viele Vokale hat dein Name?
2: Also tatsächlich einen.
0: Liebe ich. Nelly natürlich mit Y am Ende. Wenn schon, denn schon. Sehr cooler Name, by the way. Pass auf,
2: danke.
0: Nelly. Hast du schon mitbekommen, wie wir hier spielen? Dass wir dich erstmal auf ein Dixi-Klo setzen.
2: Ja.
0: Okay, perfekt. Dann würde ich sagen, du sitzt auf dem Dixi-Klo, ich mache den Song an und du sagst mir, welcher Titel oder welcher Künstler, okay?
2: Alles klar, ich bin ready.
0: Und Abfahrt. Na komm!
2: Darf ich schon sagen?
0: Na klar!
2: Ja!
0: Yeah!
2: Oh mein Gott!
0: Achtung!
2: Oh
0: ja! Tickets fürs Lollapalooza Festival gewonnen.
2: Oh mein Gott, ich kann es gerade echt nicht fassen.
0: Oh mein Gott, ich lieb's, wie du vor allen Dingen, du bist die Erste, die schon nach ein paar Sekunden gesagt hat, ey, darf ich vielleicht einfach schon lösen? Sehr gut.
2: Ja, ich wusste direkt.
0: That's my girl, Nelly. Nelly, weißt du schon, wen du mitnehmen willst?
2: Also entweder meine Sis oder eine Freundin.
0: Okay, Sis oder Freundin, klingt auf jeden Fall nach Crop Top, Glitzer, stylische Action und einer sehr
2: aber
0: guten
2: so
0: Zeit.
2: Von.
0: Ah, Nelly, bleib dran. Du, wir packen deinen Namen auf die Gästeliste. Du bleibst dran, dass wir es alles machen können. Und parallel feiern wir jetzt alle einmal dumm gehen Pitbull mit Hotel Room Service hier im Jahr.

0: Und wir sliden hier gleich ins nächste Festival rein. Leute, es gibt Menschen, die haben ein Festival gegründet in Bayern. Das heißt, ab geht die Luzi Festival. Und da gibt es tatsächlich eine Omi, die Luzi, die da jedes Jahr mit hingeht und Party macht. Also Luzi is real. Und ihr könnt ab kurz nach 14 Uhr dafür Gästelistenplätze gewinnen fürs Ab geht die Luzi Festival. Schmutzkis sind dabei, Kari Kari, Raum 27, die Giant Rooks von wegen Lisbeth und auch Chapo 102.
1: Ich hab eine Schwäche für die schönen Dinge.
0: Der hier.

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3: Mit mir Jule Karten und ich raste aus, wie geil ihr immer ausrastet, sobald es ein Festivalticket für euch gibt. Naja, sind wir genau, ihr kriegt immer zwei Festivaltickets mindestens. Und beim nächsten Festival, da passt der Spruch, ey, ihr geht ab wie die Luzi beim Ab geht die Luzi Festival. Und entweder schreit ihr da ganz laut The Future is Cancelled von Giant Rooks mit oder ihr pfeift ganz laut Nothing's Older Than Yesterday von Kari Kari mit. Wie schön, bitteschön, in Bayern, Rottershausen, das abgeht, die Luzi Festival. Ich stelle euch das gleich mal noch ein bisschen genauer vor, aber das Wichtigste ist, dass ihr die Nummer schon mal ready habt, um zu gewinnen. 0331 70 97 110. Sobald ich euch sage, ihr sollt anrufen, sollt ihr anrufen. Und von wegen Lisbeth sind auch mit beim Abgeh die Luzi Festival dabei, mit Wenn du tanzt. Und das ist ja sowieso ein ungekrönter Indie-Banger. Schlechthin. 0331 70 97 110. Bald müsst ihr anrufen.

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0: Okay, wir könnten jetzt sagen, ein Festival ist schon mal ziemlich cool, weil es nach einer Dame benannt ist, einer älteren Frau aus einem der Nachbardörfern, die auf jeden Fall die letzten Jahre da immer mit hingegangen ist. Aber das Abgeht die Luzi ist aus so vielen Gründen mehr so toll.
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0: Und ich darf euch da jetzt hinschicken. Ja, das Abgeht die Luzi Festival ist vom 25. bis 27. Juni in Rottershausen. Ein Grund also mal nach Bayern nach unten zu ballern. Ist ein süßes Drei-Tages-Festival. Und auf der einen Seite habt ihr da eine der größten Bands Deutschlands, nämlich die Giant Rooks. Elon Musk kommt nicht ins Bad. Eure noch schrammligen Indie-Herzen können zu von wegen Lisbeth die Mittelfinger zu Elon Musk nach oben strecken. Wenn ihr aber gerade so ein bisschen enge Problems habt, dann könnt ihr den zu großem, rockigen, flächigen Sound von den Blackout Problems raustanzen oder euch von der Punk-Attitüde College-Punk-Attitüde von Karen Dio einfach mal richtig im Moshpit ein wegfetzen. Und dann ist aber auch für alle Rap-Mäuse unter euch was dabei.
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0: Dieser Star, aber auch für die Schmusis.
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0: Raum 27, klingt das nicht nach einem ganz, ganz tollen, herzigen Festival? So viele verschiedene Bands, so viele verschiedene Acts. Und dann gibt es auch noch einen ganz besonderen Secret Act. Den verrate ich euch jetzt. Verarscht, aber vielleicht möglicherweise unter Umständen, wenn ihr hingeht, könntet ihr mir sagen, wenn ihr dabei gewesen worden seid, also das war jetzt Future Crime Perfect 2, wer der geheime Secret Act war auf dem Abgeht die Luzi Festival. Und wenn ihr da jetzt hin wollt, ihr wollt da doch hin, auf jeden Fall wollt ihr da hin, dann ruft ihr jetzt an.
4: Jetzt anrufen. 0331 70 97 110.
0: Ich weiß, es ist Feiertag, also nochmal.
4: Jetzt anrufen. 0331 70 97 110.
0: Und wisst ihr, wer da auch dabei ist? Habe ich euch noch gar nicht gesagt. Die Jola mit Stabiler Verlierer hören wir jetzt hier. Und 0331 70 97 110 ruft ihr an, wenn ihr für Umsonski zum Abgeht die Luzi wollt. Mhm.

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0: ist schon, die Festivalseite ist so todescutesy. Von ab geht die Luzi. 25. bis 27. Juni habt ihr einen Grund, mal Bayern einen Besuch abzustarten und zu checken, dass das ganz schön nice da ist. Und diese Frage hier.
1: Wer gibt mir den Sommer zurück?
0: Werdet ihr nicht mehr stellen, wenn ihr beim Ab geht die Luzi Festival wart. Love It, die wir hier da gerade hören, sind da auch auf jeden Fall am Start. Und ich will unbedingt jetzt jemanden rausfinden, der hier bei Himmel Abfahrt sich abgeht, die Luzi Festival Tickets klärt. Ich sage Hallo Lisa.
2: Hallo.
0: Hallo Lisa. Na, wo treffen wir dich gerade an?
2: Zu Hause.
0: Wie zu Hause?
2: Ja, ganz entspannt.
0: Ganz entspannt zu Hause. Na gut, bist du Festivalmaus oder willst du dich diesen Sommer das erste Mal ausprobieren?
2: Das wäre mein erstes Mal.
0: Dein allererstes Mal. Oh mein Gott, die beste Entscheidung, so ein kleines, süßes Festival dann zu nehmen.
2: Ja.
0: Richtig, richtig gut. Bist du Line-Up sicher?
2: Naja.
0: Okay, na dann werden wir mal sehen. Vielleicht Universum regelt ja für dich. Ich setze dich jetzt aufs Dixi-Klo. Du hörst die Bühne von viel zu weit weg und musst erraten, welcher Song oder welche Band das gespielt hat oder welcher Künstler, okay?
2: Ja.
0: Also, ich mach an. Sobald du einen Plan hast, kannst du lösen.
2: Ist das? Giant Rocks?
0: Du meinst, ja, so werden sie geschrieben. Du hast recht, es sind die Giant Rooks. Der Song hier. Ja, Mann, Lisa, genau. Du gehst zum Ab geht die Luzi Festival. Hallo Lisa?
2: Ja.
0: Bist du noch da oder bist du direkt unter den Mülleimer gefallen?
2: Nee, ich bin noch voll da.
0: Ey, Lisa, ich würde sagen, preppe dich mal, wenn es dein erstes Festival ist. Du gewinnst die Eintrittskarten für 25 Euro am Tag. Kannst du da auch noch pennen, wenn du möchtest. Beim Ab geht die Luzi Festival. Aber ich als alte Festival-Dauergängerin kann dir nur sagen, das Beste ist, sein allererstes Festival auf einem kleinen zu haben. Denn da ist einfach alles mausig, die Leute sind süß, es ist kein Gedränge. Und du wirst sehr viele Geheimtipps für deine Playlist mitnehmen.
2: Okay, dann weiß ich Bescheid.
0: Alles klar, wir hören jetzt alle zusammen deinen Gewinnersong von den Giant Rooks, Wild Stare, und du bleibst noch schön am Telefon, dass wir alle deine Daten aufnehmen können. Danke dir, tschüss. Okay.

0: Splash, aber in den nächsten 6 Stunden kommen auch noch Nature One, Sicket, 1 Live San Hemo, Fritz Open Air, Deichbrand, Topical Mountain, Perucaville, Airbeat One, World Club Dome, Lollapalooza. Ist das fett? Ist das fett? Na dann, hier eine kleine Anleitung zum Freuen der heutigen GewinnerInnen.
1: Jawohl! Ja! Oh, ist das geil. Ist das geil. Ich würde sagen, jetzt auf jeden Fall erstmal ein Sekt, ne?
2: Oh mein Gott! Oh mein Gott!
0: Achtung, es wird immer wilder.
2: Gott, ich kann's gerade echt nicht fassen.
0: Ja, das ist maximale Endstufe. Freuen und die Nächsten können sich freuen, weil es geht nämlich ab kurz nach den Nachrichten dann hier um...

Das wird so wild. Ich liebe Splash Festival. Ich habe in meinem Leben noch nie so viele halbnackt angezogene Menschen gesehen, die alle auf Consent geachtet haben und die Menschen einfach nur eine gute Zeit hatten in der Sonne, sich unter den geilen alten Industriebaggern irgendwie gechillt haben und dann einfach zu Hip-Hop und Rap abgegangen sind. Pashanim ist auch mit dabei beim Splash Festival. Wir hören jetzt hier mit Airwaves und nach den Nachrichten hau ich Tickets raus für euch, für Splash mit Lieblingsplus 1 für 0 Euro.

0: Mannheim 0331 70 97 110. Habt diese Nummer ready, denn heute feiern wir alle gemeinsam.
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0: Aber jetzt um 14.29 Uhr erstmal Nachrichten.
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3: Sturz betrunken aufs Rad steigen klingt für viele nach einer dummen Idee, außer am Vatertag, kritisiert die Deutsche Verkehrswacht. Sie sagt, dass es am Himmelfahrtstag viel mehr Fahrradunfälle gibt als sonst. Dabei sei betrunken Fahrradfahren auch nicht weniger gefährlich als betrunken Autofahren. Außerdem drohen hohe Strafen, selbst wenn nichts passiert. Das übrigens auch, wenn ihr unterwegs einfach random irgendwo eure Blase leert, wie Lena

0: Küsters berichtet.
1: Wildpinkeln ist in Deutschland verboten. Wie hoch das Bußgeld dafür ausfallen kann, ist von Stadt zu Stadt unterschiedlich geregelt. Oft gibt es dafür ungefähr 35 Euro. In einigen Städten wie Freiburg oder Karlsruhe kann es dafür aber auch schon satte 100 Euro geben. Und in Ausnahmefällen können es sogar bis zu 5000 Euro Bußgeld sein. Für die Frage, wie teuer es wird, kommt es aber auch sehr darauf an, wo man hinpinkelt. Wenn man jetzt hinter einen Baum in einem abgelegenen Waldstück pinkelt, dann wird da oft schon eher so ein Auge zugedrückt. Pinkelt man aber an eine Hauswand oder an eine Kirche, dann kann es schon richtig teuer werden.
0: Ja, und wir bleiben noch mal kurz beim Himmelfahrtstag. Wird ja immer mal wieder darüber diskutiert, bestimmte Feiertage zu streichen, damit mehr gearbeitet wird. Himmelfahrt sollte aber Feiertag bleiben. In einer YouGov-Umfrage haben das mehr als 3/4 so gesehen. Da wurde auch gefragt, wofür die Leute den Tag heute so nutzen. Die meisten haben gesagt, einfach zu Hause entspannen oder Zeit mit Freunden und Familie verbringen. Nur jede und jeder 17. geht in die Kirche heute. Der russische Präsident Putin hat ja vorgeschlagen, den ehemaligen deutschen Kanzler Schröder im Ukraine-Krieg als Vermittler einzusetzen. Kanzler Merz hält davon aber anscheinend nicht viel. Er hat vorhin gesagt, die Europäer wollten selbst entscheiden, wer für sie spricht. Um den Krieg zu beenden, brauche es außerdem Gesprächsbereitschaft auf beiden Seiten. Dass es die auch in Russland gibt, daran zweifelt Merz wegen der Angriffe der letzten Nacht. Laut dem ukrainischen Präsidenten Selenskyj hat Russland da rund 700 Drohnen und Raketen auf die Ukraine abgefeuert. In genau 4 Wochen geht die Fußball-WM los und für die haben die USA ihre Regeln jetzt nochmal gelockert, wer unter welchen Bedingungen eine Einreiseerlaubnis bekommt. Fans und Teammitglieder bestimmter Länder müssen jetzt doch keine hohe Kaution mehr hinterlegen, um ans Visum ranzukommen. Für Länder wie Algerien, die Elfenbeinküste und Tunesien hatten die USA eigentlich bis zu 15.000 Dollar verlangt, die bei der Einreise hinterlegt werden sollten. Das entspricht da im Schnitt dem kompletten Einkommen für 3 Jahre.
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0: 9 bis 16 Grad sind es im Moment in Deutschland. Also das Risiko, sich einen Sonnenbrand zu holen, das dürfte heute relativ gering sein. Gibt meist dicke Regenwolken am Himmel und immer nur kurz ein bisschen Sonne. Am sonnigsten ist es heute noch in Richtung Nordseeküste. In der Nacht, da hört es dann zumindest mal auf zu regnen, geht runter auf Temperaturen zwischen 8 Grad an der Nordsee und 0 Grad in der Lüneburger Heide. Und morgen, da geht es dann auch wechselhaft weiter. Teilweise kommt immer noch kräftiger Regen runter. Im Norden auch wieder ein bisschen mehr Sonne. Dazu 8 bis 18 Grad.
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0: Ja, und da gibt es nochmal die Gefahrenmeldung. Vorsicht auf der A3 Köln-Frankfurt zwischen Neuwied und Dierdorf. Da sind immer noch Kinder auf der Autobahn. Allen unterwegs eine gute Fahrt.
3: Danke dir.
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3: Oh, bis 20 Uhr ballern wir euch Gästelistenplätze für insgesamt 16 Festivals. Welche das genau sind, falls ihr gerade erst reingeschaltet habt, ey, fritz.de oder fritz.de/Himmelabfahrt, da wird euch geholfen. In dieser halben Stunde, pro halbe Stunde gibt es nämlich immer ein Festival zu gewinnen, geht es einfach mal ums Splash.

oder auch Ken Carson. Ja, Mann. Und natürlich Rin, schreibt euch schon mal die Nummer auf. 0331 70 97 110. Ich werde euch ziemlich bald auffordern anzurufen und dann seid ihr am besten schnell. 0331 70 97 110. Das ist Rin mit seinen Bros.

0: Wisst ihr, wer beim nächsten Festival nicht fehlen darf?
1: Helga! Helga!
0: Da wird auf jeden Fall auf dem Campingplatz richtig Helga gebrüllt.
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0: Die Rede ist vom Splash, das wichtigste Hip-Hop-Festival in Deutschland. Vom 2. bis 4. Juli ist es in Ferropolis, der Stadt aus Eisen in Grevenhainichen, a.k.a. Sachsen-Anhalt, a.k.a. nicht so weit weg von Dessau und oder Leipzig. Und was für Namen sehen

0: so viel Eskalation. Neben Haftbefehl, Ekimel, Paschanim, Chiara Baba. Vor den Bühnen ist es natürlich auch wichtig, dass ihr euren Körper zwischendurch mit ein bisschen Energie versorgt. Und da haben die Splash-Besucherinnen vom letzten Jahr natürlich ein krasser Lifehacks für euch parat.
1: Auf jeden Fall brauchen wir immer Ravioli, schöne Dosen-Ravioli. Schmecken auch kalt noch gut.
2: Dosen-Ravioli, 5-Minuten-Terrine, Chip und Fruchtquetschis, die bringe ich nach vorne.
3: Nudeln mit Pesto, das geht immer, und Müsli zum Frühstück.
4: Steinobst ist das Wichtigste. Das gibt ein bisschen Energie für den Tag.
5: Elektrolyte, auch ganz wichtige Sache. Steinobst hält sich auch lange.
6: 8 Ladungen Instant-Nudeln, das muss reichen.
7: Ich habe eine ganze Packung Toast mit und das reicht mir. Ohne alles, ohne Aufschnitt, einfach so essen. Hauptsache man überlebt dann. Ne?
0: Hauptsache man überlebt, so nämlich. Wobei bei dem Typen mit dem Steinobst frage ich mich, ist der die mit Stein oder ohne? Ihr könnt dabei sein beim Splash-Festival vom 2. bis 4. Juli, Juli, Julo, Jule. Na, ihr wisst schon, der Monat, der nach dem Juni kommt. Also anrufen, das Club-MR-Spiel mit mir spielen, also einen Song durch die Dixi-Klo-Tür erkennen und Tickets absahen fürs Splash. 0331 70 97 110. Und falls ich zu sehr nusche, nach 5 Stunden Himmelabfahrt mit euch, dann hier auch nochmal.
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0: 0331 70 97 110. Und ich würde sagen, kommt da rum und geht da dumm. Mit Vicky auf dem Splash. Geh dumm. Jetzt hier.

0: Hier werdet ihr belohnt, wenn ihr besoffen nicht in der Ecke liegt.
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0: Sondern eure Ohren noch funktionieren und ihr es schafft, eine Telefonnummer anzurufen, um dann beim Klopen Air euch Tickets reinzugewinnen. Hier ist gleich Halbzeit bei der Himmelabfahrt. Ich habe nochmal Tickets für Splash Festival, dem wichtigsten, größten, tollsten, schönsten, famosesten Hip-Hop-Festival Deutschlands. Und ich checke da jetzt mal rein und sage, hallo Sophia.
2: Oh mein Gott. Hallo.
0: Bist du aufgeregt oder was?
2: Ja, ich bin auf der Couch und das ist jetzt überraschend gewesen.
0: Siehst du, das sage ich doch. Wenn man nicht besoffen in der Ecke hängt, hat man hier heute gewonnen.
2: Oh. Das stimmt.
0: Was machst du so Schönes zum Himmelabfahrtstag? Weil das ist ja der neue Feiertag, den wir feiern.
2: Nichts Besonderes bis jetzt. Wir haben ein bisschen zusammen gefrühstückt mit der Familie und jetzt hoffentlich Tickets gewinnen.
0: Sehr gut. Das finde ich klingt maximal entspannt. Family, du auf der Couch. Lieben wir doch. Warst du schon mal beim Splash?
2: Nee, beim Splash noch nie.
0: Na, dann wird es auf jeden Fall eine krasse Erfahrung, weil schon alleine die Kulisse, also da können sich die anderen Festivals schon mal traurig in die Ecke stellen.
2: Ja, ich bin ready dafür.
0: Diese riesigen Bagger, oh mein Gott. Also, ich spiele dir jetzt einen Song vor, du hörst den durch die Klo-Dixi-Tür und sobald du weißt, welcher Act oder welcher Song, dann einfach mich unterbrechen, den Song unterbrechen und sagen, okay?
2: Okay, okay.
0: Also.
2: Haftbefehl.
0: Ja, Mann! Hören wir doch nochmal.
2: Ja.
0: Ja, Mann, du süße Maus, du bist sogar textsicher. Ey, ich drücke dir.
2: Ja, klar.
0: Ich drücke dir auf jeden Fall die Daumen, dass Hafti gut drauf ist beim Splash, aber selbst wenn der einen schlechten Tag hat und nur 2,5 Songs macht, ey, dann sind da ganz viele andere Acts, die dir eine gute Laune machen. Sophia, hast du schon Bauchgefühl, wen du mitnimmst?
2: Ich glaube, meine Schwester.
0: Oh, ein bisschen Sissy-Time, das finden wir gut. Ich wünsche dir viel Spaß beim Splash-Festival. Bleib noch kurz dran, dass wir alles aufnehmen können, okay?
2: Super, danke schön.
0: Bitte schön. Und wir rollen jetzt hier mal alle miteinander mit unseren Besten. Haftbefehl, ich rolle mit meinem Besten. Und ab 15 Uhr gibt's die nächste Runde. Über welches Festival verrate ich euch gleich.

0: Halbzeit.
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0: Heißt, um es euch maximal einfach zu machen, ich weiß, eure Kapazität ist die von der Eintagsfliege meets Eichhörnchen. Übernimmt hier Jule Young, das heißt, von der Karten geht's rüber.

Lollapalooza. Und vor allen Dingen geht es bei ihr los mit dem hier. Dem Festival, wo sich Eli Oaks, Paul Kalkbrenner, Fat Boy Slim und auch ein Typ, den ihr alle kennt, namens Bennett, die Klinke in die Hand geben. Das Nature One gleich kurz nach 15 Uhr. Gästelistenplätze, Tickets für euch. Und Felix Sehn, der kommt da auch vorbei.

0: Leute, Leute, hier ist was los. Felix Jähn und Cascada habt ihr hier gerade gehört. Und man muss ja es einfach so sagen, wie es ist, ne? Wetterbedingt bleiben heute wahrscheinlich mehr Bollerwagen und Fahrräder in der Garage als sonst. Aber, gute Nachricht, Leute, das kann uns komplett Wumpe sein, denn wir haben jetzt weiterhin das allerbeste Ersatzprogramm für euch.
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0: So viele Leute heute mit dabei. Und es ist mir eine Ehre, euch an diesem Tag begleiten zu können. Mein Name ist Jule Young und ich möchte euch beglückwünschen zu der Entscheidung, dass ihr heute das Radio eingeschaltet habt, denn wir machen euch jetzt weiterhin hier euren Festivalsommer klar. Die nächsten 5 Stunden noch bei unserer fetten Himmelabfahrt. Noch bis 20 Uhr schicken wir euch zu den besten Festivals in ganz Deutschland und, hört, hört, auch darüber hinaus. Jede halbe Stunde geht es hier zu einem anderen Festival und ich gucke jetzt mal, was ich hier noch auf meinem Ticketstapel rumliegen habe. Oh, da sehe ich doch noch Perukaville, das Lollapalooza, das Deichbrand-Festival, das Siget, Fritz Open Air und gleich legen wir los mit dem Nature One in Rheinland-Pfalz. Also, liebe Elektrofans, macht euch schon mal ready und notiert euch auch diese Nummer, die ist heute wichtig für euch. 0331 70 97 110 und wir stimmen uns jetzt ein, Nature One-mäßig, mit alle Farben, der wird nämlich am Start sein und wir hören jetzt Sexy Back.

So, Leute, ich melde mich mal rein mit einer Gefahrenmeldung. Liebe Autofahrerinnen und Autofahrer, Vorsicht auf der A10 östlicher Berliner Ring in beiden Richtungen. Zwischen Freienbrink und Dreieck Spreeau, da werden nämlich Steine auf die Fahrbahn geworfen. Ich wiederhole nochmal, Vorsicht auf der A10 östlicher Berliner Ring in beiden Richtungen. Zwischen Freienbrink und Dreieck Spreeau, da werden Steine auf die Fahrbahn geworfen.

0: Und ich habe jetzt eine kleine Frage, und zwar, seid ihr ready für Rheinland-Pfalz? Ich hoffe es doch sehr.
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0: Ja, was machen wir heute genau? Ist eigentlich ganz leicht. Wir stellen euch bis 20 Uhr noch Festivals vor. Und nicht nur das, wäre allein ja auch schon wahnsinnig schön. Wir schicken euch selbstverständlich auch noch hin. Und jetzt gucken wir uns mal ein bisschen um in Rheinland-Pfalz. Und was finden wir dort? Dort finden wir die Raketenbasis Pödner. Das ist ein alter NATO-Stützpunkt, aber so martialisch der Name, so piesig ist das Festival, das dort Ende Juli stattfinden wird. Das Nature One ist ein großes Elektrofestival mit wirklich bestem Vibe.
2: Jeder ist freundlich, jeder ist nett, es macht Spaß, man kann mit jedem Party machen, jeder ist gut drauf, es einfach macht Spaß.
3: Der Campingplatz der geilste ist mit all den Stages.
4: Es ist wie ein Zuhause, wo man wieder hinkommt.
5: Irgendwie ist alles erlaubt und es ist manchmal ein bisschen abgefahren, weil nachts ist dann doch sehr lange laut.
2: Hier sind Leute mit Schaumpartys unterwegs, hier sind Leute mit Couch. Irgendwelche Leute mit angemalten Nippeln, was soll man sagen?
0: Also wer da jetzt keine Lust bekommen hat, dem kann ich auch nicht mehr helfen. Und das Krasse ist, also man kann es ja auch schon fast erahnen, manche Leute, die kommen auch wirklich nur, um diesen wilden Zeltplatz zu erleben. Also die gehen dann nur zum Campen hin und da gibt es dann eigentlich nichts, was es nicht gibt. Also da feiern auch mal Leute auf dem Zeltplatz irgendwie im Hochsommer Weihnachten mit einem Weihnachtsbaum oder ihr trefft irgendwie eine Gruppe mit Leuten, die Dino-Kostüme tragen und Liegestütze machen in irgendeiner Ecke. Alles schon vorgekommen. Aber nicht nur die Besucherinnen und Besucher sind Premium mit ihren Schaumpartys und angemalten Nippeln. Das Line-Up natürlich auch mit den wirklich großen Namen der Elektroszene. Alle Farben ist dabei, genauso wie er hier. Oh ja, das ist doch wohl Bennett. Und es gibt noch über 350 andere DJs und Live-Acts. Also das wummert da wirklich 4 Tage und 3 Nächte durch. Und wenn ihr sagt, genau das brauche ich gerade im Leben. Leute, ihr könnt Tickets abgreifen für die Nature One. Und zwar jetzt. Ruft mal an unter der 0331 70 97 110. Ich spiele ein kleines Spielchen mit euch. Und wenn ihr das besteht, dann geht's Ende Juli, Anfang August mit eurer Plus 1 zur Nature One. 0331 70 97 110. Und jetzt auch noch eine kleine Einstimmung mit Lilly Palmer. Die wird nämlich auch dabei sein. We Control jetzt. 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
1: Ey, und ist es schön, dass wir heute mal deutschlandweit zusammenkommen, weil sonst hätte ich doch niemals Jola aus dem Saarland kennengelernt. Hallo Jola.
2: Hi.
1: Hi, hi. Jola, was geht bei dir heute an diesem Feiertag?
2: Ich backe gerade mit einer Freundin Bananenbrot.
1: Und sieht so aus, als würde es was werden?
2: Wir sind uns noch ein bisschen unsicher, weil im Backofen ist leider keine Temperaturanzeige mehr drin. WG-Leben.
1: Das ist erhöhter Schwierigkeitsgrad auf jeden Fall. Ich drücke euch die Daumen. Aber vielleicht ist euch das Bananenbrot auch gleich komplett egal, denn du hast ja nicht unbedingt deswegen angerufen, um mir davon zu erzählen, sondern du willst natürlich Festivaltickets abstauben und zwar jetzt fürs Nature One in Rheinland-Pfalz. Bist du Campingplatz erfahren, Jola?
2: Ja.
1: Sehr gut, weil da geht's ja wild zu, da ist man auf jeden Fall vorne mit dabei, wenn man irgendwie ein crazy Gadget mit dabei hat. Hättest du da was am Start?
2: Boah, mir fällt bestimmt noch was ein. Wir haben wir sind Medizinstudenten und auf Medimeisterschaften haben wir immer coole Outfits. Also da finde ich bestimmt was.
1: Sehr gut. Wunderbar, da glaube ich an euch. So, jetzt, bevor wir uns verplappern, haben wir ja noch eine Hürde hier zu nehmen, beziehungsweise ja. Du musst jetzt nämlich gleich einen Song erkennen. Wir spielen das Clopen-Air-Spiel. Also du musst dir vorstellen, sitzt jetzt auf dem Dixi-Klo und dann geht's auf einmal schon los auf der Bühne. Du hörst da irgendwie Musik rankommen zu dir und musst mir jetzt gleich entweder Interpret oder Songtitel nennen, okay?
2: Alles klar.
1: Gut, Jola, toi, toi, toi. Wenn du eine Idee hast, halte ich nicht zurück. War das schon eine Idee?
2: Das müsste Klingnade sein, also der Interpret.
1: Jola, ich hätte es dir so sehr gegönnt, aber leider nicht.
2: Nein.
1: Es tut mir leid. Euch bleibt nur das Bananenbrot, aber das ist ja auch toll, wenn es was wird. Tschüss, Jola, nicht traurig sein, ja?
2: Alles klar. Was ist hier dran?
1: So, guck mal, dafür freut sich jetzt wahrscheinlich Amelie ganz schön, oder Amelie?
3: Hallo?
1: Hallo, hast du gerade zugehört?
3: Ja, ich habe zugehört.
1: Hast du eine andere Idee?
3: Ja, ich glaube, das ist Sky and Sand von Paul Kalkbrenner.
1: Wir gucken mal. Amelie, du alte Abstauberin. Ja!
3: Ja! Oh mein Gott!
1: Du gehst hin! Du hast dir einfach mal Tickets geklärt für die Nature One.
3: Oh mein Gott, ich zitter am ganzen Körper.
1: Ey, sehr gut. Ich glaube, damit wird es für dich auf jeden Fall ein Feiertag, der in Erinnerung bleibt, oder?
3: Auf jeden Fall.
1: Sehr gut. Amelie, dann hab jetzt eine schöne Vorfreude. Ist ja noch ein bisschen bis Ende Juli. Und einen schönen Tag, ja?
3: Dankeschön, danke.
1: Und wir hören den Track jetzt. Sky and Sand hier. Tschüss.

Ist denn eigentlich schon wieder Weihnachten? Also ich könnte es verstehen, wenn ihr da heute mit den Feiertagen ein bisschen durcheinander kommt, bei den vielen Geschenken, die wir an euch rausballern. Wir schicken euch heute in der großen Himmelabfahrt zu den krassesten Festivals in Deutschland und darüber hinaus. Und vielleicht habt ihr euch jetzt auch gefragt, was heißt darüber hinaus? Darüber hinaus steht bei uns heute für Ungarn, für Budapest. Es geht gleich aufs Sziget Festival, liebe Leute. Kurz nach 3:30 würde ich mich an eurer Stelle bereithalten, wenn ihr da Bock drauf habt. Und wir hören jetzt auch schon mal Somber.

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2: Ja, ist Himmelfahrt heute und da sind auch wieder so einige Verrückte unterwegs. Der ADAC und die Verkehrswacht haben zum Vatertag nochmal davor gewarnt, sich betrunken ans Steuer oder aufs Fahrrad zu setzen. Auch nüchterne Autofahrer sollten vorsichtig sein, falls doch plötzlich jemand Betrunkenes auf der Straße erscheint. Und auch sonst warnen Fachleute davor, betrunken irgendwas Dummes zu machen.

0: zum Beispiel einfach irgendwo zu grillen, wie Lena Kösters berichtet.
1: In der Öffentlichkeit, also beispielsweise in Parks oder im Wald, ist Grillen nur an extra dafür ausgewiesenen Stellen erlaubt. Sonst kann man da auch ein Bußgeld für bekommen. Gerade im Wald oder in Naturschutzgebieten kann das richtig teuer werden. Je nach Bundesland sind da fünfstellige Beträge möglich. Da droht ja schließlich auch die Waldbrandgefahr. Auf jeden Fall sollte man auch seinen Müll wieder mitnehmen, sonst kann es dafür nämlich auch wieder ein Bußgeld geben.
0: Ja, dank des Regenwetters ist die Waldbrandgefahr diesmal aber nicht so groß. Kinder und Jugendliche müssen im Netz besser geschützt werden. Das sagt nicht irgendwer, das hat jetzt die Frau von Bundespräsident Steinmeier, Elke Büdenbender, gefordert. Sie hat vorhin auf dem Katholikentag in Würzburg gesagt, Kinder, aber auch Frauen und marginalisierte Gruppen seien im Internet unfassbarem Hass ausgesetzt. Politik und Gesellschaft müssten da deutlicher zeigen, dass das nicht geht. Auch der Bundespräsident selbst hat da auf dem Katholikentag eine Rede gehalten und er hat gefordert, öfter mal ehrenamtlich was für andere zu tun. Hat im Prinzip mit dem Krieg in der Ukraine zu tun. In Lettland ist heute Regierungschefin Siliņa zurückgetreten. Ihrer Regierung war vorgeworfen worden, das Land nicht genug vor Luftangriffen zu schützen. Unsere Reporterin für die Region, Jana Sinram, erklärt das nochmal.
2: Vor einer Woche waren erneut mehrere Drohnen in den lettischen Luftraum eingedrungen. Sie kamen vermutlich aus der Ukraine und sollten wohl eigentlich Ziele in Russland treffen. Viele Menschen in der Grenzregion wurden offenbar zu spät per Handy gewarnt. Im Streit über den Umgang mit dem Vorfall trat am Wochenende Verteidigungsminister Andris Brūts von den Progressiven zurück. Regierungschefin Evika Siliņa wollte den Posten nicht mit einem anderen Vertreter ihres linksgrünen Koalitionspartners besetzen, sondern mit einem Militäroberst. Daraufhin entzogen die Progressiven der liberal-konservativen Regierungschefin gestern das Vertrauen.
0: Bayern oder Wolfsburg. Eines der beiden Teams wird sich in wenigen Stunden den DFB-Pokal der Frauen sichern. In einer halben Stunde startet das Pokalfinale in Köln. Die Bayerinnen hoffen aufs Double aus Meisterschaft und Pokal. Wolfsburg hat aber noch nie ein Pokalfinale verloren. Das Team will Alexander Popp heute auch nochmal einen Traumabschied bereiten. Sie wechselt nach 14 Jahren von Wolfsburg zu Dortmund.
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0: 9 bis 16 Grad sind es heute in Deutschland. Also das Risiko, sich einen Sonnenbrand zu holen, das dürfte relativ gering sein. Gibt meist dicke Regenwolken am Himmel und immer nur kurz ein bisschen Sonne. Am sonnigsten ist es heute noch in Richtung Nordseeküste. In der Nacht, da hört es dann zumindest mal ein bisschen auf zu regnen. Geht runter auf Temperaturen zwischen 8 Grad an der Nordsee und 0 Grad in der Lüneburger Heide. Und morgen, da geht es dann wechselhaft weiter. Teilweise kommen immer noch kräftige Schauer runter. Im Norden gibt es ein bisschen mehr Sonne weiterhin bei 8 bis 18 Grad.
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0: Und da gibt es immer noch die beiden Gefahrenmeldungen. Vorsicht auf der östlichen A10 in beiden Richtungen zwischen Freienbrink und dem Dreieck Spreeau. Da werden Steine auf die Fahrbahn geworfen. Und Vorsicht außerdem auf der A11 Berlin-Kreuz-Uckermark. Auch da werden Gegenstände auf die Fahrbahn geworfen zwischen Bernau-Süd und dem Rastplatz Ladeburger Heide. Allen unterwegs eine gute Fahrt.
4: Danke, Timo Maschewski.
0: Gerne.
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4: Hallo, 1 Live, Bremen Next, Puls, das Ding, unser Ding, Enjoy, Sputnik, UFM und Fritz. Oh, sonst geht es ein bisschen schneller, da sage ich immer nur, hallo, hier ist Fritz und mein Name auch hier und da, der lautet Jule Young. Ich freue mich wahnsinnig, dass wir heute alle mal zusammenkommen und zur Feier des Tages schicken wir euch gleich auf die Insel und zwar nicht auf irgendeine Insel, sondern auf die Insel der Freiheit nach Budapest in Ungarn. Es geht in dieser halben Stunde nämlich aufs Sziget Festival. Das heißt, ihr feiert dort 5 Tage mitten in der Donau auf einem Festival, das auch als europäisches Coachella bezeichnet wird, weil es auch so viel mehr ist als in Anführungszeichen nur ein Musikfestival. Da gibt es Kunst, da gibt es Sport, da gibt es Workshops. Also ihr findet so ziemlich alles auf dem Sziget. Wir hauen gleich Tickets raus. Gleich, noch nicht jetzt. Ich sag nochmal dann genau Bescheid, wenn es soweit ist. Ihr könnt euch die Nummer aber schon mal abspeichern, weil die ist ja auch für viele von euch außerhalb von Fritz von Berlin und Brandenburg neu. 0331 70 97 110. Und wisst ihr, wen ihr dann auch erleben werdet? Auf dem Sziget, die 21 Pilots. Und was für ein Zufall, jetzt hören wir sie auch mit Ride hier um 4:05. Tachchen.

0: Selena Gomez war das und ich kann heute sagen, hallo Deutschland. Aber apropos Deutschland, ist ja alles schön und gut hier, ne? Aber wie wär's denn auch mal wieder rauszukommen?
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0: Ja, da habt ihr gleich die Chance hier, wenn wir euch nämlich zum Sziget Festival nach Budapest schicken. Und jetzt nicht gleich in Panik geraten, ihr habt auch noch ein bisschen Zeit, Ungarisch zu lernen. Im August wird's dann soweit sein. Und das Sziget wird ja auch gerne mal mit dem Coachella verglichen und das kann man durchaus auch machen. Also es ist eines der größten Festivals in Europa. An 5 Tagen im August sind da einfach mal fast 500.000 Menschen und das ist wahnsinnig viel. Es gibt hunderte Musikartists auf über 50 Bühnen. Zum Beispiel sie hier. Florence and the Machine, außerdem Louis Capaldi, Somber, die 21 Pilots, aber auch unseren Chiago ist am Start. Ja, also Musik, da können wir schon mal ein Häkchen machen. Wenn ihr noch mehr wollt, dann kann ich euch noch erzählen, dass es auf dem Sziget auch noch einen Zirkus gibt, eine Theaterbühne, Vorträge, Kunst, Comedy, Zauberei, einen ganzen Jahrmarkt, Sport. Es wird einfach nur wild. Und ich kann gut verstehen, wenn ihr sagt, ja, das würde ich mir geben in diesem Sommer. Dann empfehle ich euch eins, und zwar jetzt anzurufen.
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0: 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Gewinnt 2 Tickets fürs Sziget Festival. Seid dort auch am Start auf dem Campingplatz. Ich habe gerade mal geguckt. Das sind Tickets im Wert von knapp 800 Euro. Oh mein Gott, kriege ich eine Gänsehaut. Und wir hören jetzt Florence and the Machine, bis ich dann gleich mit einer Person von euch quatsche. You've got the love jetzt. 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

Vorsicht bitte auf der A45 Dortmund-Gießen zwischen Dillenburg und Herborn-West. Da kommt euch ein Fahrzeug entgegen. Bitte in beiden Richtungen äußerst vorsichtig fahren und nicht überholen. Liebe Autofahrerinnen und Autofahrer, ich wiederhole es nochmal. Vorsicht auf der A45 Dortmund-Gießen zwischen Dillenburg und Herborn-West. Da kommt euch ein Fahrzeug entgegen. Bitte in beiden Richtungen äußerst vorsichtig fahren und nicht überholen.

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1: Wupp, wupp. Wir schicken euch heute am Vatertag, Herrentag zu den besten Festivals in ganz Deutschland. Und jetzt geht es zum Sziget Festival nach Ungarn, nach Budapest. Wir hauen jetzt hier zwei Tickets raus im Wert von fast 800 Euro. Da war ein gewisses Interesse da von vielen von euch. Die Leitungen haben hier geglüht. Ich begrüße jetzt in der Sendung Sue. Hallo Sue.
2: Oh. Hey, oh mein Gott, wie geil ist das denn?
1: Du hast es schon mal geschafft, durchzukommen, und das ist heute wirklich eine Leistung, weil sehr viele Menschen anrufen.
2: Ich hab's gemerkt, ich hab Gas gegeben.
1: Sehr gut, hast du alles richtig gemacht. Du bist ja auch eine Person, die sagt sich, Feiertag, da haben die Läden zu, nicht mit mir. Welchen Trick hast du angewandt da heute bei dir in Düsseldorf?
2: Ich bin nach Venlo gefahren, zu Quantum, in dieses Möbelgeschäft.
1: Okay, für alle, die sich jetzt da nicht so auskennen in der Ecke, das ist in Holland. Und da bist du einfach
2: genau,
1: mal rüber.
2: Genau, das ist in Holland. Ja, genau, eine Stunde rüber gefahren und haben da einige gedacht heute, war echt voll.
1: Okay.
2: Also waren, glaube ich, mehr NRWler als Holländer.
1: Verstehe. Su, jetzt wollen wir aber mal gucken, ob du wirklich dabei sein kannst auf dem

0: Siget dieses Jahr. Du musst jetzt noch durch ein kleines Spiel. Stell dir mal vor, du hast dich auf dem Festival aufs Klo zurückgezogen, weil du schon gluck ein paar ungarische Limos gekippt hast. Du sitzt jetzt da und hörst von der Hauptbühne Musik. Und die Frage ist, wen hörst du da oder welchen Song? Also Interpret oder Songtitel reicht.
1: Okay, ich versuche mich mein Bestes.
0: Spitz die Öhrchen.
1: Oh mein Gott. Es ist Sarah Larsson.
0: Oh mein Gott, Sue. Das ist natürlich komplett richtig. Die macht man nichts vor. Ey, herzlichen Glückwunsch. Du hast dir diesen wirklich mega Gewinn geklärt.
1: Oh mein Gott, wie cool.
0: Krass, ey. Wie gut kann es laufen an so einem Feiertag, oder?
1: Besser geht's, glaube ich, gar nicht. Ich glaube es gerade nicht. Oh mein Gott.
0: Was wirst du jetzt mit dieser Euphorie machen im weiteren Verlauf?
1: Erst versuchen, das gerade zu realisieren.
0: Ja.
1: Und dann mich einfach freuen. Also auf Siget Festival, würde ich sagen.
0: Das würde ich auch sagen. Viel Spaß dabei, Sue, ja?
1: Danke.
0: Und genieß jetzt nochmal hier Sarah Larsson. Sie hat dir den Sommer ein bisschen besser gemacht. Lush Life jetzt.
1: Danke dir. Tschüss. Schönen Feiertag. Ciao.

Champagne. Kurz vor vier ist es. Und ich will jetzt hier wirklich nicht rumprollen, aber naja, es ist doch so. Mit uns lernt ihr die Welt kennen. Gerade ging es zum Sziget Festival nach Budapest. Und in der nächsten halben Stunde geht es, Trommelwirbel, nach Weeze in NRW, direkt an der Grenze zu den Niederlanden. Da steigt nämlich das 1Live Sanremo Festival. Und da sind wirklich große Namen mit am Start. Zum Beispiel Materia, SDP, das ist ja stets ein Abriss. Leonie, Kamrat, Esther Graf. Also, liebe NRWler oder alle, die ready sind, für einen kleinen Nordrhein-Westfalen-Trip Mitte August. Ihr kommt gleich auf eure Kosten. Merkt euch schon mal die 0331 70 97 110. Diese Telefonnummer ist in der nächsten halben Stunde euer Weg zum Glück bzw. euer Weg zum Sanremo Festival. Und dann erlebt ihr auch David Puentes, den wir jetzt hören mit Burn.

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6: Schön, dass ihr dabei seid. Ich bin's auch. Mein Name ist Jule Young und ich möchte euch bitten, dass ihr jetzt einfach schon mal gedanklich euren Bestie einpackt, aber vielleicht auch gerne noch, weiß ich nicht, die Nachbarin oder euren Friseur, irgendeine Person, mit der ihr gerne mal ein Festival erleben würdet, denn wir ballern jetzt in dieser halben Stunde gleich 4 Tickets raus fürs 1 Live San Remo Festival. Mitte August findet es statt und heiliges Zuhause, so könnte man San Remo übersetzen. Für viele ist es das auch wirklich. Ich sag euch gleich nochmal Bescheid, wenn es dann soweit ist und ihr folgende Nummer wählen solltet. 0331 70 97 110. Und dieses Jahr mit dabei beim San Remo auf der Bühne und übrigens aber auch in der Vergangenheit schon mal im Moshpit vor der Bühne am Start gewesen ist Materia, den wir jetzt hören mit Kids. 2 Finger an den Kopf.
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0: Ihr kleinen Festivalgeier da draußen ruft die ganze Zeit schon an und ich kann es so gut verstehen, weil es geht heute auch einfach zu den krassesten Festivals 2026.
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0: Ja, und jetzt fahren wir ab nach NRW, genauer nach Weeze. Dort steigt nämlich im Juli das Perukaville. Da gibt es später nochmal Tickets, zwischen 18 Uhr und 18.30 Uhr, könnt ihr euch auch schon mal vormerken. Wenn ihr es aber ein bisschen entspannter mögt, dann haltet euch bereit fürs
2: Sanremo!
0: Für Sanremo Mitte August von unseren Kolleginnen und Kollegen von 1Live. Das Sanremo, das ist jetzt im fünften Jahr und man muss sagen, das ist ein richtiges Feelgood-Festival.
3: Sanremo ist für mich nach Hause kommen.
4: Ja, ist einfach mega, man hat einfach ein Gefühl von Freiheit.
5: Boah, Gänsehaut.
6: Voll die Glücksgefühle.
7: Was eine geile Zeit. Ich liebe es hier, traumhaft.
4: Guter Stimmung.

0: Stark.
1: Meine Güte, ich will jetzt eigentlich sofort nach Weeze. Und der letzte Typ, der hatte leicht stimmliche Probleme, habt ihr vielleicht wahrgenommen. Ich könnte mir vorstellen, er hat sich vor der Bühne heiser geschrien. Und das könnt ihr auch in diesem Jahr tun. Zum Beispiel bei ihm hier. Kamrat ist am Start. Außerdem Jason Derulo, Bibi Rexha, SDP und er hier hat bei einem San Remo Festival auch schon mal selbst vor der Bühne im Moshpit mitgefeiert. Ja. Materia, dieses Jahr auf der Bühne und außerdem gibt es auch noch Workshops, Urban Art und für ein Festival auch nicht selbstverständlich, es gibt richtig gutes Essen.
2: Ich kann jedem empfehlen, hier hinzukommen zum San Remo.
1: Wenn du das sagst, Bro. Leute, ihr könnt hier Tickets gewinnen fürs 1Live San Remo und zwar nicht ein Ticket, nicht zwei Tickets, nicht drei Tickets, auch nicht 120, aber es sind ganze vier und das ist wirklich nicht schlecht. Ich würde an eurer Stelle mal anrufen.
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1: Mann, Leute, anrufen. 0331 70 97 110. Ihr könnt hinfahren zum San Remo mit eurer ganzen Festival-Gang und dann auch Bibi Rexha erleben. Jetzt hier mit Faithless New Religion.

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1: Ja, Himmelabfahrt heute in ganz Deutschland. Also, hallo an dieser Stelle nach Brenkenhagen in Schleswig-Holstein oder auch nach Unterhainbrunn in Hessen. Heute sind wir alle vereint und das finde ich schön. Und man stellt auch fest an diesem Tag, alle wollen offensichtlich, egal wo aus Deutschland, Festivaltickets gewinnen. So auch die gute Angelina aus Essen. Hallo Angelina.
2: Ja, hi.
1: Du rufst an für das 1 Live San Remo Festival. Ja. Da wärst du gerne dabei. Könntest dir jetzt 4 Tickets insgesamt klar machen? Da ist natürlich die Frage, kennst du 3 weitere Leute?
2: Ich kenne 3 weitere Leute, da bin ich mir ziemlich sicher.
1: Das ist schon mal ein großer Vorteil. Sehr, sehr gut. Angelina, wie Festival erfahren bist du ansonsten?
2: Boah, also ich bin jetzt dieses Jahr zum 6. oder 7. Mal auf dem Perukaville, ansonsten schon mal auf so ein paar kleineren gewesen, also von daher, ich denke, das passt.
1: Ich würde von erfahren sprechen, auf jeden Fall. So, jetzt brauchst du noch ein bisschen Glück oder ein bisschen Musikerkennung, weil wir spielen jetzt noch das Clopen-Air-Spiel mit dir. Du sitzt jetzt gleich auf dem Dixie-Klo beim San Remo Festival und du hörst entfernt auf der Bühne Musik dudeln. Die Frage ist, ja, welche Musik ist es denn? Mich interessiert Interpret, Interpretin oder Songtitel.
2: Okay.
1: Ja? Okay, Angelina, los geht's. Wer war das, Angelina?
2: Ich würde jetzt mal auf Jason Derulo tippen.
1: Du würdest auf Jason Derulo tippen und, warte mal, die Moderatorin hat ja auch gleich die Auflösung parat. Angelina, du bist eine Macherin. So sieht's doch aus.
2: Ja,
1: Jason
2: geil.
1: Derulo, und damit bist du dabei beim San Remo 2026.
2: Krass, ja, vielen Dank.
1: Sehr gut, dann ruf mal deine Truppe da zusammen, ne, deine 3 weiteren Leute und ganz viel Spaß.
2: Und, vielen Dank.
1: Es gibt hier noch einen kleinen Lifehack von einem San Remo-Besucher aus dem Vorjahr. Pass mal auf.
3: Ich habe mich extra rückwärts in die Crowd gestellt, um das halt vorwärts mitzuerleben dann. Es klingt komisch, ist aber eigentlich ganz geil gedacht, weißt du?
1: Das braucht sie immer, die Vordenker der Gesellschaft, oder? Also auch mal rückwärts in die Crowd stellen ist anscheinend auch ein Erlebnis.
2: Ja, dann werde ich das wohl auch probieren, würde ich sagen.
1: Sehr gut. Angelina, ganz viel Spaß. Tschüss, tschüss.
2: Vielen Dank. Ciao.
1: Und jetzt hören wir nochmal Jason Derulo mit Want to Want Me.

Aufgepasst auf der Straße. Ich habe hier mal wieder eine Meldung. Vorsicht auf der A6 Heilbronn-Mannheim zwischen Heilbronn-Neckars-Ulm und Heilbronn-Untereisesheim. Da sind Kinder auf der Fahrbahn. Ich wiederhole nochmal. Vorsicht auf der A6 Heilbronn-Mannheim zwischen Heilbronn-Neckars-Ulm und Heilbronn-Untereisesheim. Da sind Kinder auf der Fahrbahn.

Wollt ihr noch mehr Leute? Könnt ihr überhaupt noch? Ach so, es ist ja Radio, ihr könnt da ja nicht direkt antworten. Aber ich würde es euch jetzt einfach mal unterstellen, denn ihr wärt ja auch schön blöd. Wenn nicht, wir schicken euch heute zu den krassesten Festivals. Vom Deichbrand im Norden bis zum kleinen süßen Tropical Mountain Festival im Saarland tingeln wir uns festivalmäßig durch die ganze Republik. Bis 20 Uhr machen wir dann noch fröhlich weiter, weil es so schön ist. Und gleich geht's nach Potsdam, also hier um die Ecke, wo ich gerade sitze. Da wird's laut und wuselig Ende August. Da findet nämlich das Fritz Open Air statt. Und auf der Bühne neben zum Beispiel Ikimel und Philo auch dabei Aaron. Jetzt hier zusammen mit Esther Graf loslassen. Und in der nächsten halben Stunde schicken wir euch dann zu genau diesem Festival. Ja, alles

0: was alles los?
1: 16.31 Uhr haben wir es, kurz nach halb fünf.
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3: Ja, bei so einigen dürfte der Pegel mittlerweile gestiegen sein. Heute ist ja bekanntlich Christi Himmelfahrt. Der Tag wird schon seit fast 100 Jahren auch als Vatertag gefeiert, oft auch mit relativ viel Alkohol. Die Deutsche Verkehrswacht, die sagt, dass deshalb am Himmelfahrtstag dreimal so viele Unfälle passieren wie sonst. Besonders gefährlich ist demnach die Kombi aus Alkohol und Fahrradfahren. Kann auch

0: teuer werden, berichtet Lena Kösters.
1: Alkohol und Fahrradfahren, das kann durchaus problematisch werden. Ab 0,3 Promille droht eine Strafe, wenn man beim Fahrradfahren auch alkoholbedingte Ausfallerscheinungen zeigt. Wie zum Beispiel, wenn man Schlangenlinien fährt oder schlimmer noch, sogar einen Unfall baut. Und ab 1,6 Promille macht man sich dann auch strafbar, wenn man keine Ausfallerscheinungen zeigt. Für E-Bikes, die bis 45 km/h fahren können, oder für E-Scooter gelten dann schon dieselben Promillegrenzen wie für Autofahrer. Und da sollte man dann auf jeden Fall zu Fuß gehen.
0: Zigaretten, Tabak und Vapes sollten früher als eigentlich geplant teurer werden, um damit diese 1000 Euro Entlastungsprämie zu finanzieren. Weil die aber im Bundesrat abgelehnt wurde, gibt es aus der CDU jetzt Forderungen, diese vorgezogene Tabaksteuererhöhung auch gleich mit abzusagen. Der finanzpolitische Sprecher der Unionsfraktion Günstler hat der Bild gesagt, dass sonst falsche Anreize gesetzt werden könnten und Leute auf illegal eingeschmuggelte Zigaretten und Tabak umsteigen könnten. Das Finanzministerium will die Steuererhöhung aber durchsetzen, damit der Staat finanziell wieder besser dasteht. Eigentlich wollte er sich eine, Zitat, dicke, fette Umarmung abholen von Chinas Staatschef Xi. Das hatte US-Präsident Trump jedenfalls vor seinem Besuch in China angekündigt. Den Wunsch hat ihm Xi aber nicht erfüllt, gab vorhin nur normales Händeschütteln. Die beiden haben sich darüber unterhalten, was China dafür tun kann, damit der Iran-Krieg endet. Und es ging wohl auch um Taiwan, das die chinesische Regierung als Teil von China ansieht und notfalls mit Gewalt unter ihre Kontrolle bringen will. Wer ist übermorgen beim Eurovision Song Contest dabei, entscheidet sich heute Abend im zweiten und letzten Halbfinale. Da treten nochmal 15 Länder an und 10 davon kommen auch diesmal weiter. Am Start ist heute Abend zum Beispiel auch die Sängerin aus Rumänien, die mit ihrem Song Choke Me, also Würge mich, schon vor dem Start für viel Aufregung gesorgt hat. Einige werfen ihr vor, dass das Lied verharmlost, wie gefährlich bestimmte Sexpraktiken sein können. Deutschland schickt beim ESC Sarah Engels ins Rennen.
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0: Ja, zum Glück ist hier heute nur Warm-up fürs Festival und nicht das Festivalwochenende selbst. Da versteckt sich nämlich die Sonne heute immer wieder hinter dicken Wolken, kann auch doll Regen geben, teilweise auch mit Gewitter. Besonders viel regnen soll es im Süden Deutschlands. Die meiste Sonne kriegt ihr dagegen in den nächsten Stunden auch noch in Schleswig-Holstein ab. In der Nacht, da lockern dann die Wolken sogar ein bisschen auf. Es geht runter auf 8 bis 0 Grad und morgen, da geht das Tiefdruckwetter dann weiter. Oft Wolken, ein bisschen Sonne, vor allem an der Nordsee und so 8 bis 18 Grad.
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0: Und da gibt es immer noch die Gefahrenmeldung für die A6 Nürnberg Richtung Heilbronn. Vorsicht zwischen dem Kreuz Weinsberg und Heilbronn-Neckarsulm. Da sind immer noch Kinder auf der Autobahn. Allen unterwegs eine gute Fahrt.
3: Vielen Dank, Timo Maschewski.
0: Gerne.
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3: Mit mir, mit Jule Young. Noch 3,5 Stunden geht hier unsere Sause, in denen ihr euch auf die Festivals 2026 beamen könnt und das Tolle, auch Tickets gewinnen. In dieser Stunde gibt's noch welche fürs Fritz Open Air in Potsdam, unter anderem mit Kyla Shikes, Philo und Aaron. Aber gleich holen wir uns erstmal Festival-Vibes von unserer Reporterin Jule Lippig. Die ist heute in Berlin unterwegs. Und sie hat Leute mal gebeten, ihre heftigste Festivalgeschichte zu beichten. Und Leute, da kommt gleich eine Story von einem Typen, der fast schon, ich möchte sagen, professionell Leute in ihren Zelten auf Festivals einsperrt. Vorher aber noch zum Runterkommen Ikki Mel, die auch dabei sein wird am 29. August in Potsdam beim Fritz Open Air zusammen mit Robinson. Who's that?
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1: Ja, und mal gucken, welche Festivalgeschichten dieser Sommer 2026 schreiben wird. Wenn ihr euch zum Beispiel heute noch Festivaltickets bei unserer Himmelabfahrt klar macht. Und auf so einem Festival, da passieren ja die dollsten Dinge, ne? Zelt geht verloren, man trifft vielleicht den Lehrer, weint beim Favorite Artist. Wir wollen heute die wildeste Festival-Story hören und dafür ist unsere rasende Festival-Maus-Reporterin Jule Lippig in Berlin unterwegs. Wo jetzt aber eigentlich genau?
2: Ich stehe in der Schlange von der Else. Das ist ein Club, in dem heute wirklich fett was abgeht. Ich sag dir, später tritt einfach Chiara Baba auf. Ihr checkt, Yannick, du hast mein Leben gefickt. Aber wer for real Leben gefickt hat, ist Niklas, der hier bei mir steht. Weil, sorry Niklas, aber deine Festival-Story ist wirklich ehrenlos. Wo war das? Was ist da passiert? Erzähl mal.
3: Moin, mein Lieben. Also, ja, wo soll ich anfangen? Es war auf dem Pier damals, vor ein paar Jahren. Ich und ein guter Kumpel sind über den Zeltplatz gestolziert, würde ich gerade behaupten. Haben da natürlich, es gibt so diese Zelte, wer weiß, der weiß, wer kennt, der kennt. Die kann man mit so einem kleinen Knopfdruck, kann man die zusammen.

0: zusammenfalten. Wir ergeben uns da immer so unseren kleinen Spaß und gehen da so durch. Alle, die wir finden, falten wir zusammen. Dann sind noch ein paar Meter, ist uns aufgefallen, dass sich da irgendwie in einem Zelt, das wir zusammengefaltet haben, jemand so regelt und bewegt. Und haben den dann ungelogen 15 Minuten zugeschaut, wie er versucht hat, den Ausgang zu finden. Und haben uns währenddessen einen Joint reingeraucht und einfach nur die Seele aus dem Leib gelacht. Das war viel zu witzig. Und die anderen Festival-Stories, die hätte ich lieber nicht im Radio. Aber ihr wisst,
1: Digga, das ist halt so ehrenlos, einfach die Zelte zusammenzuklappen. Wie würdest du dich denn bitte fühlen, wenn das jemand mit dir machen würde? Ich bin ehrlich, was würde da passieren?
0: Ja, also ich sag mal so, Augen auf in der Zeltwahl, ne? Ist ja jeder selber schuld.
1: Was hast du so für ein Zelt?
0: Ich brauche kein Zelt, ich bleibe einfach wach.
1: Was? Okay, ihr hört, also bitte nicht die Zelte zusammenklappen, bitte wirklich nicht nachmachen. Ich finde das wirklich schon fies, aber es ist auf jeden Fall real, weil, naja, mehr Festival-Vibes geht nicht. Ja, witzig, aber schon fies. Aber mehr Festival geht nicht.
2: Ich finde aber gut, dass Jule Lippig ihn da auch nochmal moralisch ein bisschen zurechtgewiesen hat. Leute, ihr braucht jetzt aber keine Angst haben vom Festival. Also zumindest beim Fritz-Festival, beim Fritz Open Air in Potsdam, da seid ihr safe. Da gibt es nämlich gar keinen Zeltplatz. Ihr müsst einfach nur Zeit haben am 29. August. Das Ding ist schon lange ausverkauft, aber ihr habt jetzt die Chance, euch Tickets zu klären unter der 0331 70 97 110. Wir schicken euch zum Fritz Open Air 0331 70 97 110. Kommt doch mal vorbei in Potsdam. Und dann erlebt da auch Kyla Scheix, die wir jetzt hören mit Lieb dich eigentlich.

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2: Ja, und jetzt geht's in die Hauptstadt von Brandenburg nach Potsdam. Da geht's nämlich wieder ab. Ende August findet das Fritz Open Air statt, unter anderem mit Mama, Ekimel, Philo, Kyla Schalks. Und es sind längst noch nicht alle. Und auch gerne dabei wäre Hörer Max. Hallo Max.
3: Hallöchen.
2: Hallo Max. Ey, was für ein Tag heute bei dir. Du hast hier gleich die Chance, dir Festivaltickets zu klären. Und außerdem machst du gerade was?
3: Ich bin gerade dabei, meinen Erstwagen sozusagen kaufen zu wollen.
2: Deinen Erstwagen kaufen zu wollen. Also du kaufst dir einfach gleich das erste Auto deines Lebens. Was wird es denn für eins werden? Wo steigst du ein?
3: Ein Volvo V50.
2: Volvo V50, okay. Ich habe nur eine ungefähre Vorstellung, Max. Aber das klingt nach einem krassen Plan für so einen Feiertag. Und jetzt wärst du auch noch gerne dabei beim Fritz Open Air in Potsdam. Wo kommst du denn überhaupt her?
3: Aus Luckenwalde.
2: Aus Luckenwalde, okay. Da hast du keine so weite Anfahrt. Das geht auf jeden Fall klar. Wir senden ja heute für ganz Deutschland. Also wenn jetzt jemand aus Bayern kommt, dann hätte er eine deutlich längere Strecke zurückzulegen gehabt. Max, Folgendes müssen wir jetzt noch machen, beziehungsweise du. Wir spielen das Clopen-Air-Spiel. Du hörst jetzt gleich einen Song auf dem Dixi-Klo sitzend beim Fritz Open Air. Die Frage ist, welcher Song ist das, beziehungsweise welcher Interpret steckt dahinter?
3: Okay.
2: Gut, los geht's. Noch schweigt der Max.
3: Das ist ein schwieriger Song.
2: Wie bitte?
3: Das ist ein schwieriger Song.
2: Ein schwieriger Song. Okay, du hast leider keine Idee, höre ich raus.
3: Ich würde jetzt vielleicht vermuten Aaron.
2: Du würdest vermuten Aaron. Und Max, damit bleibt's heute beim neuen Auto, was ja nicht schlecht ist.
3: Alles gut.
2: Ja, okay, gut. Viel Spaß mit dem, allzeit gute Fahrt. So, dafür kann jetzt hier vielleicht Sophie abstauben, wenn Sophie mir sagen kann, wer da gerade zu hören war oder wie der Song hieß. Sophie, erstmal hallo.
4: Hallo.
2: Hallo. Bist du jetzt mit der Situation, also verstehst du, was ich von dir möchte jetzt aktuell?
4: Ja.
2: Ja, ja. Okay, Sophie. Hast du denn erkannt, was das für ein Lied war?
4: Ja, das war Rasenschacht von Philo.
2: Du musst ja nur eine Sache nennen, ne? Du könntest da jetzt zum Beispiel auf den Interpreten gehen und einfach nur den nennen.
4: Ja, Philo.
2: Philo würdest du sagen. Und das war Philo mit Turbo.
4: Okay.
2: Aber herzlich, du kannst dich trotzdem freuen, Sophie. Du gehst zum Fritz auf dem Air.
4: Cool.
2: Da gibt es eine Person im Hintergrund, die scheint euphorischer als du. Wer ist das?
4: Ja, meine Mutter.
2: Deine Mutter, okay, sehr gut. Na schön. Toll, dann habt noch einen schönen Tag, ihr zwei, ja?
4: Ja, danke schön.
2: Macht's gut, ciao, ciao. So, und jetzt haben wir auch Philo mit Turbo. So heißt doch der Track. Ist man doch. 16.52 haben wir es. Tachchen.

Hallo, hallo. Ich wünschte wirklich, dieser Tag heute, er würde einfach nie enden. Und ich glaube, damit stehe ich auch nicht ganz alleine da, denn ihr freut euch ja mitunter auch ein bisschen. Und das ist auch kein Wunder, denn heute heißt es ja Himmelabfahrt in ganz Deutschland. Noch 3 Stunden schicken wir euch jede halbe Stunde auf ein anderes Festival. Das heißt, wir haben noch wie viele Festivals auf der Uhr? Richtig, es sind noch 6. Gleich geht's in den Norden zum Deichbrand nach Cuxhaven. Unter anderem mit Nico Santos, der da am Start sein wird. Den hören wir jetzt schon mal. All Time High hier.

0: I'm high. Also Geld ausgeben für Festivals, das ist ja wohl was für Anfänger.
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0: Kuckuck mit Jule Young. Schönen guten Tag. Ja, ihr sollt für Ome zu den geilsten Festivals des Jahres gehen. Und Leute, wir machen ja diesen Himmelabfahrtsbums heute schon seit 10 Uhr. Und wenn man denkt, es könnte nicht krasser werden, dann kommt einfach das Deichbrand um die Ecke mit denen hier. I wanna be Meine Güte, die sind dieses Jahr mit am Start. Mir persönlich würde das schon reichen, aber ja, es ist natürlich ganz nett, dass sich dann auch noch Scooter, Zartmann, SDP, Materia und die Giant Rooks dazu gesellen. Also, Leute, haltet euch bereit. Ihr könnt hier gleich 2 Tickets auf unseren Nacken fürs Deichbrand-Festival gewinnen. Vom 16. bis 19. Juli in Cuxhaven findet das Ganze statt. Also ganz im Norden an der Nordseeküste. Und dort erlebt ihr dann auch 01099, die wir jetzt hören mit ihrem Track. War schon mal ein akustisches Signal, wie es heißen könnte, der Track, mit ihrem Track Küssen.
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0: Raven Lene. Und ja, euer Radio klingt heute ein bisschen anders. Ihr seid aber dennoch richtig. Ich begrüße euch nochmal alle. Hallo 1 Live. Bremen Next, Puls, Das Ding, Unser Ding, Enjoy, Sputnik, UFM und Fritz. Und es geht hier natürlich wild weiter.
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0: Ja, wir sind ja heute festivalmäßig kreuz und quer in ganz Deutschland unterwegs. Jetzt in Niedersachsen an der Nordsee. Und da steigt auf jeden Fall auch eine fette Sause im Juli. Es geht nämlich zum Deichbrandfestival. Aber Deichbrandfestival, wie kann man sich das eigentlich vorstellen?
2: Deichbrandfestival, in einem Satz ist einfach. Man kann machen, was man möchte und kann einfach leben.
3: Freaks, Folks, Fans and Friends.
4: Das Deichbrandfestival ist das geilste Event im Jahr.
5: Geile Bands und geile Feelings hier, also geile Leute. Was Besseres gibt es eigentlich nicht bei dem Wetter.
6: Und immer gutes
5: ist immer geiles Wetter eigentlich, auch wenn Schlechtes angesagt wird.
0: Okay, also immer gutes Wetter. Kommt für mich jetzt überraschend an der Nordsee, aber ist ja umso besser. Gut auf jeden Fall fürs Festival campen. Und bei strahlendem Sonnenschein könnt ihr dann unter anderem zu ihr hier abgehen. Icky Mel ist am Start. Meine Güte, die Frau hat auch einiges vor diesem Sommer. Außerdem Sido, Scooter, SDP, Zartmann, die No Angels, die Giant Rooks, Beatsticks. Oh Gott, könnte man völlig außer Atem beim Ganzen aufzählen. Und wenn ihr auch mit am Start sein wollt, dann könnt ihr euch eventuell auch schon mal ein Festivalmotto überlegen. Wir haben hier noch ein bisschen Inspo aus dem letzten Deichbrandjahr.
4: Richtig schön einen reinfetzen.
7: Unser Festivalmotto ist, wir lassen die anderen nicht schlafen. Indem man immer feiert, 24/7.
8: Cool. Mein Motto ist, Hauptsache es knallt.
9: Und was auf dem Deichbrand passiert, bleibt auf dem Deichbrand.
4: Ja, gute Laune haben. Das ist einfach das beste Motto, was du haben kannst. Ohne gute Laune gibt es kein gutes Festival. Fertig ab.
10: Mein Festivalmotto ist Go Hard or Go Home.
0: Okay. Und egal, Leute, ob ihr jetzt schon ein Motto habt für diesen Sommer oder nicht, ruft an, wenn ihr dabei sein wollt, ganz im Norden auf dem Deichbrand. 0331 70 97 110 ist die Nummer. Ihr könnt euch jetzt zwei Tickets klar machen. 0331 70 97 110. Und habe ich eigentlich schon erwähnt, dass die No Angels auch dabei sind? Ja, schön. Kann man nicht oft genug sagen. Jetzt hier auch für euch im Radio.

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1: 10 Uhr, 11 Uhr, 12 Uhr, 13 Uhr. Ich zähle gerade noch mal nach. Meine Güte, Leute, seit über 7 Stunden hauen wir hier Tickets raus für die besten Festivals in ganz Deutschland. Und darüber hinaus war heute auch schon international, ging nämlich aufs Sziget nach Ungarn. Jetzt bleiben wir aber in Deutschland, gucken aufs Deichbrand-Festival und mal schauen, wem wir da hinschicken nach Cuxhaven. Ich sag mal, Interessenten gibt es auf jeden Fall viele. Eine davon ist Lucy aus Hannover. Hallo Lucy.
2: Hi.
1: Hi, hi. Du warst sogar schon mal am Start. Du warst schon mal vor ein paar Jahren dabei beim Deichbrand. Was hat dir da besonders gefallen?
2: Oh, einfach das ganze Gelände, die Stimmung, das Wetter, was überraschend echt gut war.
1: Aha, also hat dieser eine Typ da nicht gelogen, den wir gerade gehört hatten.
2: Nee, das stimmt. Das war wirklich richtig gutes Wetter.
1: Sehr gut. Lucy, du weißt vielleicht, dass du jetzt hier noch eine kleine Hürde zu nehmen hast.
2: Ja.
1: Ja, da kommt schon die ängstliche Stimme.
2: Schauen wir mal.
1: Und zwar spielen wir mit dir noch das Klopen-Air-Spiel. Ist ein kleines Wortspiel. Du sitzt auf dem Klo, auf dem Dixie-Klo und hörst dann Musik von der Bühne, von der Deichbandbühne. Und die Frage ist, welche Musik hörst du da? Also ich möchte gerne Interpret, Interpretin oder Songtitel hören.
2: Okay, okay. Alles klar.
1: Toi, toi, toi, Lucy.
2: Danke. Soll ich schon sagen, oder?
1: Ist doch schön, Lucy. Komm, wir hören noch.
2: Jetzt ist okay, wir hören noch ein bisschen.
1: Du kannst total gerne sagen.
2: Ja, das ist Zartmann mit Tau mich auf.
1: Lucy!
3: Oh, komm, tau mich auf.
1: Oh. Mensch, herzlichen Glückwunsch. Du wirst zurückkehren aufs Deichband.
2: Oh mein Gott, danke schön.
1: Und auch da wird sich schon wieder im Chor gefreut, oder? Im Hintergrund habe ich doch was gehört.
2: Ja, meine Freundin sind hier dabei im Hintergrund.
1: Oh mein Gott. Ja, perfekt, schön. Sehr gut, dann wünsche ich euch viel Spaß. Und was geht jetzt heute noch bei euch an diesem Feiertag?
2: Oh, wir trinken jetzt erstmal einen Sekt, würde ich sagen.
1: Naja, das würde ich auch sagen, oder? Lucy, mach's gut.
2: Dankeschön.
1: Rock das Deichbrand, aber da mache ich mir ja gar keine Sorgen. Wir hören jetzt Zartmann mit Tau mich auf um 20 nach 5.

6. Hallo Deutschland. Hallo Deutschland, das klingt immer so groß, klingt so aufregend, aber so ist es ja. Senden heute für die ganze Bundesrepublik und ich habe mir sagen lassen, das Wetter ist überall nicht so dolle. Ne? Also ich habe ja hier den direkten Blick, wie es aussieht in Potsdam. Gerade scheint die Sonne, aber es ist echt recht kühl heute und irgendwie aprillig. Regen, Hagel und eben Sonne, alles dabei. Aber was soll ich sagen, Leute? Der Sommer 2026, er wird zu uns kommen. Und euer Sommer, der könnte dieses Jahr legendär werden, weil wir schicken euch weiterhin zu den besten Festivals. Wir haben noch 2,5 Stunden, gute 2,5 Stunden. Und gleich geht's zu einem kleinen Festival in einem, ja, auch kleinen Bundesland. Grüße gehen raus ans Saarland.

0: Es ist 17.29 Uhr gleich, 5:30.
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2: Sturzbetrunken aufs Rad steigen klingt für viele nach einer dummen Idee. Außer am Vatertag kritisiert der Deutsche die Deutsche Verkehrswacht. Die sagt, dass es am Himmelfahrtstag viel mehr Fahrradunfälle gibt als sonst. Dabei sei betrunken Fahrradfahren auch nicht weniger gefährlich als betrunken Autofahren. Außerdem drohen hohe Strafen, selbst wenn nichts passiert. Das übrigens auch, wenn ihr unterwegs einfach random irgendwo eure Blase leert, wie Lena Kösters berichtet.
3: Wildpinkeln ist in Deutschland verboten. Wie hoch das Bußgeld dafür ausfallen kann, ist von Stadt zu Stadt unterschiedlich geregelt. Oft gibt es dafür ungefähr 35 Euro. In einigen Städten wie Freiburg oder Karlsruhe kann es dafür aber auch schon satte 100 Euro geben. Und in Ausnahmefällen können es sogar bis zu 5.000 Euro Bußgeld sein. Für die Frage, wie teuer es wird, kommt es aber auch sehr darauf an, wo man hinpinkelt. Wenn man jetzt hinter einen Baum in einem abgelegenen Waldstück pinkelt, dann wird da oft schon eher so ein Auge zugedrückt. Pinkelt man aber an eine Hauswand oder an eine Kirche, dann kann es schon richtig teuer werden.
2: Hey, jetzt reißt euch doch mal zusammen. Das fordern Politiker von CDU und SPD von ihren eigenen Leuten in der Bundesregierung. Der Vorsitzende vom Arbeitnehmerflügel der CDU, Radke, hat dem Magazin Spiegel gesagt, die Koalition müsse sich auf das konzentrieren, was wirklich wichtig ist, Wachstum, ohne dabei den sozialen Frieden zu gefährden. Der SPD-Politiker Limbacher sagt, dass die Vernünftigen in der Regierung sich mehr wehren müssten. Laut ARD Deutschland-Trend sind über 80% der Menschen in Deutschland mit der Arbeit der Regierung unzufrieden. Für die LGBTQ-Community in Polen ist das ein riesiger Erfolg. In der Hauptstadt Warschau haben die Behörden heute erstmals eine gleichgeschlechtliche Ehe anerkannt und offiziell eingetragen. In der nächsten Zeit dürften noch mehr folgen. Lukasz Tomaszewski fasst den Fall nochmal zusammen.
4: Geklagt hatte ein homosexuelles Paar, das 2018 in Berlin geheiratet hat. Auf einen jahrelangen Rechtsstreit folgte Ende März die Entscheidung am Oberverwaltungsgericht in Warschau. Es hatte entschieden, dass die bisherige Verweigerung gegen das europäische Freizügigkeits- und Aufenthaltsrecht sowie gegen das Recht auf Achtung des Privat- und Familienlebens verstoße. Noch gibt es kein Gesetz für gleichgeschlechtliche Eheschließungen in Polen. Die liberal-konservative Regierung von Donald Tusk hatte dies im Wahlkampf versprochen und will bald einen Gesetzesvorschlag ins Parlament einbringen.
2: In genau 4 Wochen geht die Fußball-WM los und für die haben die USA ihre Regeln jetzt nochmal gelockert, wer unter welchen Bedingungen eine

0: Einreiseerlaubnis bekommt. Fans und Teammitglieder bestimmter Länder müssen jetzt doch keine hohe Kaution mehr hinterlegen, um ans Visum ranzukommen. Für Länder wie Algerien, die Elfenbeinküste und Tunesien hatten die USA eigentlich bis zu 15.000 Dollar verlangt, die bei der Einreise hinterlegt werden sollten. Das entspricht da im Schnitt dem kompletten Einkommen für 3 Jahre.
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0: Ja, zum Glück ist heute nur Warm-up fürs Festival und noch nicht Festivalwochenende selbst, denn die Sonne, die versteckt sich immer wieder hinter dicken Wolken, kann auch doll Regen geben, teilweise auch Gewitter, besonders viel im Süden Deutschlands. Die meiste Sonne kriegt in den nächsten Stunden auch noch in Schleswig-Holstein ab. In der Nacht lockern die Wolken dann sogar ein bisschen auf, es geht runter auf 8 bis 0 Grad und morgen, da geht das Tiefdruckwetter dann weiter. Oft Wolken, ein bisschen Sonne, vor allem an der Nordsee und so 8 bis 18 Grad.
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2: Ja, und wir haben es ja gerade auch schon in den Nachrichten gehört, wussten es eventuell eh schon. Betrunken Fahrradfahren kann gefährlich werden. Deswegen mein Tipp an der Stelle, bleibt safe, liebe Leute. Hört weiter Radio. Und das lohnt sich heute ja auch so richtig, weil wir hier Festival-Tickets raushauen, was das Zeug hält. Wir hatten heute schon so richtig fette Dinger dabei. Also Festivals mit Zehntausenden, Hunderttausenden Besucherinnen und Besuchern. Aber die Festival Ultras und Feinschmecker, die wissen auch, dass es gerade auf kleinen Festivals besonders magisch werden kann. Und da passt mal auf, ich schicke euch nämlich gleich aufs Tropical Mountain ins Saarland. Da gibt's feinste House und Elektromusik, alle Farben dieses Jahr mit am Start als Headliner. Und auch Own Boss, den wir jetzt hören mit Move Your Body.

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1: Ja, also bis in den Himmel fahren wir jetzt nicht. Es wäre vielleicht ein bisschen Fille. Aber ich möchte sagen fast. Es geht jetzt nämlich auf eine alte Bergbauhalde ins Saarland. Drumherum müsst ihr euch vorstellen, wunderschöne Landschaft. Blick über die Wälder und ja, quasi auch fast über das ganze Saarland. Und da steigt nächsten Samstag das Tropical Mountain Festival, das auch einen Untertitel hat, nämlich das höchste Haus- und Elektrofestival des Saarlands. Und das Line-Up, das kann sich auch sehen lassen.

Glockenbach. Und Leute, das würde ich mir doch nicht entgehen lassen. Also vielleicht seid ihr ja direkt aus dem Saarland. Vielleicht auch ein bisschen mutig und ihr würdet anreisen aus Hamburg, Berlin oder von sonst wo, dann wählt jetzt die 0331 70 97 110 und feiert nächsten Samstag mit 5.000 bis 6.000 Leuten, also in ganz gemütlicher Runde, auf dem Tropical Mountain Festival. Glitzer gibt es da auch viel, habe ich auf den Bildern gesehen. 0331 70 97 110, wenn ihr dazu bereit seid und nächste Woche Zeit habt. Ja, auch nicht schlecht. Jetzt Oswald.

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1: Na klar. Und tschüss.
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1: Wupp, wupp. Ja, Himmelabfahrt und kein Ende. Wir machen euch euren Sommer, Festivalsommer 2026 klar, verlosen Tickets für die besten Festivals. Jetzt geht's zum ganz kleinen, zum kleinen Süßen ins Saarland, nämlich zum Tropical Mountain. Die Frage ist natürlich, für wen denn eigentlich? Vielleicht ja für Johanna. Hallo Johanna.
2: Hallo.
1: Hi, hi. So, ich habe da jetzt eine geografische Lücke. Hier steht nämlich, du bist aus St. Wendel. Wo ist denn das?
2: Das ist im Saarland.
1: Ach, das ist im Saarland. Ah, wunderbar. Sehr gut.
2: Ja.
1: Ich dachte kurz, du weißt es selber nicht, wo du wohnst. Aber doch, Saarland. Ja, das ist ja praktisch, würde ich sagen, ne? Warst du denn da schon mal auf dem Tropical Mountain?
2: Nee, leider noch nicht. Aber ich habe schon viel gehört und mega cool sind.
1: Du hast viel gehört, die Verbindung ist nicht ganz so stabil und irgendwas mit cool, was ja auch schon mal gut klingt, würde ich sagen. Johanna, es gibt noch ein kleines Spiel, was wir mit dir zocken, nämlich das Clopen-Air-Spiel. Du sitzt da im Saarland auf dem Tropical Mountain Festival auf dem Dixie-Klo und hörst Musik von einer der beiden Bühnen. Die Frage ist, von wem ist diese Musik? Also ich brauche Interpret, Interpretin oder den Songtitel.
2: Okay.
1: Ja, okay. Sollte dein Radio noch an sein, dann mach's gerne aus und hör übers Telefon, dann schalt es nicht so zurück. Los, los geht's. Ich glaube, Johanna ist noch ein bisschen ratlos. So interpretiere ich zumindest ihr Schweigen. Nein!
2: Nee.
1: Ach so. Nee, du wolltest auch den Song einfach ein bisschen hören noch.
2: Ja.
1: In dieser Dixie-Klo-Kulisse. Wunderbar. Dann sag doch jetzt mal vielleicht.
2: Also ich würde sagen, das war Alle Farben.
1: Mal gucken, ob du richtig liegst, Johanna. Ja! Sag alles ab, was du nächsten Samstag vorgehabt haben solltest. Gab es da schon Pläne für dich?
2: Nee.
1: Sehr gut. Erfreu dich auch erstmal in Ruhe, Johanna. Ach, will dich jetzt gar nicht überfordern. Sehr schön. Gut, Johanna, dann mit dieser Euphorie kann man doch den weiteren Feiertag gut verbringen, würde ich sagen. Ganz viel Spaß nächste Woche.
2: Alles klar, vielen Dank.
1: Und Grüße nach St. Wendel, liegt natürlich im Saarland. Ist doch klar. Jetzt Alle Farben hier mit Bad Ideas.

End of Beginning. Und ich gucke hier gerade mal, was noch übrig ist auf dem Festival-Ticket-Stapel. Oh doch, sind noch einige. Also, wir schicken euch heute noch zum Parukaville, zum World Club Dome, das Sputnik Spring Break Festival, das ist ja außerdem noch, und das Lollapalooza. Also, schreibt euch schon mal die Nummer auf, wenn ihr sie nicht eh schon tausendmal gewählt habt heute. 0331 70 97 110. Jede halbe Stunde gibt es hier ein unterschiedliches Festival, für das ihr Tickets abstauben könnt. In der nächsten halben, da geht es zum Parukaville nach NRW. Und da trefft ihr dann vielleicht auch auf den holländischen DJ Rehab. Hören wir jetzt hier mit All Around the World. Tagchen, Leute.

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6: Hallo Leute, so viele hören heute zu. Tachchen, mein Name ist Jule Young. Und ich weiß ja nicht, was ihr bisher schon so getrieben habt, ob ihr unterwegs wart mit den Jungs. Dann würde ich euch empfehlen, den Bollerwagen jetzt auf jeden Fall mal kurz zu parken um 18 Uhr, denn wir schicken euch in dieser halben Stunde zu einem der größten Elektro-Festivals in Deutschland. Ach was, in Europa. Es geht nämlich aufs Perukaville in Weeze in Nordrhein-Westfalen. Und da wird auch dieses Jahr wieder richtig gezaubert. Es ist nämlich mehr als ein Festival. Da wird eine kleine Stadt erschaffen mit einem Rathaus, mit einem Standesamt, mit einer Post. Und ich würde mir das Ganze nicht entgehen lassen. Wir schicken euch jetzt in der halben Stunde zum Perukaville. Also haltet euch bereit. Gerne auch schon die Nummer 0331 70 97 110. Und ich weiß, ihr seid ganz aufgeregt, ruft jetzt schon an. Bisschen dauert noch. Ich sag nochmal Bescheid, ja? Axwell und Ingrosso sind auf jeden Fall dieses Jahr auch mit am Start. More Than You Know hören wir jetzt.

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1: Ach Mann, das ist wirklich eine schöne Festivalreise heute mit euch durch ganz Deutschland. Und jetzt geht's ganz nach Westen an die holländische Grenze. Und ja, wohin genau? Zum... Wohin nochmal? Na, selbstverständlich. Zum Perukaville, also zu dem EDM-Festival Deutschlands oder vielleicht sogar Europas. Armin van Buuren mit am Start, Felix Jehn, Steve Aoki, die Chainsmokers, Guta, und es wäre vielleicht leichter aufzuzählen, welche EDM-Acts nicht dabei sind. Und da wird eine richtige Stadt aufgebaut auf dem Flughafen Weeze mit Rathaus, mit Schwimmhalle zum Erfrischen. Es kann geheiratet werden zwischen zwei Acts im Standesamt, oder ihr lasst euch einfach ein Tattoo stechen im Knast von Perukaville. Und die Stimmung ist auf jeden Fall jedes Jahr anders wild.
2: Oh, mega. Jeder, der nicht hier ist, hat echt was verpasst. Sorry, aber not sorry. Bringt ihr mal euren Schatten, Leute. Das ist so geil. Das müsst ihr mal erlebt haben.
1: Ja, braucht ihr noch mehr Argumente, Leute? Kein Problem.
3: Man möchte die ganze Welt umarmen. So geil ist das hier. Die Leute sind das, Highlight. Wenn man das fühlt, die Vibes hier aufnimmt, das ist so geil hier.
1: Und wenn ihr für ein Wochenende Mitte Juli Einwohner oder Einwohnerin von Perukaville werden wollt, dann ruft ihr einfach jetzt mal an.
0: Jetzt anrufen und Festivaltickets für den Sommer gewinnen. 0331 70 97 110.
1: 0331 70 97 110. Mit ein bisschen Glück kommt da hier durch und dann macht ihr euch ein Festivalticket klar und geht mit eurer Plus 1 hin zum Festival. So, jetzt haben wir hier noch eine kleine Verkehrsmeldung. Kleiner Themenwechsel. Liebe Autofahrerinnen und Autofahrer, Vorsicht bitte in beiden Richtungen auf der A23 Hamburg-Heide zwischen Itzehoe Nord und Schenefeld. Da werden Gegenstände auf die Fahrbahn geworfen. Vorsicht in beiden Richtungen auf der A23 Hamburg-Heide zwischen Itzehoe Nord und Schenefeld. Da werden Gegenstände auf die Fahrbahn geworfen. So. Viele Deppen heute offensichtlich unterwegs. Ihr ruft ja schon fleißig an fürs Perukaville. So soll es sein. Und wir hören jetzt da auch einen Act vom Festival, nämlich Fischer mit Losing It.

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0: Das war Olivia Dean, die ihr gehört habt heute an diesem Feiertag. Und ich begrüße jetzt hier bei mir in der Show Hörerin Lilian. Hallo Lilian.
1: Hallo.
0: Hi, hi. Sag mal, bist du so ein richtiges Feierbiest oder wie kann ich mir das vorstellen?
1: Absolut. Ich liebe Konzerte, ich liebe Festivals, auch wirklich Künstler aller Art. Ich habe gefühlt schon jedes Genre, glaube ich, live gesehen, was es gibt. Ich liebe es komplett.
0: Okay, what the fuck? Du scheinst die richtige Kandidatin hierfür zu sein.
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0: Ja, wir feiern heute Himmelabfahrt und jetzt gibt es Festivaltickets zu gewinnen fürs Perukaville vom 17. bis 19. in Weeze in NRW. Warst du da auch schon dabei, Lilian?
1: Leider noch nicht.
0: Dann wird es doch höchste Zeit, würde ich sagen.
1: Auf jeden Fall.
0: Es gibt jetzt noch ein kleines Spiel zu spielen, das Clopen-Air-Spiel. Und zwar sitzt du da jetzt in Weeze auf dem Perukaville, so musst du es dir vorstellen, auf dem wunderschönen Dixie-Klo, machst da gerade, was du eben tun musst. Und von der Mainstage kommt schon so ein bisschen Musik rübergewabert. Die Frage ist, wen hörst du da durch die Plastikwand? Du kannst mir den Songtitel nennen oder Interpret, Interpretin, das ist mir Wumpe. Hauptsache irgendwas von beiden, okay?
1: Okay.
0: Dann drücke ich dir die Daumen, Lilian.
1: Danke.
0: Wenn du es weißt, kannst du sagen. Wenn du es nicht weißt, kannst du schweigen. Ja?
1: Das klingt wie Something Just Like This von den Chainsmokers und Coldplay.
0: Dir kann man doch nichts vormachen, Lilian. Das ist absolut richtig.
1: Ich freue mich voll.
0: Ja, du freust dich voll?
1: Mega.
0: Ach, wie schön. Sehr gut.
1: Ja, richtig cool. Danke euch.
0: Sehr gerne. Da hat es sich gelohnt, dass du auf den ganzen Konzerten und so weiter schon unterwegs warst.
1: Ja,
0: ne?
1: Auf jeden Fall. Coldplay habe ich leider noch nicht live gesehen. Wir stehen auch noch auf der Liste.
0: Ich auch nicht. Bei mir auch. Ich glaube, das muss ziemlich schön sein.
1: Da müssen wir zusammen gehen.
0: Ja, machen wir zusammen. Sehr gut. Lilian, wir haben ein Date. Du hast ein Date Mitte Juli. So kann es doch laufen, oder?
1: Sehr, sehr, sehr cool.
0: Schön.
1: Danke euch.
0: Ey, sehr gerne. Habt noch einen guten Tag.
1: Und danke, jetzt dir auch.
0: Viel Spaß. Danke. Mit den Chainsmokers zusammen mit Coldplay. Something Just Like This.

0: Das war Kamrad mit Be Mine. Und ich weiß ja nicht, wie ihr alle so drauf seid, aber wenn ihr gerne neue Leute kennenlernt, dann sind Festivals ja auch wohl das absolute Paradies. Ne? Alle sind gut drauf, alle sind am Feiern. Und die nächste halbe Stunde, die steht hier ganz unter dem glitzernden Stern des Sputnik Spring Break Festivals. Es geht nach Sachsen-Anhalt. Und da könnt ihr auch tolle Momente erleben, euch mit euren neuen Festivalfreunden in den Armen liegen, die Verbindung fürs Leben schwören und ganz laut mitsingen, wenn die hier auf der Bühne stehen.
1: Bella, Bella, not
0: oh, Dolce Vita in Sachsen-Anhalt. Roy Bianco und die Abrunzati Boys werden am Start sein. Ihr ja vielleicht auch, wenn ihr euch Tickets klärt fürs Sputnik Spring Break. In der nächsten halben Stunde habt ihr hier wieder die Chance. Und jetzt hören wir Eli Oaks. Er wird auch dabei sein. Und hier ist der Track Borderline um gleich 5 vor halb 7.

0: Tschüss.
1: So, ich würde euch jetzt mal die Uhrzeit sagen. 18.29 Uhr haben wir's.
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4: Bollerwagen und Bier, aber auch Demonstrationen. Der Vatertag geht so langsam zu Ende. Der ADAC sagt, wer den Tag über getrunken hat, sollte sich auf keinen Fall ans Steuer setzen. Und alle anderen sollten auch vorsichtig fahren, weil halt Betrunkene unterwegs sein könnten. In Berlin und Hamburg haben heute auch Hunderte zum Vatertag demonstriert. Und zwar gegen Gewalt gegen Frauen und ein falsches Bild von Männlichkeit. Ging auch darum, dass Männer aktiv einschreiten, wenn sie sexistisches Verhalten beobachten. Zigaretten, Tabak und Vapes sollten früher als eigentlich geplant teurer werden, um damit diese 1.000 Euro Entlastungsprämie zu finanzieren. Weil die aber im Bundesrat abgelehnt wurde, gibt es aus der CDU jetzt Forderungen, diese vorgezogene Tabaksteuererhöhung auch gleich mit abzusagen. Der finanzpolitische Sprecher der Unionsfraktion Günzler hat der Bild-Zeitung gesagt, dass sonst falsche Anreize gesetzt werden könnten und Leute auf illegal geschmuggelte Zigaretten und Tabak umsteigen könnten. Das Finanzministerium, das will die Steuererhöhung aber durchsetzen, damit der Staat finanziell besser dasteht. Hat im Prinzip mit dem Krieg in der Ukraine zu tun. In Lettland ist heute Regierungschefin Siliņa zurückgetreten. Ihrer Regierung war vorgeworfen worden, das Land nicht genug vor Luftangriffen zu schützen. Unsere Reporterin für die Region Jana Sinram erklärt das nochmal.
5: Vor einer Woche waren erneut mehrere Drohnen in den lettischen Luftraum eingedrungen. Sie kamen vermutlich aus der Ukraine und sollten wohl eigentlich Ziele in Russland treffen. Viele Menschen in der Grenzregion wurden offenbar zu spät per Handy gewarnt. Im Streit über den Umgang mit dem Vorfall trat am Wochenende Verteidigungsminister Andris Prūts von den Progressiven zurück. Regierungschefin Evika Siliņa wollte den Posten nicht mit einem anderen Vertreter ihres linksgrünen Koalitionspartners besetzen, sondern mit einem Militäroberst. Daraufhin entzogen die Progressiven der liberal-konservativen Regierungschefin gestern das Vertrauen.
4: Hat geklappt mit dem Double. Die Fußballerinnen vom FC Bayern München, die haben nach der Meisterschaft auch noch zum dritten Mal den DFB-Pokal gewonnen. Im Finale in Köln gab es ein 4:0 gegen den VfL Wolfsburg. Für die Wolfsburgerinnen war es auch das Abschiedsspiel der ehemaligen Nationalkapitänin Alexandra Popp. Die wechselt jetzt nach 14 Jahren zu Borussia Dortmund.
2: Wetter.
4: Ja, und hier und da zeigt sich heute Abend zwar auch nochmal die Sonne, meist geht's aber mit relativ vielen Wolken zu Ende der Tag, kann auch immer noch kräftige Schauer oder sogar Gewitter geben. Schöner ist es heute nur in Richtung Nordseeküste. In der Nacht, da hört es dann zumindest bis in die Mitte Deutschlands hinein auch auf zu regnen und die Wolken lockern sogar ein bisschen auf. Der Süden, der behält aber seine Regenwolken, geht runter auf 8 Grad an der Nordsee, um die 5 Grad in Hessen und 0 Grad in der Lüneburger Heide. Morgen, da geht's dann auch erstmal wechselhaft weiter mit relativ viel Regen. Der Norden, der kriegt wieder am meisten Sonne ab, dazu 8 bis 18 Grad.
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4: Und da gibt es eine Gefahrenmeldung. Vorsicht von der B12 Kempten-Buchloe zwischen der B472 bei Geisenried und der B16 bei Marktoberdorf. Da sind gerade Kinder auf der Bundesstraße. Allen unterwegs eine gute Fahrt.
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1: Ja! Tastien, Juli Young bei Name und bei uns geht's heute richtig ab, egal.

0: Egal wo ihr wohnt, von Hamburg bis nach München, Köln bis nach Dresden, wir läuten heute die schönste Jahreszeit ein und das ist ja wohl die Festivalsaison. Jede halbe Stunde stellen wir euch hier ein Festival vor und was noch ein bisschen wichtiger ist, wir verlosen dann auch gleich immer Tickets für genau dieses und in dieser halben Stunde, da beamen wir uns auf eine Halbinsel, nämlich auf die Halbinsel Poch in Sachsen-Anhalt zum
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0: Oh mein Gott, das wird ein wilder Ritt, genauso wie es auch schon klingt. Also packt unsere Nummer gerne schon mal auf die Kurzwahl 0331 70 97 110. Dauert nicht mehr lange, dann rufe ich euch auf, hier anzurufen, um dabei zu sein beim Sputnik 2026. Und er wird auch dabei sein auf der Mainstage, nicht auf dem Campingplatz vielleicht. Sido mit Bilder im Kopf.

0: Handtricks mit Golden. Und ja, das war er, der Sommerhit 2025. Aber ganz ehrlich, Leute, was interessiert uns der vergangene Sommer? Wir konzentrieren uns heute auf den, der ansteht.
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0: Ja, und der Countdown, der läuft in genau 6 Tagen. Da öffnet schon der Zeltplatz vom Sputnik Spring Break Festival in Sachsen-Anhalt. Und ich glaube, doch ja, ich glaube, ich kann den Zeltplatz auch schon hören.
2: Hey!
0: Ja. So, und einen Tag nach Zeltplatzöffnung geht dann auch schon das Festival los. Und gute Nachricht, das ist ja das Wetter. Das soll nächstes Wochenende auch deutlich besser werden. Was aber vielleicht auch ein bisschen egal ist, weil egal ob bei Regen oder bei Sonnenschein, das Festival ist im Grunde bekannt dafür, dass hier immer Spaß vorhanden ist. Auch gerne auf dem Zeltplatz, fast noch mehr als vor den Bühnen. Aber was ist denn so toll am Sputnik?
3: Auf jeden Fall die Menschen und die Atmosphäre.
4: Ich würde sagen, wirklich das Feeling, einfach da zu sein mit der Gruppe.
3: Ja, saugeil. Einfach auch die Stimmung, die Leute sind gut drauf, die haben gute Laune. Es hat vorhin geregnet, wir haben trotzdem Flankyball gespielt, wir haben gute Laune, wir haben Spaß gehabt. Das ist es einfach.
5: Tolle Leute treffen, quatschen, trinken.
6: Du hast überall Party, kannst überall dann langlaufen, reingehen, feiern. Also das ist das Beste überhaupt, finde ich.
7: Und hier kannst du einfach wirklich immer assi sein.
0: Toll, klingt auch ein bisschen wie Herrentag. Und das bisschen assi sein, das kommt ziemlich gut an. 01099 waren letztes Jahr auf jeden Fall schockverliebt in die Leute dort.
8: Sputnik, es war wunderschön mit euch. Ihr habt uns den Festivalauftakt echt sehr erleichtert. Ihr seid eine richtig geile Crowd.
0: Und diese Liebe holen sich dieses Jahr Acts wie Kimmel, außerdem Sido, Zartmann und Chiago mit am Start. Und es wird auch einen Schlagerstrudel geben bei Roy Bianco und die Abronzati Boys und der einzigen Festivalshow von Dream.
9: Sie tanzt zu Drago Augustino, Baby, ich bleib dein Spion, die Blicke gehen tief, bitte dreh dich nie weg.
0: Mix aus Schlager und Rap kann auf jeden Fall auch was. Und neben der Mainstage könnt ihr auch noch auf 3 weiteren Floors und riesigen Zelten feiern bis morgens um 6. Drum and Bass und Techno gibt's da. Okay, also alles in allem ziemlich guter Mix, oder? Deswegen würde ich an eurer Stelle dabei sein beim Sputnik Spring Break 2026. Wie könnt ihr dabei sein? Jetzt anrufen, Leute. 0331 70 97 110. Wir schicken euch hin mit eurer Plus 1, wenn er jetzt anruft und durchkommt. Das ist für auch noch eine Voraussetzung. Ich sag nochmal die Nummer 0331 70 97 110. Und Dream hören wir jetzt mit lebenslang im HBZ.

0: 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Suicide, das ist ein 10er Cup Skandal in der Reeperbahn. Dafür gibt es lebenslang.
1: Na, ich bin ein bisschen am Leiden.
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0: Das war Ray und das hier ist unsere Hörerin Margarete.
1: Hallo.
0: Hallo Margarete, warum hast du angerufen?
1: Weil ich so gerne auf das Festival gehen möchte.
0: Auf das Festival? Auf das Sputnik Spring Break zufällig?
1: Ja, auf genau das.
0: Das trifft sich doch.
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0: Denn da hauen wir jetzt Tickets für raus. Nächste Woche geht's ja schon los. Margarete, hast du da noch frei?
1: Ja, da habe ich frei.
0: Wunderbar. Und du hast nicht nur frei, es steht auch noch was Besonderes für dich an.
1: Ja, ich habe auch Geburtstag am Sonntag.
0: Mein Gott. Das wäre natürlich
1: nächste Woche Sonntag.
0: Adäquate Feier, würde ich sagen. Du müsstest jetzt noch auf dem Dixi-Klo sitzend, also gedanklich, müsstest du jetzt noch einen Song erkennen vom Sputnik Spring Break Festival, also vom Line-Up. Die Frage ist, welchen Song oder welchen Interpretin hörst du durch die dumpfe Dixi-Wand-Klo?
1: Okay.
0: Ja? Wenn du es weißt, kannst du gerne reinrufen. Wir hören jetzt mal, wie es klingt.
3: Du bist Mr. Mein und ich bin Mr. Alter.
0: Ich brauche Interpret oder Songtitel.
1: Ich würde sagen, dass es Chiago ist.
0: Du würdest sagen Chiago. Okay, Margarete. Ja!
1: Oh mein Gott! Oh mein Gott, wie toll!
0: Richtig, damit bist du nächste Woche in Sachsen-Anhalt beim Sputnik.
1: Wow! Ich kann es gar nicht fassen.
0: An aus Bonn. Mit wem wirst du denn dann dein Geburtstagswochenende da verbringen?
1: Ich denke mit meinem Freund.
0: Okay, gut.
1: Und dann ist ja auch am Sonntag SSIO, das passt doch perfekt.
0: Wunderbar. Besser kannst du nicht laufen. Margarete, ganz viel Spaß, ja?
1: Danke.
0: Okay, und jetzt hören wir Chiago mit Mietfrei.
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1: Ja, ich sag's nur ungern, aber auch die schönste Himmelabfahrt geht irgendwann zu Ende. Die gute Nachricht ist aber, wir haben noch eine gute Stunde vor uns, Leute. Und gleich geht's um ein Festival, das

jetzt nicht einfach nur eine Bühne hinstellt, sondern im Grunde gleich ein komplettes Club-Universum nach Frankfurt kippt. Musikalisch geht's in diese Richtung. Es geht um den World Club Dome. Das bedeutet über 25 Bühnen, 3 Tage Bass, sehr viele Menschen mit Sonnenbrille und sehr wenig Restwürde am Montag. Und ihr könnt euch Tickets klar machen für das komplette Wochenende. Und zwar hier in der Sendung gleich zwischen 19 Uhr und 19.30 Uhr. Und dann könnt ihr auch den hier sehen, Eric Pritz, hier jetzt auch für euch im Radio.

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6: Ja, und alle, die gerade aufgepasst haben, die wissen schon, was jetzt Großes ansteht für alle Neuzugänge hier in der Show. Toll, dass ihr dabei seid, gerade nochmal richtig eingeschaltet, denn jetzt in dieser nächsten halben Stunde könnt ihr Tickets gewinnen für den World Club Dome 2026. Also ein komplettes Wochenende, Freitag bis Sonntag, Frankfurt, riesiges Clubgelände, sehr viel LED, sehr viel Nebel und klar auch eine Menge Musik. Über 25 Bühnen schrauben die da zusammen, das wird richtig fett und ihr könnt ihr gleich gewinnen beim Clopen Air Spiel. Also checkt ihr Open Air zusammen mit Klo. Warum heißt das Spiel so? Naja, wir spielen euch nämlich Tracks, so als kämen sie direkt aus der Festivaltoilette und ihr müsst erkennen, wer ist das oder welcher Track ist das. Und wir stimmen uns schon mal ein mit Musik aus dem Line-Up. A-Log ist nämlich dabei beim World Club Dome. Hören wir jetzt hier zusammen mit Lesebo und A$AP Rocky. 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
1: Ja, schönen Himmelfahrtsabend euch, beziehungsweise gute Himmelabfahrt weiterhin. Wir verteilen ja heute Tickets für Festivals, bei denen man danach vermutlich erstmal 3 Tage Fotos sortieren muss und sich fragt, ach Gott, wer war denn das nochmal? Woher kenne ich denn die Person? Warum habe ich ein Foto von einem Dino vor der Mainstage? Darauf müsst ihr euch einstellen. Und jetzt geht's um den World Club Dome 2026. Frankfurt wird vom 5. bis 7. Juni wieder einmal zum sehr, sehr großen, sehr, sehr lauten, blinkenden Clubgelände. Über 25 Bühnen, elektronische Musik mit dabei, unter anderem DJ Snake, Roman Schulz, Steve Aoki, Eric Pritz, James Hype, Bibi Rexha und Frankfurter Urgewalt Haftbefehl. Leute, das wird anders krass. Und auf dem World Club Dome kann man offenbar ganz gut flirten oder es zumindest versuchen. Unsere Reporterin hat letztes Jahr mal getestet, was da so geht.
2: Challenge akzeptiert. Sag mal, was ist dein bester Flirtspruch?
3: Also wenn ich bei einer Lady landen will, dann nehme ich das Eis aus meinem Cocktail, schmeiße es vor ihr auf den Boden, tritt drauf und sage ihr, das Eis ist gebrochen.
2: Danke. Oh, deine Augen funken wie Diamanten. War dein Vater ein Dieb? Bei Mädels kommt er nicht so gut an. Lennart, du bist ja auch unterwegs. Was ist denn dein bester Flirtspruch? Wie machst du die Girls alle klar?
4: Ich habe in mein Bett geschissen, kann ich bei dir pennen?
2: Soll ich den jetzt mal benutzen bei jemandem?
4: Naja, wenn du willst.
2: Probier das. Also ich habe mir jetzt einen Anmachspruch rausgesucht und ich werde jetzt jemanden anflirten. Hi, wer bist du?
4: Ich heiße Delphine.
2: Und zwar der Anmachspruch ist... Achtung, das wird jetzt krass. Ich habe in mein Bett gekackt. Darf ich mit zu dir kommen?
4: Na klar, bei mir ist noch Platz.
1: Hey, toll, was für ein Live- bzw. Liebeshack. Sollte es mit der Liebe dennoch nicht klappen, Leute, ein Ticket fürs ganze Wochenende ist ja auch ein bisschen wie eine stabile Beziehung, immerhin für 3 Tage. Und so ein Ticket bzw. gleich 2 Tickets könnt ihr gewinnen für den World Club Dome 2026, indem ihr jetzt anruft unter der 0331 70 97 110. Ich wiederhole nochmal für alle zum langsam mit eintippen. 0331 70 97 110. Und wir weiben uns jetzt schon mal ein bisschen ein mit DJ Snake, der auch dabei ist beim World Club Dome 2026. Und ich sag bis vielleicht gleich.

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1: So, das gibt's doch nicht. Ich begrüße hier in der Sendung Hörer Ben.
2: Hi.
1: Ben, du hast heute Geburtstag oder was?
2: Ja, tatsächlich schon. Also ich saß gerade im Auto und dann dachte ich so, ich probiere es einfach mal.
1: Weil, ich sag mal so, Tickets für den größten Club der Welt, für den World Club Dome in Frankfurt, wäre ein schönes Geburtstagsgeschenk, oder?
2: Absolut. Ich war letztes Jahr schon da und da haben wir leider keine Tickets geholt für dieses Jahr.
1: Ja.
2: Das wäre so ein Zufall.
1: Das wäre so ein Zufall. Ich drücke dir gleich die Daumen.
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1: Denn Ben, leider auch bei Geburtstagskindern kann ich keine Ausnahme machen. Auch du müsstest ja, jetzt noch durch unser Klopen-R-Spiel. Ich bin da aber guter Dinge bei dir. Und zwar folgendes. Du sitzt jetzt auf dem Klo, auf dem Dixi-Klo beim World Club Dome und hörst einen Track von der Bühne. Die Frage ist, welcher Track ist es? Also wie heißt der Song? Oder welcher Interpret, Interpretinnen stecken dahinter?
2: Ja.
1: Musst nicht alles nennen, ja?
2: Okay.
1: Okay, gut. Los, Ben, gib alles.

0: Noch schweigt Geburtstagskind Ben.
1: Ja, also darf ich schon sagen?
0: Du darfst, jederzeit.
1: Waterfalls von...
0: Scheißegal! Ja! Ja, warte, die Auflösung kommt ja auch noch ganz professionell rein. Ach so, ist es schon die Auflösung. Ja, sehr gut. Ben, ja, alles richtig gemacht.
1: Nein. Was?
0: Ja, du bist dabei.
1: Oh mein Gott. Das ist unfassbar, ehrlich.
0: Du kannst es gar nicht glauben, was?
1: Nee, ehrlich nicht. Also.
0: Ja, aber dieses im Radio anhören und was gewinnen, es ist nicht ein Scherz, wenn wir das sagen. Es kann wirklich klappen. Es kann wirklich klappen.
1: Also ich habe da gar nicht mit gerechnet. Ich freue mich übelst. Vielen, vielen lieben Dank.
0: So schön, toll. Gut, dass du dieses Jahr wieder dabei bist, Ben. Happy Birthday. Hab noch einen guten Tag, aber da mache ich mir jetzt gar keine Sorgen mehr.
1: Auf, der Tag ist der beste. Vielen lieben Dank.
0: Sehr gerne.

0: Ja,
1: ha, haben wir doch gern gemacht. Ben, bis demnächst irgendwann mal, ja?
0: Alles klar, schönen Abend Ihnen noch.
1: Tschüss, danke. Ihnen auch. Oh, was ist das für ein Gesieze hier? Waterfalls jetzt von James Hype, Sam Harper und Bobby Harway, für alle, die es genau wissen wollten. Hotel.

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1: Oh yes, hallo Leute, wo auch immer ihr uns gerade hört. Mir ist gerade mal aufgefallen, dass ich euch noch gar nicht verraten habe, wofür wir jetzt Festival-Tickets in der nächsten halben Stunde verlosen werden. Also für welches Festival. Und das Festival kann sich sehen lassen. Es geht nämlich zum Abschluss unserer Himmelabfahrt heute zum Lollapalooza-Festival. Da könnt ihr Iliver erleben, außerdem Lord, Pitbull, Louis Capaldi, Zartmann und viele andere mehr. Es gibt auch eine Karaoke-Liveband. Das wäre für mich ja ausschlaggebend, das Ganze nicht zu verpassen. Am 18. und 19. Juli ist es soweit. Wenn ihr gar nicht wisst, Lollapalooza, was denn das, wo denn das? Es findet auch dieses Jahr wieder statt im Olympiastadion und im Olympiapark in Berlin. Ich glaube, das wird eine ziemlich epische Nummer. Also Tickets gibt es hier gleich um kurz nach 7:30 für euch. Haltet euch bereit. Gerne auch schon die Nummer am Start haben. Das ist die 0331 70 97 110. Und dann erlebt ihr mit ein bisschen Glück.

0: Ja, Fritz, Nachrichtenkollege Timo Maschewski und ich, wir haben uns jetzt gerade während des letzten Songs Too Sweet nochmal beide verschluckt.
1: So ist es, quasi zeitgleich.
0: Geht's bei dir wieder? Ja, bist du bereit?
1: Ja, ich habe mich kräftig geräuspert, soll man eigentlich nicht machen, aber ich glaube, so die Sendung jetzt mit 3 Minuten, die kriege ich noch hin.
0: Toi, toi, toi.
1: Zuversichtlich.
0: Wir werden sehen.
1: Dann legen wir los.
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1: Neue Männer braucht das Land oder more feelings, less violence. Diese Sprüche standen vorhin auf Plakaten bei Demos in Berlin und Hamburg. Ging darum, dem Herrentag eine andere Bedeutung zu verleihen und Frauen besser vor Gewalt und Belästigung zu schützen. Die Veranstalter fordern konkret, dass Männer schneller einschreiten, wenn sie übergriffiges Verhalten mitbekommen. Sie sprechen von über 3500 Teilnehmerinnen und Teilnehmern, die Polizei von Hunderten am Brandenburger Tor und auf dem Heiligen Geistfeld. Ja, wir bleiben noch kurz beim Himmelfahrtstag. Wird ja immer mal wieder darüber diskutiert, bestimmte Feiertage zu streichen, damit mehr gearbeitet wird. Himmelfahrt wollen die meisten aber behalten. In einer YouGov-Umfrage haben das mehr als 3/4 so gesehen. Da wurde auch gefragt, wofür die meisten den Tag heute genutzt haben. Die meisten haben gesagt, einfach zu Hause entspannen oder Zeit mit Freunden und Familie verbringen. Nur jede und jeder 17. hat gesagt, er oder sie geht in die Kirche. 15 treten an, 10 werden weiterkommen heute Abend im zweiten Halbfinale vom Eurovision Song Contest. Das Finale, das ist am Samstagabend. Nils Dams, wer ist denn da jetzt so Favorit?
3: Also nach dem ersten Halbfinale haben ja viele gesagt, Finnland ist ein Gewinnersong und Griechenland mit dem crazy 80er Jahre Computerspielsong Ferto von Akilas. Und heute beim zweiten Halbfinale haben viele Dänemark auf dem Zettel. Søren Torpegaard Lund singt über eine Partynacht, die nie enden soll. Favorit Nummer 2 heute Abend ist dieser Song. Das ist Delta Goodrem aus Australien mit Eclipse.
1: Ja, das Finale, das könnt ihr euch heute Abend ab 21 Uhr live geben auf dem TV-Sender One und in der ARD-Mediathek. Die einen können feiern, die anderen werden die Niederlage erstmal verdauen müssen. Die Frauen vom FC Bayern München, die haben sich heute zum dritten Mal den DFB-Pokal gesichert. Sie haben das Finale gegen Wolfsburg mit 4:0 gewonnen. Für die Wolfsburgerinnen war es das Abschiedsspiel ihrer Kapitänin Alexandra Popp. Christian Schulze hat das Spiel für uns in Köln verfolgt.
4: Sie hat alles versucht, sie zurückzuhalten, doch am Ende ging es nicht mehr. Alexandra Popp lässt bittere Tränen fließen. Die Kapitänin des VfL Wolfsburg verliert das erste Mal in ihrer Karriere ein Pokalfinale. Und das am Ende deutlich. Der VfL Wolfsburg hatte gegen Bayern München letztlich keine Chance. Die Bayern verteidigen den Pokal, holen sich das Double aus Meisterschaft und Pokal.
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1: Der Tag, der geht meist mit einigen Wolken zu Ende, kann auch immer noch kräftige Schauer oder sogar Gewitter geben. Hier und da aber auch noch mal kurz ein bisschen Sonne in der Nacht. Da hört es dann zumindest bis in die Mitte Deutschlands hinein auf zu regnen und die Wolken lockern auch ein bisschen auf. Der Süden, der behält aber seine dichten Regenwolken, geht runter auf 8 Grad an der Nordsee, um die 5 Grad in Hessen und 0 Grad in der Lüneburger Heide. Morgen, da geht es dann auch erstmal wechselhaft weiter mit relativ viel Regen. Der Norden, der kriegt auch morgen noch am meisten Sonne ab. Dazu gibt es 8 bis 18 Grad.
0: Danke, Timo.
1: Gerne.
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0: Oh yes, langsam geht's hier dem Ende entgegen mit der Himmelabfahrt. Das ist schade, aber bevor ich euch verlasse und ihr mich, habe ich hier noch ganz was Feines, nämlich Karten fürs Lollapalooza Festival in Berlin. Die liegen hier noch auf dem Tisch, sollen aber nicht da liegen bleiben. Die Tickets gehen raus und zwar bis

20 Uhr. Dafür stehe ich mit meinem Namen und der lautet übrigens Jule Young. Und wisst ihr, wer auch dabei sein wird auf dem Lolla 2026? Es ist Zara Larsson und die hören wir jetzt mit Midnight Sun.

0: Hi, hi, hi. With the MC war das. Wait for you. Gleich 20 vor 8. Und ja, ihr findet Festivals gut, aber campen jetzt eher nicht so. Dann sage ich euch eins, nämlich, dass das Lollapalooza perfekt für euch ist.
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0: Ja, und das Lolla ist doch auch ein würdiger Abschluss für diesen verrückten Festivaltag heute, oder? Es geht nach Berlin und das
2: Lollapalooza!
0: Ja, das steigt am 18. und 19. Juli in der Hauptstadt im Olympiapark und im Olympiastadion. Das Wetter, das wird richtig gut werden an diesen Tagen. Das sage ich jetzt einfach mal voraus. Und ihr könnt natürlich auch großartige Artists live sehen. Zum Beispiel Zara Larsson, Lord, Pitbull, Oliver, Louis Capaldi. Und dann gibt's da im Olympiapark auch noch Workouts oder einen Fashion- und Beauty-Bereich. Und da sollte man auf jeden Fall gut vorbereitet sein auf so viel Action. Und hier gibt es ein paar Must-Have-Gadgets von Lolla-Besucherinnen und Besuchern aus dem letzten Jahr.
3: Brillenkette, ne?
4: Eine Powerbank auf jeden Fall.
5: Faltbare Trinkflasche.
6: Blasenpflaster.
7: Coole Sonnenbrillen.
4: Glitzer.
0: Perfekt. Und dann könnt ihr frisch beglitzert vor der Bühne stehen und aus voller Kehle mitsingen. Auch Zartmann auf der Bühne steht, der ist nämlich auch am Start beim Lolla. Also Leute, wer sich das entgehen lässt im Sommer, der ist selber schuld. Wir schicken euch hin und zwar für Umme, wenn ihr jetzt anruft unter der 0331 70 97 110. Nochmal für alle.
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0: Und dann vielleicht bis gleich hier am Telefon. Pitbull haben wir jetzt ja auch mit Fireball.
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0: Fratmann mit A und der wird dabei sein beim Lollapalooza Festival am 18. und 19. Juli in Berlin und genau da schicken wir euch jetzt auch hin.
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0: Mit eurer Plus 1, das sind auch die letzten Festival-Tickets, die hier heute über die Bühne gehen. Das ist traurig, aber es ist auch schön, weil viele Menschen haben gewonnen und eine Person wird jetzt auch nochmal gewinnen. Und das könnte Jessie aus Duisburg sein. Hallo Jessie.
2: Hi.
0: Hi Jessie, du hast es heute auch schon das ein oder andere Mal probiert, oder?
2: Ich habe so oft versucht und jetzt endlich geschafft.
0: Ja, sehr gut. Das heißt aber, du bist festivalflexibel, also Hauptsache bei irgendeinem dabei sein ist dein Motto.
2: Nicht unbedingt, aber Zara Larsson wäre jetzt natürlich mega, mega nice.
0: Mega, mega nice. Das kann ich sehr gut verstehen. Liebe Jessie, dann drücke ich dir ganz doll die Daumen bei unserer letzten Runde vom wunderschönen Clopen Air Spiel. Denk dich da jetzt auch bitte mal rein. Also du sitzt auf dem Lolla, auf dem Dixie-Klo und da hörst du von der Mainstage Musik. Die Frage ist, was für Musik ist es? Also sag mir gerne Songtitel oder Interpret, Interpretin und dann gehst du zum Lolla 2026, okay?
2: Ich gebe mein Bestes.
0: Sehr gut, sehr gut. Ich drück die Daumen. So, da kam jetzt noch nicht, Jessie.
2: Hi, so, der Titel ist The Party.
0: Wie ist der Titel?
2: The Party von Childish Gambino.
0: Leider nicht, Jessie. Leider nicht. Ich hätte dir den Erfolg gegönnt hier auf den letzten Metern, aber der hat sich leider nicht eingestellt.
2: Schade.
0: Ja,
2: okay, dann
0: tut mir leid.
2: Für die nächste Person.
0: Oh, das ist ganz lieb, das ist ganz lieb. Ja, die nächste Person. Die nächste Person ist jetzt in diesem Fall Vanessa aus Wilhelmshaven.
3: Hallo.
0: Hallo Vanessa, hast du damit gerechnet hier mit deinem Auftritt hier noch heute im Radio?
3: Nee, gar nicht.
0: Ich hoffe aber, du hast zugehört gerade und der Song durchs Dixie-Klo hat dir was gesagt.
3: Ist das Royal?
0: Royal?
3: Ja.
0: Royals meinst du ja, ne? Den
3: ja,
0: Track
3: genau.
0: Royals, genau. Dann hören wir mal, vielleicht hast du recht. Richtig, das ist Lord und das bedeutet, dass du nach Berlin fährst.
3: Oh cool, das freut mich sehr.
0: Sehr schön. Gut, Vanessa. Was machst du jetzt ansonsten noch hier an diesem Feiertagsabend?
3: Ich sitze mit meiner Familie zusammen.
0: Ah ja, die Familie, die da so quiekt im Hintergrund, was?
3: Genau.
0: Sehr gut. Ja, dann bestell mal liebe Grüße.
3: Das mache ich.
0: Tschüss, tschüss Vanessa.
3: Tschüss.
0: So, und jetzt hören wir Lord mit Royals.

So Leute, es wird Zeit, dass ich mich verabschiede. Es war eine wunderschöne Himmelabfahrt heute mit euch. Wenn euer Sommer 2026 jetzt nicht so abliefert, also an uns hat es wirklich nicht gelegen. Wir haben heute alles gegeben und hier 10 Stunden lang Festivaltickets an euch rausgeballert. Mir hat es Spaß gemacht. Ich hoffe, euch auch ein bisschen. Jetzt bleibt mir nur noch Tschüss zu sagen. Tschüss 1 Live. Tschüss Bremen Next. Puls, das Ding, unser Ding. Enjoy Sputnik UFM. Hat Spaß gemacht mit euch. Viele Grüße hier aus dem Fritz-Sendegelände aus Potsdam und Berlin. Und jetzt noch viel Spaß mit Michael Schulte.

0: Lady Gaga und Doechii, Runway.
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1: Um 0 Uhr mit Ramin Movasagan. Die USA können auf die Hilfe von China bauen, um den Konflikt mit dem Iran zu lösen. US-Präsident Trump sagte bei seinem Besuch in Peking, der chinesische Staatschef Xi hätte seine Unterstützung angeboten. Sebastian Segebade berichtet.
2: Trump sagte dem Sender Fox News, dass Xi sich dafür einsetzen will, dass wieder Öl- und Gastanker die Straße von Hormuz passieren können. Außerdem wolle China bis auf Weiteres dem Iran keine Waffen liefern. Auch Taiwan war Thema bei dem Treffen der beiden. Dabei hat Xi nach Angaben chinesischer Medien vor möglichen Konflikten gewarnt, sollten die USA die Sache im chinesischen Sinne schlecht handhaben. China betrachtet das unabhängige Taiwan als eigenes Staatsgebiet und droht immer wieder mit einer Name. Peking führt etwa regelmäßig Militärmanöver vor dem Inselstaat durch. Die USA unterstützen bislang Taiwan sowohl diplomatisch als auch mit Waffen.
1: Bundeskanzler Merz hat die russische Angriffswelle auf die Ukraine verurteilt. Diese zeigte, dass Moskau weiterhin auf Eskalation setze, so der CDU-Chef. Kiew und seine Partner stünden bereit für Verhandlungen über einen gerechten Frieden. Russland führe aber weiter Krieg. Das russische Militär hatte seit Anfang der Woche hunderte Drohnen und ballistische Raketen auf die Ukraine abgefeuert. Allein in der vergangenen Nacht kamen dabei mindestens 10 Menschen ums Leben. In Berlin und Hamburg hat es am Vatertag Demonstrationen von Männern gegen Gewalt gegeben. Auf Transparenten stand beispielsweise Stopp Täterschutz. Die Initiative Männer gegen Gewalt hatte die Kundgebungen organisiert.

0: Steady.
1: Hallo, ihr Sweeten. Ich hoffe, ihr hattet einen schönen Vatertag, Christi Himmelfahrt, Arbeitstag, Donnerstag, whatever. Schön, dass ihr am Start seid in der jungen Nacht. Was geht bei euch in dieser Nacht? Meldet euch gerne rein. 0221-567-89-111. Wir starten rein in diese junge Nacht mit Nico Santos, Ray of Light.

0: Falls euch jetzt noch ein paar feiernde Väter begegnen, einfach aufs Niveau runterlassen. Dieser Tipp kommt von Kai, er ist Zugbegleiter und hatte gestern am Feiertag einige Väter am Start.
1: Ich gehe einfach auf das Niveau und habe

Ich hoffe, ihr hattet auch einen schönen Feiertag, könnt jetzt die junge Nacht genießen. Was geht da bei euch? Meldet euch auch gern rein. 0221 56789 111. Hier ist Franzi Pille. Moin.

50 ist es jetzt. Ja, sie hat ihn überrollt wie ein Freight Train. Die Liebe zu seiner Frau. So singt Alex Warren in seinem Track Fever Dream. Und ich habe den Begriff Freight Train tatsächlich erst dadurch gelernt. Gut, man hätte es sich jetzt auch, also man hätte es sich herleiten können, aber ich musste es halt trotzdem recherchieren, dass Freight Train Güterzug ist. Also die Liebe hat also wie so ein Güterzug ist sie auf ihn eingeknallt, die Liebe. Ich weiß nicht, ob das noch eine krassere Wucht hat, als wenn es nur ein Personenzug war.

0: Frau sowieso. Ja, oder halt auch nicht. Man weiß es halt nicht so genau. Beim Abendessen dann so, könnte mir mal jemand das Salz reichen? Oder man baut halt so weirde Passivkonstruktionen. Wo wird denn gearbeitet? Oder keine Ahnung, whatever. Ihr kennt solche unangenehmen Du-Sie-Momente auch. Benjamin, auch bei den Eltern von anderen?
1: Ich war im Klavierunterricht als Kind, da war ich so 7 oder 8 oder so. Und dann war das irgendwie das Elternteil von irgendeinem anderen. Und dann habe ich Du gesagt. Und ich so, oh, machst du ja auch Unterricht? Und meinte, hat dir deine Mutter nicht mehr gerochen, was sie sagt und sowas. Und so, solche Sachen mit so sehr deutschen Leuten. Das ist schon passiert öfters.
0: Ja, ich glaube auch, das ist ein sehr deutsches Ding. Junge Nachthörer David hat auch so eine ähnliche Experience?
2: Ich habe mal an der Rewe-Kasse gearbeitet. Da sind alle ein bisschen offener. Aber da habe ich dann jemanden geduzt, einen Kunden. Und der fand das nicht so witzig. Ich möchte gesiezt werden, hat er mich angeschrien.
0: Okay. Ja, wie gut, dass dieser Kunde nicht meinen Kollegen Leo getroffen hat. Weil der hat nämlich einen Selbsttest gemacht, hat konsequent mal alle Leute, die er so trifft, geduzt. Egal, ob er sie kannte oder nicht. Wie das so angekommen ist, das hört er hier in einer Stunde in der Jungnacht der ARD. With the MC gibt's jetzt Wait For You.

0: und Google künftig konsequenter zu kontrollieren und dafür zu bestrafen. Und dieser Forderung stimmten jüngere Befragte im Schnitt öfter zu als ältere. Bei den 14- bis 29-Jährigen sprechen sich sogar 94% für strengere Regeln aus. Außerdem ist die Mehrheit der Befragten dafür, dass Plattformen das Hochladen manipulierter KI-Inhalte gar nicht erst erlauben sollten. Frauen stimmen dem öfter zu als Männer.
1: Die Fußballerinnen des FC Bayern haben erneut den DFB-Pokal gewonnen. Im Endspiel in Köln besiegten die Münchnerinnen den VfL Wolfsburg mit 4:0.

Eine neue Religion erfinden, frage ich mich, ob das geht. Also, ich meine, New Religion heißt der Track von Bibi Rexha und Faithless. Den spiele ich euch jetzt.

0: In der jungen Nacht der ARD. Ja, eigentlich hat ja keiner mehr so richtig dran geglaubt, dass wir den Release dieses Games jemals noch erleben werden.
1: Lucia,
2: do you know why you're here?
1: Bad luck, I guess.
0: GTA 6 kommt ja angeblich 2026, ist aber eben in der Vergangenheit auch gefühlte 8000 Mal verschoben worden. Aber Joanna Leindecker aus dem Spieleteam sagt, die Chancen stehen diesmal wirklich gut.
3: Ja, angeblich steht das Datum, an dem GTA 6 offiziell vorbestellbar ist. Und das ist nicht erst in ein paar Monaten, sondern schon am 18. Mai soll es soweit sein. Okay. Der amerikanische Elektronikhandel Best Buy hat nämlich eine Mail rausgeschickt, wo sie das verkündet haben.
0: Das wäre ja relativ bald auch, ne? Meinst du denn, das stimmt so? Weil das kommt ja jetzt nicht vom Entwickler selbst, Rockstar.
3: Ja, ein bisschen vorsichtig darf man da ruhig sein, aber bisher sieht es eigentlich so aus, als wäre das schon korrekt so. Mhm. Und passend wird es auch, weil das Spiel kommt ja schon am 19. November in die Läden. Die Vorbestellungen würden also 5 Monate vorher starten und das ist ein absolut gängiger Zeitraum bei so großen Blockbustern.
0: Okay.
3: Ja, und sollte das stimmen, macht es eine Verschiebung vom Game noch unwahrscheinlicher, weil davor haben wir Fans ja immer noch so ein bisschen Angst.
0: Ja, sag ich ja. Also sagst du, Fans sollten jetzt in 3 Tagen, ist das ja dann schon soweit, die Augen offen halten?
3: Ja, allerdings nur die Konsolengamer. Rockstar hat nämlich auch vor kurzem nochmal bestätigt, GTA 6 kommt wirklich nur für die PlayStation und Xbox raus. Für den PC gibt es noch kein Veröffentlichungsdatum.
0: Ja, guck, dann haben wir

0: kennengelernt und hatte ganz salopp gesagt, hi, ich bin die Kim, wir schaffen das heute alles, du und ich, nur wir zwei. Und ich bin für den Kaffee zuständig, das wird was. Und er sagte, für sie immer noch her.
1: Ha, unangenehm. Kim aus Burninghausen hat das so erlebt. Ist aber vielleicht eine Situation, die ihr so oder so ähnlich auch schon erlebt habt. The struggle is real, wenn es ums Sie oder Du geht. Junge Nachtreporter Theo Steinbach ist komplett im Team Du. Und du hast das jetzt auch für uns mal so richtig durchgezogen, ne?
2: Ja, genau. Ich habe mal einen Tag lang wirklich alle geduzt, also auf der Arbeit, im Supermarkt. Und ich habe auch Leute auf der Straße random mit Du angequatscht. Vor allem Ältere, wo man sich eigentlich denkt, sollte man schon siezen. Mhm. Aber ich muss echt sagen, es waren alle total fein mit dem Du.
3: Ist okay. Fühle ich mich ein bisschen jünger.
4: Nö, ist kein Problem, bin ich gewohnt.
5: Uns bricht kein Zacken aus der Krone. Und ich denke mal, der Abstand ist gewahrt, sodass das in Ordnung ist.
2: Ich würde sagen, vielleicht machen wir uns auch manchmal einfach einen zu großen Kopf.
1: Wie süß sind die alle. Aber so entspannt wie die sehen es aber ja bestimmt nicht alle, oder?
2: Nee, ich bin da auch echt in der Minderheit, würde ich sagen. Jakob aus Bonn, der sagt zum Beispiel das hier.
6: Ich finde, da gibt es irgendwie so eine Altersgrenze vielleicht, die ich jetzt nicht genau benennen kann. Aber ab einem gewissen Alter ist das schon höflich, wenn man sitzt.
2: Ja, check ich. Aber ich finde, man kann auch einfach anders höflich sein. Also dafür braucht es dieses Sie gar nicht unbedingt.
1: Ob wir das Siezen deswegen vielleicht auch bald komplett abschaffen werden, das klären wir später noch hier in der jungen Nacht. Gordo und René Sonnefeld kriegt er jetzt. Loco, loco.

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1: Um 2 Uhr mit Ramin Movasakian. Nach den russischen Luftangriffen auf Kiew vergangene Nacht ist die Zahl der Toten weiter gestiegen. Wie der ukrainische Katastrophenschutz mitteilte, kamen mindestens 21 Menschen ums Leben. Zuvor war von 16 Opfern die Rede. Aus der Nachrichtenredaktion berichtet Lukas Kram.
2: Der ukrainische Präsident Zelensky sprach in einer Videobotschaft von mehr als 675 Angriffsdrohnen und 56 Raketen, die Moskau abgefeuert habe. Bei der mehrstündigen Attacke auf die Hauptstadt Kiew sei ein Marschflugkörper eingeschlagen, der erst kürzlich hergestellt wurde. Das zeige, dass Russland die weltweiten Sanktionen umgehe, um die dafür nötigen Komponenten zu beziehen. Gestern hatte Zelensky Kanzleramtschef Frey und den BND-Präsidenten Jäger in Kiew empfangen. Es sei bei den Gesprächen unter anderem darum gegangen, wie man die Ukraine vor solchen Luftangriffen schützen kann.
1: Deutschland will sich bei einer möglichen Mission zur Sicherung der Straße von Hormus noch stärker beteiligen. Das hat das Verteidigungsministerium am Abend mitgeteilt. Neben einem versprochenen Minenjagdboot sollen auch autonome Minenabwehrsysteme und Minentaucher zum Einsatz kommen, heißt es. Zunächst müssten die Kampfhandlungen aber beendet werden. Vor der dänischen Insel Arnholt ist ein toter Wal aufgetaucht. Das hat die dänische Umweltbehörde am Abend bestätigt. Das Tier sei vermutlich schon länger tot und laut Beobachtern bis zu 15 Meter lang. Mehrere Medien berichten, es könnte sich um den Buckelwal handeln, der wochenlang vor der deutschen Ostseeküste lag. Er war Anfang Mai von einer privaten Initiative mit einem Schiff in Richtung Nordsee gebracht worden. Gewebeproben sollen nun zeigen, ob es sich um das Tier handelt. Die Fußballerinnen des VfL Wolfsburg haben den 12. DFB-Pokalsieg der Vereinsgeschichte verpasst. Im Endspiel in Köln verlor die Mannschaft gegen den deutschen Meister FC Bayern mit 0:4. Für Kapitänin Alexandra Popp, die den VfL nach der Saison verlässt, eine schmerzhafte Niederlage.
3: Man hat natürlich immer diese Hoffnung auf das schöne Happy End, muss man sagen. Und gerade bei so einem Spiel, wo man, ja, es sind einmal 90 Minuten oder lass es 120 sein und da kann einfach extrem viel passieren und diese Hoffnung hatte man natürlich.